0: auch um Russland-Sanktionen.
1: Die große Mehrheit der Wählerinnen und Wähler wollte keine weitere Abschottung der Schweiz. Mit der von rechts forcierten Abstimmung sollte eine striktere Auslegung der Neutralität in die Verfassung geschrieben werden. Sanktionen gegen Länder, die Kriege starten, wären dann nicht mehr möglich gewesen. Dagegen aber Geschäfte mit Kriegsparteien. Gegner hatten darauf gepocht, dass die Schweiz einen moralischen Kompass behält und Täter nicht genauso wie Opfer behandelt. Aus Genf, Christiane Ölrich.
0: Die Verbraucherzentralen fordern ein einheitliches, einfaches Fahrpreismodell im gesamten öffentlichen Personennahverkehr. Die Chefin des Bundesverbands Ramona Popp sagte der dpa, wer in Deutschland Bus und Bahn nutzt, braucht ein Tarifsystem, das überall gleich funktioniert. Der Verband schlägt ein Preismodell vor, das sich allein an der genutzten Zeit im ÖPNV orientiert. Konkret sollte es nur noch 5 Ticketarten geben. Zum Sport. In der Nations League hat die deutsche Fußballnationalmannschaft am Abend in Augsburg gegen Griechenland mit 0:1 verloren. Für die Gäste war es der erste Sieg überhaupt gegen Deutschland. Nach dem Spiel meinte Trainer Jürgen Klopp:
2: Was den Kader angeht, bin ausschließlich ich verantwortlich. Also ist ja auch absolut. Ich nehme das voll auf meine Kappe, ist keine Frage. Aber ansonsten ist nichts passiert. Aber wir haben ein Spiel verloren und das sollten wir eben nicht zur Gewohnheit werden lassen. Das ist nicht das Erste, das ich verloren habe. Es wäre extrem lässig, wenn es das Letzte gewesen wäre. Da bin ich mir aber auch nicht so sicher. Es geht immer darum, dass man aus Spielen das Richtige mitnimmt.
0: Nächster deutscher Gegner ist Serbien am kommenden Donnerstag in München.
3: Das Wetter. Heute Nacht ziehen nur einzelne Wolken durch, es bleibt trocken und die Werte gehen auf 16 bis 10 Grad zurück. Hier und da kann sich vor allem in den Morgenstunden auch so ein bisschen was an Nebel bilden. Der Montag bringt uns dann sommerlich warme 29 Grad in der Spitze. Dazu neben der Sonne mehr Wolken als noch am Wochenende und die Trockenheitsgarantie gibt's auch nicht mehr. Hier und da sind auch mal Schauer möglich.
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5: Hier die aktuelle Verkehrslage: A3 Köln-Oberhausen zwischen Köln-Mülheim und Leverkusen-Zentrum 1 Kilometer Stau. Weiterhin auf der A40 Dortmund-Essen zwischen Dortmund-Hombruch und Dortmund-Barob 1 Kilometer stockender Verkehr. Und zusätzlich auf der A52 Düsseldorf-Mönchengladbach zwischen Karstnord und Schiefbahn dichter Verkehr, 8 Minuten längere Fahrzeit. Wir wünschen allen unterwegs gute Fahrt.
3: Grüße heute Nacht in die Krankenwagen, in die Notarztwagen oder auch in die Notaufnahmen und in die Stationen in den Krankenhäusern. Ich brauche mal euren ganz schnellen medizinischen Rat. Was machen wir denn, wenn jemand liebeskrank ist? Ne? Gibt es da irgendwelche Pillen, irgendwelche Säfte oder gibt es da vielleicht noch was von Ratiopharm? Michael Schulte ist nämlich liebeskrank. Love Sick spiele ich euch gleich nach Louis Capaldi und Forget Me. Und ihr haltet durch bei der Nachtschicht. Ich bin Sven Sandbote.
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0: Das ist wirklich irre. Rund 450.000 Menschen aus ganz Europa und höchstwahrscheinlich auch der Welt, die kommen in diesen Tagen nach Düsseldorf. Da gibt es nämlich insgesamt 10 Konzerte der Backstreet Boys. Und die geben ja nur in Düsseldorf ihre Europakonzerte. Und daher auch so viel los gerade in unserer Landeshauptstadt. Sascha Fassbender, der hat sich mal ins Getümmel vor der Arena gestürzt und mal gecheckt, wie textsicher ihr denn so unterwegs seid.
1: So, ich starte etwas und ihr, und das ist das Gute, macht in der Gruppe den Rest. Das heißt, man hört gar nicht, wie gut oder schlecht es ist.
2: Hey, mit diesem Gruß haben wir nicht mitgemacht.
1: Also, everybody.
3: Yeah. Body.
1: Yeah. You are
3: my fire, the one
1: wow.
3: Desire.
1: Guck mal, eine bleibt standhaft. Noch einmal.
4: I want it that way.
1: Backstreet's back.
3: Alright.
0: So, jetzt wollen wir das Original hören. Mal gucken, ob die Jungs der Backstreet Boys da noch überhaupt mithalten können bei ihren Fans.
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0: Wetter.
1: Die Nacht ist wechselnd bewölkt und überwiegend trocken bei 16 bis 10 Grad, vor allem so in Bach-, Fluss- und Kanalnähe. Ja, da kann sich auch mal so ein bisschen was an Nebel bilden. Am Tag geht es dann rauf auf 25 bis 29 Grad, neben der Sonne einige Wolken und eine Trockenheitsgarantie, die haben wir nicht mehr. Es kann mal für den einen oder anderen Schauer reichen.
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2: A3 Köln-Oberhausen, zwischen Köln-Mülheim und Leverkusen-Zentrum 1 Kilometer Stau. Und A52 Mönchengladbach-Düsseldorf zwischen Schiefbahn und Kreuz-Karst. 4 Kilometer stockender Verkehr, 20 Minuten Verzögerung. Wir wünschen allen unterwegs gute Fahrt.
1: Oh, das wird gleich sehr schön. Es gibt einen neuen Song von Katy Perry, Watch It Burn. Spiele ich euch, damit ihr gut durchhaltet in dieser Nacht.
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1: Ja, und jetzt erstmal ein Song, der klingt auch so richtig schön nach guter Laune, motiviert noch zum Durchhalten in der letzten Hälfte der Nachtschicht. Jason Mraz nämlich mit I'm Yours. Jetzt für euch, wir spielen die Hits und ich bin Sven Sandbote.

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1: Ich bin Tine Klimach. Union und SPD gehen mit einem handfesten Streit um die geplante Pflegereform in die neue Woche. Die SPD droht mit einer Blockade der Reformpläne, will grundsätzliche Änderungen. Gesundheitsminister Lindemann erteilte dem im ARD-Bericht aus Berlin aber eine Absage.
2: Die SPD fordert einen Beitrag der Privatversicherten zur Pflegereform und einen Pflegedeckel. Den hält Gesundheitsminister Lindemann für zu kurz gesprungen. Er spare wenige 100 Euro bei inzwischen 3.000 bis 4.000 Euro Eigenanteil. Ein Deckel der reinen Pflegekosten löse das strukturelle Problem der Pflege nicht, so Lindemann. Auch einen finanziellen Beitrag der Privatversicherten sehen Unionsvertreter skeptisch. Immerhin, Lindemann gibt sich noch optimistisch. Auch über andere Reformen habe man sich ja schon mal kurz vor knapp geeinigt. Eigentlich soll die Pflegereform am Mittwoch ins Kabinett. Aus Berlin, Ronny Toch.

0: Festleitung spricht in ihrer Halbzeitbilanz von einer entspannten und friedlichen ersten Woche.
1: Vor allem unter der Woche zieht es deutlich mehr Menschen auf die Wiesn. Da liegt die Besucherzahl mehr als 18% über dem Vorjahr. Am Wochenende waren es dagegen etwas weniger Gäste. Eine entsprechende Kampagne sollte die Massen besser verteilen. Polizei und Sanitäter hatten trotzdem mehr zu tun. Die Polizei registrierte rund 470 Straftaten und Ordnungswidrigkeiten. Überschattet wurde die erste Festwoche von einem tödlichen Unfall. Ein Mitarbeiter eines Fahrgeschäfts wurde von einer Gondel getroffen. Aus München Fabian Schaffer.
0: Zum Sport. Es ist das zweite Spiel, aber die erste Niederlage für Jürgen Klopp als Bundestrainer. Die deutsche Fußballnationalelf hat zum ersten Mal gegen Griechenland mit 0:1 verloren. Damit liegt Deutschland in der Nations League aktuell auf Platz 3 in der Gruppe 2. Am Donnerstag gibt es die nächste Chance zu punkten. Da geht's für Deutschland gegen Serbien.
2: Das Wetter.
3: Stellenweise ist es neblig heute Nacht. Später bekommen wir dann einen Mix aus Sonne und Wolken und es wird auch wieder sommerlich warm. Bis zu 28 Grad sind drin. Größtenteils bleibt es auch weiter trocken. Nur am nordwestlichen Rand von NRW können einzelne Tropfen runterkommen.
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4: A3 Köln-Oberhausen, zwischen Köln-Mülheim und Leverkusen-Zentrum 1 Kilometer Stau. Und A4 Aachen-Köln, zwischen Kreuz Köln-West und Köln-Eiffeltor. 1 Kilometer stockender Verkehr. Wir wünschen allen unterwegs gute Fahrt.
3: Kurz nach 3 haben wir es. Ich bin Natascha Wittmark. Hallo zusammen. Ich begleite euch jetzt weiter durch die Nacht.
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0: Starke neue Nummer hier von Miley Cyrus, Best Persuades, habt ihr gehört. Gleich spiele ich euch Loy mit Gold.
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3: 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Nee, ein paar Kinder kamen, haben mir neue Zöpfe geflochten. 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

0: das Wetter.
1: Und 12 Grad haben wir aktuell. Es kann auch etwas neblig sein. Später bekommen wir wieder Sommerwetter. Die Temperaturen steigen auf bis zu 28 Grad bei einem Mix aus Sonne und Wolken. Größtenteils bleibt es trocken. Nur ganz im Nordwesten von NRW können einzelne Tropfen runterkommen.
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2: Zurzeit liegen uns keine Meldungen vor. Wir wünschen allen unterwegs gute Fahrt.
1: Natascha Wittmacki, hallo. Gleich feiern wir großes Jubiläum, und zwar von U2. 50 Jahre machen die ja schon zusammen Musik, und zwar in gleicher Besetzung. Ein Rekord übrigens, hat keine Band vor ihnen geschafft. Und zum Jubiläum kommt bald ein neues Album von ihnen. Das erste seit 9 Jahren. Und da hören wir gleich mal rein. Sie haben nämlich einen neuen Song daraus veröffentlicht.
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0: die feiern großes Jubiläum. Vor 50 Jahren haben sie sich gegründet in einer Schule in Dublin und machen immer noch zusammen Musik in Originalbesetzung. Damit halten sie übrigens einen historischen Weltrekord in Sachen Beständigkeit. Also sie feiern dieses Wochenende großes 50. Jubiläum und das machen sie natürlich als Band mit einem neuen Song. Silenzio heißt er. Dabei klingt er gar nicht so nach Silenzio bei den Gitarren. Naja, aber das hört ihr mal selbst. Das ist Silenzio von U2 für euch. Und bald schon gibt's auch noch Nachschub. Im November, da erscheint nämlich ihr neues Album. Das erste seit 9 Jahren. Unter anderem auch mit einem Feature der vor kurzem verstorbenen Dolly Parton drauf. Das letzte Mal, dass ihr Gesang aufgenommen wurde. Also es wird eine sehr besondere Platte.
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1: Ich bin Tine Klimach. Der Reformstreit der Koalition beim Thema Pflege spitzt sich zu. Die SPD hat angekündigt, die Pflegereform aus dem CDU-geführten Gesundheitsministerium zu blockieren, wenn sie nicht überarbeitet wird. Medienberichte über ein Krisentreffen von Union und SPD heute Abend wurden noch nicht bestätigt.
2: In der Regierung spricht man weniger von einem Krisentreffen, sondern von internen Verhandlungen auf Arbeitsebene. Und Gesundheitsminister Linnemann gab sich am Abend in der ARD optimistisch. Schon früher habe man sich in der Regierung teilweise erst 2 Stunden vor dem Einbringen einer Reform ins Kabinett darauf geeinigt. Der Streit sei also gerade nichts Ungewöhnliches. Allerdings sind Kompromisse kaum abzusehen. Die SPD will konkrete Änderungen jetzt. Die Union lehnt die ab. Die SPD will als erstes sofort strukturelle Reformen, die Union dafür erst Ende Oktober eine Kommission einsetzen, die dann wohl Monate für Ergebnisse bräuchte. Aus Berlin, Ronny Torau.
1: In Südwestengland wurden am Wochenende in der Nähe einer Militärbasis 5 Männer festgenommen. Gegen sie wird nun, nach Angaben der britischen Polizei, wegen der Vorbereitung einer terroristischen Tat ermittelt. Die Festnahmen erfolgten, nachdem der Polizei 3 verdächtige Fahrzeuge aufgefallen waren. Sie seien in Richtung Luftwaffenstützpunkt Fairford unterwegs gewesen. Er wird auch von den USA genutzt. Laut US-Präsident Trump wollten die Männer großen Schaden anrichten. Weiteres ist nicht bekannt. Was tun bei kaputter Ware?

0: eine überraschende Niederlage gegen Griechenland kassiert. Nach dem 0:1 in Augsburg fielen die Deutschen auf den dritten Tabellenplatz in der Nations League Gruppe 2 zurück. Nächster deutscher Gegner ist Serbien am kommenden Donnerstag in München.
1: Das Wetter.
2: Es ist recht mild, rund 12 Grad sind's. Stellenweise ist es auch neblig. Später wird es dann wieder sommerlich warm, bis zu 28 Grad bekommen wir. Dazu einen Mix aus Sonne und Wolken. Und größtenteils bleibt's auch weiter trocken. Nur ganz im Nordwesten von NRW können einzelne kurze Schauer durchziehen.
1: NRW Verkehr, euer KI-Navigator. 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
3: Zurzeit liegen uns keine Meldungen vor. Wir wünschen allen unterwegs gute Fahrt.
2: Nach 4. Natascha Wittmark hier, hallo zusammen, einen schönen guten Morgen.
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0: Den genießen wir bis zum letzten Ton. Mark Horn, Walking in Memphis. So, und jetzt müssen wir über ihn sprechen. Den Kürbis. Also der Pumpkin Spice Latte ist ja schon seit Jahren das Trendgetränk Nummer 1 im Herbst. Aber dabei bleibt es ja nicht mehr. Niklas Lünebach hat beim letzten Gang durch den Supermarkt festgestellt, der Kürbis breitet sich immer weiter aus.
1: Es ist das Jahr 2025. Wir befinden uns in einem kalten, mit blauem Deckenlicht durchfluteten Büro einer Produktentwicklerfirma. Mit einem Mausklick bestellt ein Mitarbeiter statt 10 Kilo Kürbisgewürz aus Versehen 10 Tonnen. Anders kann ich mir zumindest nicht erklären, warum es jetzt alles mit Pumpkin Spice gibt. Pumpkin Spice Agavensirup, Pumpkin Spice Mandelcreme, Pumpkin Spice Schokobälle, Pumpkin Spice Popcorn. Gut, bei Essen kann ich das ja noch irgendwo verstehen, aber es ist ja wirklich überall Kürbis drin. Es gibt Pumpkin Spice Gesichtsmasken. Hä? Wieso das? Es gibt Pumpkin Spice Lippenpflegestifte. Weil Gott bewahre, dass du zwischen Frühstück mit Pumpkin Spice Marmelade und der Pumpkin Spice Mittagsbolognese mal 10 Minuten keinen Kürbisgeschmack im Mund hast. Muss man sich erstmal einen Pumpkin Spice Lippenpflegestift draufschmieren, ja? Und was bitte soll Pumpkin Spice Body Lotion? Soll ich mich erst eincremen, dann ablutschen? Dann hat die Creme ja gar keine Zeit einzuziehen. Es macht keinen Sinn. Und überall riecht es nach Kürbisduftkerzen. Und klar, ne, Kürbis ist im Herbst Trend, weil es ist ein Herbstgemüse. Aber im Frühling, da haben wir ja zum Beispiel auch Spargel. Gibt es da jetzt in jedem Café im April Spargel Spiced Latte? Oder gibt es eine Spargel Spiced Body Lotion? Habe ich noch nicht gesehen. Und nirgendwo riecht es im Frühling nach Spargel Spiced Duftkerzen. Und ich hoffe inständig, dass ich jetzt keinen Produktentwickler für den nächsten Frühling auf irgendwelche Ideen gebracht habe.
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0: Das Wetter.
1: Stellenweise ist es neblig heute Nacht. Später bekommen wir dann einen Mix aus Sonne und Wolken und es wird auch wieder sommerlich warm. Bis zu 28 Grad sind drin. Größtenteils bleibt es auch weiter trocken. Nur am nordwestlichen Rand von NRW können einzelne Tropfen runterkommen.
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2: A4 Aachen, Köln zwischen Kreuz Köln-West und Köln-Eiffeltor. 1 Kilometer Stau. Wir wünschen allen unterwegs gute Fahrt.
1: Ich bin Natascha Wittmark, einen schönen guten Morgen. Und damit ihr up to date seid, schauen wir gleich mal, was es so Neues zum Streamen gibt.
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0: Hallo an diesem sehr frühen Montagmorgen. Wir gucken jetzt mit unserem Film- und Serienexperten Jörg Albrecht mal, was es so Neues zum Streamen gibt. Matthew McConaughey und Woody Harrelson, die könnt ihr wieder zusammen in der Hauptrolle sehen. True Detective-Fans, die wissen ja, die funktionieren sehr gut zusammen. In Staffel 1 haben sie da ermittelt. Jetzt sind sie in einer neuen Serie wieder zusammen zu sehen.
1: Genau, Brothers, so heißt sie, ist eine Comedy-Serie. Die funktioniert ähnlich wie zum Beispiel Pastewka. Wir sehen, wie McConaughey und Harrelson eine ausgedachte, überzeichnete Version von sich selbst spielen.
2: Das muss völliger Wahnsinn sein.
3: Das ist alles sehr dramatisch.
4: Natürlich ist das dramatisch. Immerhin bin ich Schauspieler.
5: Ein Oscar-Gewinner? Ein Oscar... Wie heißt das, wenn man ihn nicht kriegt?
4: Nominierter.
1: Das Besondere an Brothers, was auch schon direkt der Titel verrät, es gibt eine gar nicht so abwegige Theorie, dass die beiden Hauptdarsteller, die seit vielen Jahren beste Freunde sind, im echten Leben Halbbrüder sein könnten. Das ist doch ein klasse Stoff für die 8 Folgen von Brothers bei Apple TV.
0: Und für die gibt's einen Daumen hoch von unserem Serienexperten Jörg Albrecht. Viel Spaß beim Gucken.
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1: Ich bin Tine Klimach. Mit einem Streit um die geplante Pflegereform starten Union und SPD in die neue Woche. Eigentlich wollte Gesundheitsminister Lindemann seine Pläne am Mittwoch vom Kabinett verabschieden lassen. Die SPD droht aber mit einer Blockade von seinen Sparplänen. Lindemann selbst wollte den Streit nicht zu hoch hängen. Man habe sich bei der letzten Reform für die Krankenversicherung auch erst 2 Stunden vor der Kabinettsbefassung geeinigt, sagte er in der ARD. Die Schweizer wollen sich nicht stärker abschotten. Eine Initiative zu strikterer Neutralität ist bei einer Volksabstimmung gescheitert. Die Abstimmung war brisant, denn es ging um eine Zusammenarbeit der Schweiz mit Nachbarländern und auch um Russland-Sanktionen.
2: Die große Mehrheit der Wählerinnen und Wähler wollte keine weitere Abschottung der Schweiz. Mit der von rechts forcierten Abstimmung sollte eine striktere Auslegung der Neutralität in die Verfassung geschrieben werden. Sanktionen gegen Länder, die Kriege starten, wären dann nicht mehr möglich gewesen. Dagegen aber Geschäfte mit Kriegsparteien. Gegner hatten darauf gepocht, dass die Schweiz einen moralischen Kompass behält und Täter nicht genauso wie Opfer behandelt. Aus Genf, Christiane Ölrich.
1: Die Verbraucherzentralen fordern ein einheitliches, einfaches Fahrpreismodell im gesamten öffentlichen Personennahverkehr. Die Chefin des Bundesverbands Ramona Popp sagte der dpa, wer in Deutschland Bus und Bahn nutzt, braucht ein Tarifsystem, das überall gleich funktioniert. Der Verband schlägt ein Preismodell vor, das sich allein an der genutzten Zeit im ÖPNV orientiert. Konkret sollte es nur noch 5 Ticketarten geben. Zum Sport. In der Nations League hat die deutsche Fußballnationalmannschaft am Abend in Augsburg gegen Griechenland mit 0:1 verloren. Für die Gäste war es der erste Sieg überhaupt gegen Deutschland. Nach dem Spiel meinte Trainer Jürgen Klopp:
3: Was den Kader angeht, bin ausschließlich ich verantwortlich. Das ist ja auch absolut. Ich nehme das voll auf meine Kappe, ist keine Frage. Aber ansonsten ist nichts passiert. Aber wir haben ein Spiel verloren und das sollten wir eben nicht zur Gewohnheit werden lassen. Das ist nicht das Erste, das ich verloren habe. Es wäre extrem lässig, wenn es das Letzte gewesen wäre. Da bin ich mir aber auch nicht so sicher. Es geht immer darum, dass man aus Spielen das Richtige mitnimmt.
1: Nächster deutscher Gegner ist Serbien am kommenden Donnerstag in München.
4: Das Wetter. Rund 12 Grad haben wir aktuell. Es kann auch etwas neblig

0: Sandhausen 1 Kilometer stockender Verkehr. Wir wünschen allen unterwegs gute Fahrt.
1: Kurz nach 5 haben wir es. Einen schönen guten Morgen in dieser frischen neuen Woche. Ich bin Natascha Wittmark. Damit ihr gut rauskommt, spiele ich euch jetzt 3 Songs am Stück. Und dann schauen wir mal, was heute noch so ansteht.
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0: One Republic war das mit Counting Stars.
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0: Da schauen wir jetzt drauf mit der Kollegin Kim Klages. Sie ist bei mir. Guten Morgen. Die neue Woche, die bringt ja direkt einiges mit.
2: Ja, guten Morgen. Es geht los mit einem Thema, das für uns alle interessant sein dürfte. Vor allem, wenn wir mal wieder etwas Neues kaufen. Für Garantie und Gewährleistung sollen nämlich jetzt neue EU-Labels künftig für mehr Durchblick sorgen. Heute ist der erste Werktag, wo das gilt. Damit soll sich dann einfacher erkennen lassen, welche Rechte habe ich eigentlich, wenn mein neues Handy, der Fernseher oder die Waschmaschine plötzlich den Geist aufgibt.
0: Ja, es gibt Garantie und es gibt Gewährleistung. Klingt ähnlich, ist aber eben nicht dasselbe. Da kann man aber auch schon mal durcheinander kommen.
2: Absolut. Dann darf natürlich bei uns auch diese Woche der Wunscherfüller nicht fehlen. Ihr habt einen Wunsch, bei dem ihr sagt, boah, wenn der wirklich wahr wird, wäre das richtig cool. Ja, dann könnt ihr euch bei uns bewerben, einfach über die Homepage. Und vielleicht seid ihr schon bald die nächste Person, deren Wunsch wir erfüllen. Da haben wir letzte Woche schon einige happy mitgemacht.
3: Ja, mega. Da freue ich mich riesig. Vielen, vielen Dank. Hätte ich jetzt nicht mitgerechnet.
4: Super. Vielen, vielen Dank. Ich freue mich riesig und werde es richtig krachen lassen.
3: Ich kann es nicht glauben, wirklich. Und kommen hier gerade wirklich die Tränen. Also das müsst ihr uns hier glauben.
0: Ja, viel Glück.

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0: Ja, einen schönen guten Morgen an diesem noch sehr frühen Montag. Ich bin Natascha Wittmer. Kommt gut raus.
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0: 9:06 und wir sind jetzt schon durch die Schule getanzt. Danke, Britney Spears. Gleich geht's hier weiter mit Teddy Swims und seiner großartigen neuen Single Perfect Man.
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2: Gelegentlich mache ich das ganz gerne. Kreuzworträtsel. Besonders mag ich die, wo man etwas gewinnen kann. Alle 3 Monate, wenn die neuen Ausgaben rauskommen, zieht es mich in den Zeitschriftenladen meines Vertrauens. Und ich kaufe mir 2 Preisrätselhefte. Mein Ehrgeiz? Ich will sie komplett lösen. Und habe natürlich die Hoffnung zu gewinnen. Zugegeben, gewonnen habe ich noch nie was. Aber es packt mich immer wieder. Rätseln. Ich mag das, auch wenn es nicht immer ganz einfach ist. An manchen Worten knoble ich lange rum. Dass beim Autozubehör ein Hinterreifen gemeint ist, da muss ich erst mal drauf kommen. Und anderes weiß ich ganz schlicht und einfach auch nicht. Rätsel gibt es viele im Leben. Fragen, die Menschen schon seit Jahrtausenden umtreiben. Worin besteht der Sinn des Lebens? Was gibt meinem Leben Bedeutung? Manche Rätsel lassen sich nicht lösen. Sicherlich gehört zu den großen Rätseln der Menschheit auch die Frage, wer ist Gott? Es gibt nicht die eine Antwort darauf, die eine Lösung. Für mich ist Gott da und ich spüre, dass sein Geist mich begleitet, so wie Gott es an vielen Stellen in der Bibel immer wieder sagt und Menschen von ihren Gottesbegegnungen erzählen. Darauf zu vertrauen, dass Gott da ist, das trägt mich. Egal, wie viele offene Fragen und Rätsel in meinem Leben bleiben. Sandra Stern-Gemenne von der Evangelischen Kirche für Augenblick mal.
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3: Und weiter geht's.

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1: Mit Danny Hoppe. Guten Morgen.
2: Die Euphorie in Deutschland war riesig. Wenn sie jetzt weg ist, dann tut mir das echt sehr leid.
1: Bundestrainer Jürgen Klopp war das gestern Abend nach der 0:1 Heimpleite gegen Griechenland in der Nations League. Die Fans hatten sich was anderes erhofft. Statt noch mehr Aufbruchsstimmung gab es den ersten herben Dämpfer unter Klopp. Und auch die erste Niederlage gegen Griechenland überhaupt. Es war aber auch kein gutes Spiel. Offensiv ging in der ersten Hälfte nicht viel und nach der Pause war auch in der Defensive die Stabilität weg. Dafür übernahm Klopp nach der Partie die Verantwortung.
2: Für die Situation, also was den Kader angeht, bin ausschließlich ich verantwortlich. Also ist ja auch absolut. Ich nehme das voll auf meine Kappe.
1: Nach zwei Partien in der Nations League liegt Deutschland damit in der Gruppe nur auf Platz 3 und hat schon 5 Punkte Rückstand auf Tabellenführer Griechenland. Auf Klopp wartet damit in der zweiten Länderspielwoche noch viel Arbeit. Er selbst gab sich aber gelassen.
2: Dass der deutsche Fußball aktuell nicht in der besten Situation aller Zeiten ist und Jürgen Klopp nicht vorbeikommt und einmal kurz mit Hand auflegen alle Probleme löst. Also ich wusste das vorher, falls es irgendwann nicht wusste, dann wissen wir es jetzt.
1: In den nächsten beiden Partien darf der zweite Teil von Klopps XXL-Kader ran. Am Donnerstag geht es in München gegen Serbien weiter. 3 Tage später steht dann das Rückspiel gegen die Griechen in Thessaloniki an. Und jetzt weitere Meldungen im Überblick. Die schwarz-rote Koalition startet mit einem neuen Streit in die neue Woche. Es geht um die Pflegereform. Gesundheitsminister Linnemann wollte seine Pläne übermorgen eigentlich ins Kabinett bringen. Die SPD stellt sich allerdings gegen seine Sparpläne. Heute soll es Krisengespräche geben. Der Hausärzteverband warnt vor anonymen Videosprechstunden bei Drittanbietern. Dort sei das Missbrauchspotenzial deutlich höher als in einer festen Arzt-Patienten-Beziehung. Das sagte der Chef des Hausärztinnen- und Hausärzteverbandes Blumenthal-Bayer der NOZ. Der NRW-Landtag beschäftigt sich in dieser Woche mit einer Attacke gegen einen Juden in Düsseldorf. Der Vorfall hatte sich am letzten Dienstag ereignet. Die SPD will von NRW-Innenminister Reul wissen, wie der aktuelle Ermittlungsstand ist. Außerdem soll er sich zum Schutz von Juden in NRW äußern. In Bielefeld ist in der Nacht wohl ein neuer Weltrekord aufgestellt worden, und zwar im Wiederbeleben. Insgesamt 168 Stunden lang haben Schüler, Vereine und Bürger ohne Unterbrechung eine Reanimationspuppe wiederbelebt. Die ganze Woche über hatten sich im Franziskus-Hospital lange Schlangen gebildet, weil sich so viele Menschen an der Aktion beteiligt haben. Tagsüber haben vor allem Schulklassen die Puppe reanimiert. Nachts waren dann auch Teams von Kliniken, Rettungsdiensten und Hilfsorganisationen im Einsatz. Die Aktion fand im Rahmen der bundesweiten Woche der Wiederbelebung statt. Die offizielle Bestätigung durch das Rekordinstitut für Deutschland steht aber noch aus. Und das waren die Nachrichten mit Danny Hoppe.
3: Also wenn man nur so aufs Wetter guckt, dann sieht das nicht nach Ende September aus, Freunde. 26 Grad sind heute drin und viel, viel Sonne. Gut, heute Morgen ist es natürlich noch frischer, aber auch schon recht mild. 16 Grad am Bahnhof in Altena, 15 an der Phänomenta in Lüdenscheid. Morgen dann auch wieder jede Menge Sonne bei bis 27 Grad. 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Mit einer Minimeldung A1 Dortmund-Köln zwischen Gevelsberg und Kreuz Wuppertal Nord, 2 Kilometer Stau.

0: Freunde, ist doch nicht euer Ernst. Wie aus dem Märkischen Kreis ziehen so viele Leute heraus wie sonst nirgends? Ja, sagt eine aktuelle Statistik. Ich glaube, es hackt. Also wir haben hier ja wohl einiges, was es hier auch schön und lebenswert macht, oder?
1: Weil ich hier geboren bin und eigentlich nie weg wollte. Es ist schön hier.
2: Es ist halt eine ruhige Gegend und es ist halt schön zum Leben, finde ich. Ganz entspannt als in Großstädten.
3: Sauerland ist wunderbar.
4: Ich wohne in Börspede, zwischen Börspede und Frönnbeck, weil wir da direkt die Flüsse Ruhr und Hönne haben. Und das sind solche Kraftspender und da schwimme ich im Sommer auch immer drin.
5: Weil ich hier zu Hause bin, weiß ich. Das ist meine Heimat. Fertig. Punkt. Aus.
0: So, also dass junge Leute erstmal rausziehen für Studium, Job etc., kann ich ja irgendwo verstehen. Ne? Aber ihr hört, es gibt Gründe zu bleiben oder zumindest zurückzukommen. Warum ist es cool, hier im Märkischen Kreis zu leben? Schickt mir euren Grund gerne per WhatsApp-Sprachnachricht rein. Wie immer an die 02371 790 3x3. Und jetzt kommt erstmal gut rein in den Tag und in die neue Woche. Radio MK ist bei euch und ich bin's auch, Lucia Carucciolo hier um 10 nach 6.

0: Mensch, was war da denn los? Das war wohl nix. Die Eisbären Berlin haben unsere Iserlohn Roosters mit 4:0 vom Eis gefegt. Ja, und nicht nur das Ergebnis war wenig zufriedenstellend, auch beim Spiel der Roosters gestern war Luft nach oben. Am Donnerstag geht's jetzt schon wieder weiter bei den Adlern aus Mannheim. Also jetzt schnell aufstehen, Krone richten, wie man so sagt, und weitermachen, sagt auch Trainer Stefan Niemann.
1: Absolutely. I mean, we have to reset and understand that this is how it's going to be. We gotta do it better. That's bottom line. We gotta do it better, even though we today played against a much better team.
0: Wir müssen einmal zurück auf Null und verstehen, dass so etwas passieren kann und es einfach besser machen. Auch wenn wir heute gegen ein deutlich besseres Team gespielt haben, sagt er. Ja, kommt Jungs, oder? Das kriegen wir hin. Ein paar Tage sind noch Zeit, also mental sammeln und dann... Ab geht's. Donnerstag gegen die Adler Mannheim. Wir berichten natürlich wieder ab 19 Uhr live in Arena Live für euch hier bei Radio MK. Der Montagmorgen. Wir starten zusammen in die neue Woche und in den Tag gleich 20 nach 6. Schönen guten Morgen.
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0: Linkin Park gleich, The Emptiness Machine, zum Butterbrote schmieren für die Kids. Die Radio MK, guten Morgenmacher hier, es geht auf 6:30 zu.
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0: Kein perfektes Zeugnis und deswegen keine Chance auf einen Ausbildungsplatz. Sowas soll es im Märkischen Kreis nicht mehr geben. Was geplant ist und was sonst wichtig ist, das hört ihr jetzt. Die Radio Emka Nachrichten am Montagmorgen um 6.30 Uhr. Schönen guten Morgen.
1: Mit Dominik Pfeiffer einen schönen guten Morgen. Nach der Festnahme von 5 Terrorverdächtigen im Süden Englands laufen die Ermittlungen. Die britischen Behörden prüfen, ob die Männer einen Anschlag auf einen US-Militärstützpunkt geplant haben. Sie waren in der Nacht zu Sonntag in der Nähe einer Luftwaffenbasis festgenommen worden. Zuvor hatte es einen Hinweis gegeben, dass die Verdächtigen mit mehreren Lieferwagen auf dem Weg dorthin waren. Die Basis wird derzeit von den USA unter anderem für Angriffe auf den Iran genutzt. In Deutschland sind im September so wenige Asylerstanträge registriert worden wie seit 2012 nicht mehr. Demnach berichtet das Bundesinnenministerium von rund 3.300 Anträgen. Im selben Monat vergangenen Jahres waren es noch über 9.100. Das entspricht einem Rückgang von rund 55%. Bundesinnenminister Dobrindt führt die Entwicklung auf die verschärfte Migrationspolitik der Bundesregierung zurück. Im Märkischen Kreis sollen mehr Jugendliche eine Chance auf eine Ausbildung bekommen, auch wenn ihr Schulabschluss nicht perfekt ist. Dafür ist jetzt die Kampagne Wir sind Ermöglicher gestartet. Unternehmen sollen Jugendliche mit Unterstützungsbedarf gezielt in Stellen bringen, zum Beispiel bei Problemen in der Schule, einer Zuwanderungsgeschichte oder psychischen Belastungen. Nach Angaben des Märkischen Kreises verlassen jedes Jahr rund 500 Jugendliche die Schule ohne Ausbildungsplatz oder konkrete Anschlussperspektive. Unterstützung bekommen die Unternehmen von Arbeitsagentur, Jobcenter und den Kammern. Die Kampagne soll zunächst bis 2028 laufen. Bei einem Alleinunfall mit ihrem Pedelec hat sich gestern eine Hemeranerin lebensgefährlich verletzt. Die 51-Jährige war am frühen Abend mit ihrem Mann auf dem Balverweg unterwegs. Mutmaßlich aufgrund einer Bodenwelle stürzte sie und zog sich schwerste Verletzungen zu. Sie wurde mit einem Rettungshubschrauber in eine Dortmunder Klinik gebracht. Bereits am Freitagnachmittag stürzte ein 32-jähriger Motorradfahrer aus Wuppertal auf der K3 in Kirsbe, nachdem er mit einem Baum kollidierte. Anschließend fielen Fahrer und Motorrad noch 5 Meter tief in einen Graben. Der Mann wurde ebenfalls schwer verletzt und ins Klinikum nach Lüdenscheid gebracht. Die K3 war für circa eine Stunde vollgesperrt.
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1: Nach einem großen Wasserschaden im Kindergarten Schalksmühle-Hedfeld haben mehr als 50 Kinder ab heute ein neues Übergangszuhause. Sie werden für die kommenden 9 Monate in der Kita Stüttinghausen in Lüdenscheid betreut. Die Kirchengemeinde als Träger hatte eigentlich Container im benachbarten Wipplingwerde geplant, doch das Landesjugendamt lehnte diese kurzfristig ab. Die Stadt Lüdenscheid springt jetzt als Nachbarschaftshelfer ein, da die Kita Stüttinghausen nach einem Umzug aktuell leer steht. Innerhalb von nur rund 2 Wochen wurden die Räume frisch renoviert und jetzt bezugsfertig gemacht. Diese und weitere Meldungen findet ihr auch nochmal auf radio-mk.de und in unserer App. Und das waren die Nachrichten mit Dominik Pfeiffer.
0: Spannend, neue Kita. Danke dir, Dominik. 7:03. Heute Morgen ist es schon ganz schön mild. 15 Grad bei uns an der Kilian-Kirche in Letmathe. Später kriegen wir sommerliche 26 Grad und viel Sonne. Also in der Mittagspause unbedingt kurz raus heute. Bisschen Vitamin D tanken. Und morgen sogar bis 27 Grad. Ein Wahnsinn. 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Mit einer Meldung A1 Dortmund-Köln zwischen Vollmerstein und Kreuz Wuppertal-Nord immer noch 2 Kilometer Stau, 10 Minuten plus. Wenn ihr noch mehr entdeckt, einen Blitzer oder so, dann gerne kurz Bescheid sagen für alle unter der 08150 500. Der Anruf ist kostenlos. Kommt gut an.
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0: Heimspieldebüt von Kloppo gestern. In Augsburg ging es gegen Griechenland. Ja, 0-1 haben wir verloren. Ne? Aber zumindest haben sich die Griechen gefreut. Ihr erster Sieg gegen Deutschland. Und man muss wirklich sagen, der Klopp, der nimmt's gelassen.
3: Wir haben ein Spiel verloren und das sollten wir eben nicht zur Gewohnheit werden lassen.
0: So ist es.
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0: Guten Morgen um 20 vor 7, Radio MK hier. Und endlich mal wieder keinen halben Herzkasper kriegen, wenn du tanken musst. Wäre schon schön, ne? Soll ja in dieser Woche günstiger werden. Tankrabatt sei Dank. Ab dem 1.10. Bundestag und Bundesrat haben am Freitag ihr Okay gegeben. Die Energiesteuer soll gesenkt werden, sodass sich für uns ein Rabatt von rund 17 Cent pro Liter ergeben müsste. Kollegin Fiona Reichert. Aber wann genau sinken denn jetzt die Preise?
1: Bis dieser günstigere Sprit wirklich in den Tanks der Tankstellen ist, dauert es natürlich etwas. Aber Experten gehen trotzdem davon aus, dass die Preise in der Nacht zu Donnerstag schnell fallen werden. So war das zumindest auch beim letzten Tankrabatt im Mai und Juni. Das hat wohl zum einen mit den Erwartungen der Kunden zu tun, zum anderen auch mit dem Wettbewerb. Wir müssen uns jetzt aber keinen Stress machen und nachts direkt zur Tankstelle eilen. Seit der 12-Uhr-Regel ist der billigste Moment zum Tanken sowieso am späten Vormittag, sagen Experten. Also am besten schauen wir uns jetzt erstmal an, inwiefern die Mineralölkonzerne die Steuersenkung auch weitergeben.
0: Ja, ich hoffe wirklich sehr, dass es auch für uns Autofahrer dann wirklich günstiger wird. Das kann ja so wirklich nicht weitergehen, ne? Also unglaublich. Tankrabatt ab dem 1.10. gehört bei den Radio MK. Guten Morgen, Machan, Lucia Caro Gioiello hier. Und falls ihr noch ein bisschen verschlafen unterwegs seid im Märkischen Kreis, jetzt werdet ihr wach, versprochen, mit den Hits Move Into.

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1: Alright! Ich muss sagen, ein bisschen ärgere ich mich jetzt doch, dass ich keine Backstreet Boys Karten gekauft habe. Die spielen ja gerade ihre 10 Konzerte in Düsseldorf und irgendwie sind gefühlt alle da. Also meine Instagram-Timeline ist voll davon, Promis noch und nöcher. Also alle laufen einfach zu diesen Konzerten und es scheint wirklich richtig, richtig mega zu sein. Naja, für alle die im Märkischen Kreis, denen es so geht wie mir, die keine Tickets haben, hören wir doch mal nach. Kollege Sascha Fassbender durfte beim Auftakt am Freitag dabei sein und du hast immer noch Ohrwürmer, ne?
2: Oh ja, und ich hänge auch immer noch in den 90ern fest. Die Backstreet Boys haben einfach alle ihre Banger ausgepackt. Larger Than Life, Everybody, I Want It That Way, einfach alles.
0: Was war euer Highlight heute?
3: Alle ganz toll.
0: Ja, mein Gott, das kann man ja auch sagen.
3: That way.
0: Noch einmal?
3: I want it that way.
2: Alle im Publikum textsicher. Und was hatten die Jungs? Komplimente für die Deutschen dabei. Love-Songs wurden Deutschland gewidmet. Klingt schleimig, aber Deutschland war halt auch einfach das Land mit den ersten großen Erfolgen für die fünf. Deswegen eine extra Portion Liebe.
1: Ach, und Ladies, ganz ehrlich, Liebe von den Backstreet Boys. Nehmen wir doch gerne, oder nicht? As long as you love me. Jetzt hier zu eurer ersten Tasse Kaffee heute Morgen bei Radio MK.
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0: Kuckuck, die Lucia hier. Ich freue mich in dieser Woche mit euch aufzustehen, auch wenn es vielleicht am Montagmorgen ein bisschen hart ist, aus dem Bett zu kommen. Aber ihr schafft das. In ein paar Minuten ist es 7 Uhr. Kommt gut rein in den Tag. Die Radio MK Guten Morgenmacher hier.
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1: Mit Danny Hoppe. Guten Morgen. Neue Woche, neuer Zoff. So lässt sich der aktuelle Zustand der schwarz-roten Koalition ganz gut zusammenfassen. Gestritten wird diesmal über die geplante Pflegereform. Thorsten Adolfs aus dem News-Team. Eigentlich will Gesundheitsminister Linnemann ja seine Pläne für die Pflege übermorgen im Kabinett durchbekommen.
2: Ja, daraus könnte aber nichts werden, denn die SPD stellt sich quer. Die Sozialdemokraten fordern von Linnemann Strukturreformen, statt nur den Rotstift anzusetzen. Die SPD hat zwei Forderungen. Sie will, dass auch Privatversicherte einen fairen Beitrag leisten. Und sie macht sich für einen sogenannten Pflegedeckel stark, damit die Kosten für Heimplätze für Betroffene und Angehörige nicht immer weiter explodieren. Laut der Bild-Zeitung gibt es heute interne Krisengespräche, um die Wogen zu glätten. Linnemann selbst spielt den Streit runter. Er meint, solche Diskussionen seien ganz normal. Er würde sich aber wünschen, dass sie eher hinter verschlossenen Türen stattfinden.
1: Ja, zu dem Thema gibt es ja auch eine aktuelle Forsa-Umfrage. Und darin ist jeder Dritte der Meinung, dass soziale Leistungen, also auch im Pflegebereich, vom Staat erbracht werden sollten.
2: Genau, und nur 1% der Befragten gab an, dass private Träger in diesem Bereich tätig sein sollten. Knapp jeder zweite Befragte wünscht sich laut der Umfrage, dass Staat und Kirchen gemeinsam Verantwortung übernehmen sollten. Der Chef der Diakonie Schuch sagt, gerade in Zeiten knapper Kassen sei ein starker Sozialstaat wichtig. Reine Spardebatten würden nicht helfen, wenn es um die Daseinsvorsorge geht. Von der Regierung fordert er, diese Botschaft ernst zu nehmen.
1: Danke, Thorsten. Und jetzt weitere Meldungen im Überblick. In Deutschland wird immer mehr Solarstrom erzeugt. Bis gestern waren es 90,2 Terawattstunden und damit schon mehr als im gesamten Vorjahr. Das hat der Bundesverband Solarwirtschaft mitgeteilt. Als Grund dafür nennt der Verband die ungewöhnlich vielen Sonnenstunden, aber auch den weiteren Ausbau der Photovoltaik. Der KI-Boom und die militärische Aufrüstung befeuern die deutsche Gründerbranche. Mit rund 8 Milliarden Euro sind bis Ende September schon jetzt mehr Gelder in Startups geflossen als im gesamten Vorjahr. Das zeigt der deutsche Startup-Monitor. Es sollte der nächste große Schritt werden. Stattdessen war es ein erster herber Dämpfer und der nächste bittere Realitätscheck für die deutsche Fußballnationalmannschaft. Im zweiten Spiel der Nations League gab es eine 0:1 Heimpleite gegen Griechenland. Bundestrainer Jürgen Klopp übernahm danach die Verantwortung für die Pleite, riet aber trotzdem auch zur Gelassenheit.
3: Dass der deutsche Fußball aktuell nicht in der besten Situation aller Zeiten ist und Jürgen Klopp nicht vorbeikommt und einmal kurz mit Hand auflegen alle Probleme löst. Also ich wusste das vorher, falls es irgendwann nicht wusste, dann wissen wir es jetzt.
1: In dieser Woche muss der zweite Teil von Klopps XXL-Kader ran. Zuerst gibt es am Donnerstag in München das Spiel gegen Serbien. 3 Tage später steht dann das Rückspiel gegen die Griechen in Thessaloniki an. Und das waren die Nachrichten mit Danny Hoppe.
4: Der ist einfach so tiefenentspannt, ne? Also nicht Danny Hoppe, sondern der Klopp, meine ich. Wahnsinn. Ja, heute Morgen braucht ihr nur eine leichte Jacke. Ist schon ziemlich mild. 15 Grad bei uns am Mendener Bahnhof. 14 an der Nordhelle in Herscheid. Ja, und heute wird's richtig sommerlich nochmal. Bis 26 Grad und jede Menge Sonne. Morgen sogar knapp 30 Grad. 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Geht los auf der 1 Münster-Dortmund. Zwischen Karmzentrum und Unna 3 Kilometer stockend. Die 1 Dortmund-Köln. Zwischen Vollmerstein und Kreuz Wuppertal-Nord 4 Kilometer, da 20 Minuten länger. A2 Dortmund-Hannover zwischen Kamener Kreuz und Böhnen 2 Kilometer. A45 Hagen-Dortmund zwischen Kreuz Hagen und Westhofener Kreuz, da stockt es auf 2 Kilometern. Und nochmal die

0: Unsere Feste, die Burg in Altena, das ruhige Wohnen in Werdohl mit tollem Ausblick. Warum lebt ihr gerne hier im Märkischen Kreis? Schickt mir gerne eine Sprachnachricht rein an die 023 71 790 3x3. Einen schönen guten Morgen.
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0: Entspannt wach werden mit Radio MK um 10 nach 7. Schönen guten Morgen in den Märkischen Kreis. Es ist Herbst. Am Wetter merken wir es im Moment nur bedingt, aber die Kürbisse, die verraten's. Kürbis-Wiegemeisterschaft übrigens am Wochenende. Das dickste Ding hat 942 Kilo gewogen. Das ist viel, aber letztes Jahr war da schon mehr auf der Waage. Wisst ihr Bescheid. Ist aber auch völlig egal, denn der Kürbis ist gerade wieder der absolute Star.
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2: Früher war ja Kürbis einfach Gemüse. Lag irgendwo neben Kartoffeln und Kohl, ganz harmlos. Und dann begann er langsam mit der Weltherrschaft. Erst kam die Kürbissuppe, dann Kürbisrisotto, Kürbisgnocchi, Kürbiskuchen. Dann Zierkürbisse als Deko auf Fensterbänken, Esstischen, aus Keramik, aus Holz. Dann Getränke, Pumpkin Spice Latte. Und im Oktober kriegt er dann auch noch ein Gesicht. Der Kürbis ist das einzige Gemüse, das gleichzeitig Hauptgericht, Kuchen, Kaffee, Inneneinrichtung und Halloween-Star ist. Ich finde, es ist mal Zeit für das nächste Saisongemüse. Steckrüblikuchen, Pastinake, Spice Latte. Das klingt noch komisch, aber wer weiß. Und zu Halloween basteln wir Totenrosenkohlköpfe.
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0: Frühjahrsputz im Herbst. Es ist ein bisschen wie dieser Pickdienst früher auf dem Schulhof, nur in freiwillig und mit mehr Spaß. Iserlohn nah sauber. Eine Aktion, bei der wir alle mithelfen können, die Stadt wieder schick zu machen. Das Ganze am 10. Oktober. Bürgermeister Michael Jeute dankt schon jetzt für euren Einsatz.
1: Ich bin sicher und davon überzeugt, dass Iserlohn zusammenhält, dass unsere Waldstadt mit anpackt und dass wir gemeinsam mit dieser Aktion ein Zeichen setzen können. Ich danke allen, die sich dafür engagieren, die mitmachen und die mithelfen, unsere Waldstadt ein klein wenig sauberer zu gestalten.
0: Ja, wer kann da noch Nein sagen, oder? Der Aktionstag soll wieder mehr Aufmerksamkeit kriegen und quasi Tradition werden. Equipment, also Müllzangen, Säcke, Handschuhe, kriegt ihr von der Stadt. Ihr müsst euch allerdings anmelden und das geht noch bis Sonntag. Also diese Woche Nachbarn, Freunde, alle zusammen trommeln und auf geht's. Den Link zum Anmeldeformular gibt's bei uns auf radio-mk.de. Die Radio MK Guten Morgenmacher hier für euren Start in den ersten Arbeitstag der Woche, gleich 20 nach 7.
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0: das.
1: Wir gucken nochmal zurück auf das Spiel. Das und was sonst wichtig ist jetzt für euch. Das sind die Radio MK Nachrichten am Montagmorgen um jetzt 7:30.
2: Mit Dominik Pfeiffer einen schönen guten Morgen. In der Bundesregierung gibt es weiter Streit über die geplante Pflegereform. Die SPD lehnt die bisherigen Pläne von Gesundheitsminister Linnemann ab und droht mit einer Blockade im Bundestag. Die Sozialdemokraten kritisieren vor allem geplante Einsparungen und fordern unter anderem einen Deckel für die Eigenanteile von Pflegebedürftigen im Heim. Gesundheitsminister Linnemann zeigte sich am Abend offen für eine Expertenkommission, die über grundlegende Änderungen berät. Nach ARD-Informationen wollen sich Linnemann und Kanzler Merz noch heute mit Vizekanzler Klingbeil treffen. In der Nations League hat die deutsche Fußballnationalmannschaft am Abend überraschend gegen Griechenland verloren. Im ersten Heimspiel unter dem neuen Bundestrainer Jürgen Klopp gab es am Abend eine 0:1 Niederlage. Dadurch rutscht Deutschland in der Nations League auf Platz 3 innerhalb seiner Gruppe ab. Besonders bitter, noch nie zuvor hatte die deutsche Mannschaft ein Länderspiel gegen Griechenland verloren. Für Jugendliche mit schlechten Noten, Förderbedarf oder Zuwanderungsgeschichte ist die Suche nach einem Ausbildungsplatz oft schwer. Der Märkische Kreis hat deshalb in Lüdenscheid die neue Kampagne Wir sind Ermöglicher vorgestellt. Laut Kreisverwaltung sollen Firmen damit gezielt ermutigt werden, diesen jungen Menschen eine Chance zu geben. Jedes Jahr verlassen den Angaben zufolge rund 500 Jugendliche bei uns in der Region die Schule ohne konkrete Anschlussperspektive. 6 Pilotunternehmen machen bei dem Projekt bereits mit. Unterstützung bekommen die Betriebe durch Arbeitsagentur, Kammern und Kreis. Die Iserlohn Roosters bleiben weiterhin Schlusslicht in der deutschen Eishockeyliga. Am Abend unterlagen sie bei den Eisbären Berlin 0:4. Ein Knackpunkt für die deutliche Niederlage war das Gegentor bei eigener Überzahl, früh im zweiten Drittel, sagte Roosters-Trainer Stefan Niemann. Als einziges Team der DEL wartet Iserlohn damit noch auf einen Sieg. Nächste Chance auf einen Erfolg gibt es für die Roosters am Donnerstag. Dann sind sie um 19.30 Uhr zu Gast bei den Adlern Mannheim. 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
2: Nach einem großen Wasserschaden im Kindergarten Schalksmühle-Hedfeld haben mehr als 50 Kinder ab heute ein neues Übergangszuhause. Sie werden für die kommenden 9 Monate in der Kita Stüttinghausen in Lüdenscheid betreut. Die Kirchengemeinde als Träger hatte eigentlich Container im benachbarten Wipplingwerde geplant. Doch das Landesjugendamt lehnte diese kurzfristig ab. Die Stadt Lüdenscheid springt jetzt als Nachbarschaftshelfer ein, da die Kita Stüttinghausen nach einem Umzug aktuell leer steht. Innerhalb von nur rund 2 Wochen wurden die Räume frisch renoviert und jetzt bezugsfertig gemacht. Diese und weitere Meldungen findet ihr auch nochmal auf radio-mk.de und in unserer App. Und das waren die Nachrichten mit Dominik Pfeiffer.
1: Ja, guten Start in die neue Kita, ne? Muss man ja auch mal sagen. Neue Räumlichkeiten, ja, schon spannend. So. Und da wartet wettertechnisch wirklich eine Woche vom Allerfeinsten auf uns. Jetzt, wo es langsam hell wird, sieht man schon zwischendurch den blauen Himmel. Heute wartet viel Sonne und bis 26 Grad bekommen wir. Aktuell messen wir 15 bei uns am Apollo-Kino in Altena. Also geht auch heute Morgen schon mit leichter Jacke. Morgen sind dann ernsthaft noch mal knapp 30 Grad drin. Unglaublich. Genießen, Freunde. 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A1 Münster-Dortmund zwischen Kamm-Zentrum und Unna 4 Kilometer stockend. Die 1 Dortmund-Köln zwischen Vollmerstein und Kreuz Wuppertal-Nord 3 Kilometer Stop and Go. A45 Hagen-Dortmund zwischen Kreuz Hagen und Westhofener Kreuz 3 Kilometer Stau. Die 45 Hagen-Dortmund zwischen Dortmund-Süd und Kreuz Dortmund-Witten, da stockt es auf 5 Kilometern. Und nochmal die 45 Dortmund-Hagen zwischen Kreuz Castrop-Rauxel-Ost und Kreuz Dortmund-West, 6 Kilometer Stop-and-Go, da sind es 10 Minuten länger. Wenn ihr noch einen Blitzer, einen anderen Stau, irgendwas entdeckt, was ihr gerne loswerden wollt, meldet euch bei uns. Geht wie immer kostenlos unter der 08150 500. Da, wo es geht, eine gute Fahrt. Schönen guten Morgen, Freunde. 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Kommt gut in den Tag.
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0: dass junge Menschen zum Beispiel nach der Schule erstmal so ein bisschen in die Welt wollen, zum Studieren, zum was erleben. Aber dass aus unserem schönen Märkischen Kreis so viele Menschen wegziehen wie sonst nirgends, das ist so wohl ein schlechter Scherz, oder? Ernsthaft jetzt. Ist es leider nicht. Das sagt nämlich eine aktuelle Statistik. Und deswegen suchen wir heute Morgen Gründe dafür, warum ihr gerne hier lebt. Und die Ursula hat uns eine Sprachnachricht geschickt.
1: Guten Morgen, Lucia. Hier ist die Ursula. Also ich finde es auch klasse, hier in Iserlohn Sümmern zu wohnen. Mitten auf dem Berg mit dem Blick auf Sümmern-Rombrock, aufs Industriegebiet. Denn man hat ja in kürzester Zeit jetzt schon zweimal Action erlebt. Wir hätten auch wirklich einen Actionfilm drehen können. Sümmern in Brand bei Lobbe. Schönen Tag noch.
0: Ja gut, also etwas weniger Action von dieser Art dann gerne bitte in Zukunft. Aber sonst ist es doch idyllisch hier bei uns. Sagt mir, warum ihr gerne in Altena, Neuenrade-Menden wohnt. Was macht den Märkischen Kreis lebenswert? Schickt mir eine Sprachnachricht rein wie die Ursula an die 02371 790 3x3. Die Radio MK Guten Morgenmacher hier um 20 vor 8 am Montag.

0: Habt einen gemütlichen Start in die neue Arbeitswoche. Radio MK hier gleich mit Bob Marley. Could you be loved? Um kurz vor acht. Lucia Caro Gioiello im Studio. Das sind die Radio MK Guten Morgenmacher. Ja, und neue Woche, neue Wünsche. Es kommen so viele Wünsche rein von euch. Vielen Dank dafür. Kleine, große, verrückte, alltägliche, alles dabei. Und wir versuchen mit unserem Wunscherfüller möglichst viele zu erfüllen. Klickt auf radiomk.de und bewerbt euch auch. Jürgen Bangert aus dem Wunscherfüller-Team ist wieder ready und macht jetzt Marina happy.
1: Hallo Marina, Jürgen Bangert hier vom Wunscherfüller.
2: Hi.
1: Du hast uns einen Wunsch geschickt und da geht es um in erster Linie um euren Sohn, um den Max. Und
2: genau.
1: Der hat einen Herzenswunsch.
2: Der liebt eigentlich Freizeitparks, also mittlerweile ist er ja 13 und da jetzt der Karls-Erdbeerhof da in Oberhausen ganz neu aufgemacht hat, wir waren letztes Jahr zweimal in Berlin in dem Karls-Erdbeerhof, einmal im Frühjahr und einmal im Herbst und jetzt hat ja Oberhausen aufgemacht und da hat er gesagt, da möchte er unbedingt mal hin.
1: Finde ich cool. Ich war schon einmal da, nur mich haben sie natürlich nicht mehr auf die Fahrgeschäfte gelassen. Bei mir hat es nur für ein Erdbeereis gereicht. Und ich habe natürlich geguckt, das war sehr schön. So, jetzt ist es für euch nicht immer ganz einfach, sowas zu bewerkstelligen. Erzähl mir da noch ein bisschen was zu.
2: Ja, gerade so die letzten Monate, ne? Also man fragt sich dann, was man eigentlich so falsch gemacht hat. Erst geht was am Auto kaputt, dann geht eine Woche später die Waschmaschine kaputt und drei Tage später geht die Spülmaschine kaputt.
1: Das heißt, bei euch ist ein bisschen was passiert in letzter Zeit.
2: Ja, genau.
1: Aber finde ich ja dann cool, dass du jetzt nicht gesagt hast, ich wünsche mir vom Wunscherfüller eine neue Waschmaschine oder direkt ein neues Auto, sondern du denkst in erster Linie an deinen Sohn Max. Das ist sehr, sehr lieb von dir als Mutter.
2: Ja, kommen ja die Herbstferien und da haben wir gedacht, vielleicht schaffen wir es da mal dann einen Tag hinzufahren.
1: Soll ich dir was sagen?
2: Mhm.
1: Marina, das schafft ihr.
2: Ja, super.
1: Denn wir erfüllen dir deinen Wunsch.
2: Ja, das ist ja klasse.
1: Ihr bekommt quasi, also es gibt ja keinen Eintritt in diesem Erdbeerdorf beim Karl, sondern wir zahlen euch eine Hotelübernachtung. Das heißt, ihr müsst das dann alles nicht nur an einem Tag machen. Wir geben euch auch noch Taschengeld, damit ihr euch auf Karls Erdbeerhof richtig Spaß machen könnt.
2: Ja, super. Danke für den Anruf.
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1: Mit Danny Hoppe. Guten Morgen. Bei Krankheit in die Videosprechstunde, aber nicht beim Hausarzt, sondern bei irgendeinem anonymen Mediziner. Solche Angebote könnte es in Zukunft viel häufiger geben. Das befürchtet und kritisiert der Hausärzteverband. Thorsten Adolfs aus dem News-Team. Was genau stört den Verband an solchen Videosprechstunden?
2: Ja, der Chef des Hausärzteverbandes Blumenthal-Bayer sieht ein riesiges Problem darin, wenn Patienten auf anonyme Anbieter treffen. Er hat der NOZ gesagt, dass dabei das Risiko für Missbrauch massiv steigt, weil niemand wirklich Verantwortung für den Patienten übernimmt. Statt einer echten medizinischen Behandlung klingt das für ihn in vielen Fällen nur nach einem reinen Geschäftsmodell, bei dem es medizinischen Anbietern am Ende vielleicht nur darum geht, schnell Rezepte oder Krankschreibungen auszustellen, ohne dass der Arzt einen Patienten jemals persönlich kennengelernt hat.
1: Ja, das ist aber nicht alles, was ihn stört. Er ist auch dagegen, dass in Zukunft Apotheken als erste Anlaufstelle dienen sollen, bevor Patienten zum Arzt gehen. Genau darüber diskutiert ja die Politik auch gerade.
2: Genau, er hat der Zeitung gesagt, dass Apotheken zwar super für eine Beratung bei leichten Beschwerden sind, aber eben keinen Hausarzt ersetzen können. Ihm fehlt dort die spezielle medizinische Ausbildung, um den Gesundheitszustand eines Menschen ganzheitlich einzuschätzen. Der Hausärztechef meint, eine gute medizinische Versorgung braucht eine feste und langjährige Bindung zwischen Arzt und Patient, denn nur so lasse sich verhindern, dass das System durch immer neue Fernbehandlungsmodelle völlig zersplittert wird und die Zahl der Krankschreibungen unnötig in die Höhe schnellt.
1: Danke, Thorsten. Und jetzt weitere Meldungen im Überblick. Die schwarz-rote Koalition startet mit einem neuen Krach in die neue Woche. Es geht um die geplante Pflegereform. Gesundheitsminister Linnemann will seine Pläne eigentlich übermorgen ins Kabinett bringen. Die SPD stellt sich aber quer. Laut Medienberichten soll es heute interne Krisengespräche geben. Der Verfassungsschutz warnt vor chinesischen Spionageaktivitäten, speziell bei der Zusammenarbeit deutscher Forschungseinrichtungen mit chinesischen Hochschulen. Das meldet das Handelsblatt. Im Fokus stünden vor allem Quantentechnologie, künstliche Intelligenz, Bio- und Überwachungstechnologien. NRW-Ministerpräsident Wüst reist heute für 3 Tage in die Türkei. Anlass ist der 65. Jahrestag des deutsch-türkischen Anwerbeabkommens. Mit diesem war die Zuwanderung hunderttausender türkischer Arbeitskräfte eingeleitet worden. Auch Jürgen Klopp kann nicht von heute auf morgen Wunder vollbringen. Das hat der gestrige Fußballabend gezeigt. In der Nations League gab es eine 0:1 Heimpleite gegen Griechenland. Für die Aufbruchsstimmung ist das erstmal ein Dämpfer. Klopp gab sich aber gelassen, man brauche halt Zeit.
3: Also es gibt für mich keinen Grund, jetzt in Depression zu fallen und zu sagen, Gott, wir sind ja doch so schlecht. Sind wir nicht. Aber wir sind ja jetzt nicht schon wieder so gut, wie wir gerne wären.
1: Am Donnerstag geht's direkt weiter in der Nations League. Gegner in München ist Serbien. Dann darf der zweite Teil von Klopps XXL-Kader ran. Und das waren die Nachrichten mit Danny Hoppe.
4: Wenn ich nur aufs Wetter gucke, dann sieht das nicht nach Ende September aus. 26 Grad sind heute drin und viel, viel Sonne. Gut, heute Morgen ist natürlich noch ein bisschen frischer, 16 Grad am Bahnhof in Altena und 15 an der Phänomenta in Lüdenscheid. Morgen übrigens auch wieder jede Menge Sonne, dann knapp 30 Grad. 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Die 1 Münster-Dortmund. Zwischen Kamm-Zentrum und Unna 3 Kilometer Stau. A1 Dortmund-Köln. Zwischen Gevelsberg und Kreuz Wuppertal-Nord 2 Kilometer stockend. A44 Kassel-Dortmund. Zwischen Unna-Ost und Kreuz Dortmund-Unna 1 Kilometer Stop-and-Go. A45 Hagen-Dortmund. Zwischen Kreuz Hagen und Kreuz Dortmund-Witten 8 Kilometer stockend, eine Viertelstunde länger. Und die 45 Dortmund-Hagen zwischen Kreuz Dortmund-Nordwest und Kreuz Dortmund-West, da stockt es auf 7 Kilometer. Wenn ihr noch was melden wollt, gerne jederzeit 08000 150 500 ist die kostenlose Nummer. Ich wünsche euch eine gute und sichere Fahrt. Leute, euer Name auf einem Flugzeug, das wär's doch, oder? Die Eurowings sucht 4 Menschen, deren Namen bald an Flugzeugen stehen. Name a Plane heißt die Aktion. Nominiert werden können Menschen, die anderen helfen, ehrenamtlich tätig sind oder. Vorschläge könnt ihr einreichen, das Ganze noch bis zum 11. Oktober, direkt bei der Airline.
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0: Anastasia hat ja diesen Sommer auch bei uns in HEMA die Bühne gerockt. Die Radio MK Guten Morgenmacher hier am Montag. Lucia Carucciolo bin ich. Es ist 7:45. Und es ist Jubiläum bei der Verbraucherzentrale Iserlohn. 60 Jahre. Wow. Lange Zeit. Für die Menschen hier ist die Verbraucherzentrale aber auch wirklich eine gelernte Anlaufstelle, betont auch Iserlohns stellvertretender Bürgermeister Michael Schäffler.
1: Die Verbraucherberatung, Verbraucherzentrale ist ein wichtiges Element der Daseinsfürsorge in Iserlohn und für mich unverzichtbar, um die Bürgerinnen und Bürger in speziellen Notfällen zu beraten und ihnen Wegweisungen zu geben.
0: Absolut. Die Arbeit der Verbraucherzentrale hat sich aber auch über die Jahre sehr verändert. Neue Produkte, neue Vertriebswege und natürlich Digitalisierung. Wie sich die Arbeit in den vergangenen 60 Jahren entwickelt hat, erzählt Maren Behrendt, Leiterin der Beratungsstelle in Iserlohn.
2: Wenn man in unsere Historie schaut und schaut, welchen Wandel unser Verbraucherleben durchgemacht hat, dass sich die Themen zwar verändert haben, also früher sind die Verbraucher zu uns gekommen, um sich beispielsweise über neue Elektrogeräte zu informieren. Und heute haben wir viele digitalen Fallen, unsere Welt ist ja zunehmend komplexer geworden. Aber im Endeffekt, das Grundbedürfnis nach Unterstützung und nach unabhängiger Information ist geblieben.
0: Ist ja auch eine lange Zeit, 60 Jahre. In Zukunft soll es auch weiterhin neue Angebote geben. Denn klar, trotz aller Veränderungen, Fragen zu Verbraucherthemen bleiben. Und da bleibt die Verbraucherzentrale Iserlohn Ansprechpartner für uns. Glückwunsch zum 60. und auf die nächsten 60.

0: Krass, wir springen gleich einfach mal musikalisch 23 Jahre zurück. Es kommt mir vor, als wäre es vorgestern gewesen. Nicht gestern, aber vorgestern. Atomic Kitten, The Tide is High aus dem Jahr 2003. Gibt's in knapp 2 Minütchen hier bei mir, die Radio MK. Guten Morgen, Macher, die Lucia bin ich. Ich wünsche euch einen schönen guten Morgen im Märkischen Kreis.
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0: deutsche Bürokratie geht den Unternehmen auf den Keks. Ich sag's mal ganz salopp und nicht nur denen. Ja, also ein bisschen weniger würde ich mir auch wünschen, ehrlich gesagt. Das und mehr ist jetzt unser Thema in den Radio MK Nachrichten. Kommt gut informiert in den Tag mit uns um jetzt 8:30.
1: Mit Dominik Pfeiffer. Einen schönen guten Morgen. Im Streit um die Pflegereform sucht die Bundesregierung weiter nach einer Lösung. Laut ARD treffen sich Kanzler Merz, Gesundheitsminister Lindemann und Vizekanzler Klingbeil dazu noch heute. SPD-Fraktionschef Miersch nannte die Regierungspläne ein reines Kürzungspaket. Er drohte damit, sie im Bundestag zu blockieren. Lindemann lehnt die SPD-Forderung ab, Eigenanteile bei Pflegekosten zu deckeln. Eine Einigung bis zur Kabinettssitzung am Mittwoch schloss er aber nicht aus. Eine große Mehrheit der europäischen Unternehmen fühlt sich von der Bürokratie ausgebremst. Das ergibt eine Umfrage der Stiftung Familienunternehmen in 7 EU-Staaten. Mehr als 80% der Betriebe erklärten, regulatorische Belastungen hemmen ihre Investitionen. Das gehe zulasten der Digitalisierung, der Marktexpansion und der Mitarbeiterausbildung. Für die Studie wurden 2100 Manager befragt. Im Märkischen Kreis sollen mehr Jugendliche eine Chance auf eine Ausbildung bekommen, auch wenn ihr Schulabschluss nicht perfekt ist. Dafür ist jetzt die Kampagne Wir sind Ermöglicher gestartet. Unternehmen sollen Jugendliche mit Unterstützungsbedarf gezielt in Stellen bringen, zum Beispiel bei Problemen in der Schule, einer Zuwanderungsgeschichte oder psychischen Belastungen. Nach Angaben des Märkischen Kreises verlassen jedes Jahr rund 500 Jugendliche die Schule ohne Ausbildungsplatz oder konkrete Anschlussperspektive. Unterstützung bekommen die Unternehmen von Arbeitsagentur, Jobcenter und den Kammern. Die Kampagne soll zunächst bis 2028 laufen. Seit 6 Jahrzehnten ist die Verbraucherzentrale in Iserlohn eine wichtige Anlaufstelle für Menschen im Alltag. Nun hat die Beratungsstelle in der Alten Post ihr Jubiläum gefeiert. Neue Themen und vor allem die Digitalisierung würden immer wieder Herausforderungen mit sich bringen, sagt Leiterin Maren Behrendt. Seit der Gründung 1966 haben die Mitarbeiterinnen und Mitarbeiter rund 835.000 Mal bei Problemen geholfen. Während es früher oft um die Bedienung von neuen Haushaltsgeräten ging, stehen heute Themen wie Online-Abzocke, Fake-Shops und hohe Energiepreise im Mittelpunkt. Die Verbraucherzentrale wolle deshalb auch in Zukunft ihre Angebote weiter ausbauen. Gemeinsam mit Partnern wie der Polizei oder der AWO sollen Verbraucher zukünftig vor allem vorbeugend informiert werden.
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1: Nach einem großen Wasserschaden im Kindergarten Schalksmühle-Hedfeld haben mehr als 50 Kinder ab heute ein neues Übergangszuhause. Sie werden für die kommenden 9 Monate in der Kita Stüttinghausen in Lüdenscheid betreut. Die Kirchengemeinde als Träger hatte eigentlich Container im benachbarten Wipplingwerde geplant. Doch das Landesjugendamt lehnte diese kurzfristig ab. Die Stadt Lüdenscheid springt jetzt als Nachbarschaftshelfer ein, da die Kita Stüttinghausen nach einem Umzug aktuell leer steht. Innerhalb von nur rund 2 Wochen wurden die Räume frisch renoviert und jetzt bezugsfertig gemacht. Diese und weitere Meldungen findet ihr auch nochmal auf radio-mk.de und in unserer App. Und das waren die Nachrichten mit Dominik Pfeiffer.
0: Danke dir, Dominik. 3 Minuten nach 8:30 ist es. Heute Morgen schon ganz schön mild, 16 Grad bei uns am Volksgarten in Lettmate. Später kriegen wir sommerliche 26 Grad und viel Sonne. Also für die Mittagspause unbedingt einen kurzen Aufenthalt draußen planen heute. Es lohnt sich. Morgen sind dann sogar knapp 30 Grad drin. Unfassbar. 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Die 1 Münster-Dortmund zwischen Kamm-Zentrum und Unna 4 Kilometer stockend. A44 Kassel-Dortmund zwischen Unna-Ost und Kreuz-Dortmund-Unna, da stockt es auf 3 Kilometern. Die 45 Hagen-Dortmund zwischen Kreuz-Hagen und Westhofener Kreuz 3 Kilometer Stau. Und nochmal 45 Dortmund-Hagen zwischen Kreuz-Dortmund-Nordwest und Kreuz-Dortmund-West, da 6 Kilometer Stop-and-Go. Wenn euch noch was begegnet unterwegs, ein Blitzer oder so, dann dürft ihr uns gerne Bescheid sagen. 08150 500 ist die kostenlose Nummer dazu. Kommt gut durch.
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0: Tja, Heimspieldebüt von Kloppo gestern. In Augsburg ging es gegen Griechenland. 0-1 haben wir verloren. Aber zumindest haben sich die Griechen gefreut. Ihr erster Sieg gegen Deutschland überhaupt. So, und Klopp nimmt's gelassen.
3: Wir haben ein Spiel verloren und das sollten wir eben nicht zur Gewohnheit werden lassen.
0: So ist es.
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0: happy. Hello, um 8:45 an diesem Montag, die Radio MK. Guten Morgen, Macher hier, Lucia Carucciolo. Ich hoffe, ihr seid gut angekommen im Büro oder der Werkstatt. Und ich muss wirklich ehrlich sagen, ne, ich habe richtig tolle Nachbarn. Die haben mich mit frisch gekochtem Essen versorgt, als ich mit Corona zu Hause lag. Wir helfen uns immer gegenseitig, bringen uns Kleinigkeiten aus dem Urlaub mit. Also da ist eine richtige Freundschaft entstanden. Muss man ja auch mal Danke sagen. Ne? Also falls ihr mich gerade hört, Grüße gehen raus. Heute ist Tag des guten Nachbarn. Was macht für euch im Märkischen Kreis denn eine gute Nachbarschaft aus?
1: Welche, auf die man sich verlassen kann.
2: Für die ich da sein kann, die für mich da sind.
3: Die, die ich habe.
4: Welche, die Verständnis haben.
5: Einfach offen sein für alles, tolerant und offen.
6: Die keinen Lärm machen.
7: Die helfen, wenn Not am Mann ist.
8: Die Leute, mit denen ich auch mal gerne privat ein Wort wechsle. Also eigentlich Leute, mit denen man sich einfach gut versteht und worauf man sich verlassen kann.
0: Vor denen man sich nicht im Hausflur versteckt, um Smalltalk aus dem Weg zu gehen. Das möchte ich noch hinzugefügt wissen, ja? Geht heute nach Feierabend vielleicht doch einfach mal kurz rüber zum Nachbarn auf ein Bierchen oder so und wünscht einen schönen Tag des guten Nachbarn. Und erzählt uns gerne, was ihr so für coole Nachbarn habt. Eure WhatsApp-Sprachnachricht gerne an die 02371 790 3x3. So, und wenn ihr noch im Auto unterwegs seid, dann jetzt aufdrehen. 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
1: Mit Danny Hoppe. Guten Morgen. In Deutschland wird immer stärker auf erneuerbare Energien gesetzt. Vor allem bei Solarstrom geht es voran. Der Rekord aus dem letzten Jahr ist schon jetzt im September geknackt worden. Das hat der Bundesverband Solarwirtschaft mitgeteilt. Thorsten Adolfs aus dem News-Team, du hast die Zahlen dazu.
2: Ja, wir haben in Deutschland bis gestern über 90 Terawattstunden Solarstrom erzeugt und damit die Gesamtleistung des letzten Jahres schon übertroffen. Das liegt daran, dass es einfach verdammt viele Sonnenstunden gab, sagt das Fraunhofer-Institut. Und dazu kommt, dass immer mehr Menschen und Unternehmen Solaranlagen auf ihre Dächer bauen oder große Flächen nutzen. Auch Batterien werden immer wichtiger, um den Strom zwischenzuspeichern, wenn die Sonne mal nicht scheint. Vom Solarverband heißt es deshalb, das ist natürlich wenig überraschend, Solarenergie sei keine kleine Nische mehr, sondern eine tragende Säule für alle.
1: Nächstes Jahr plant die Bundesregierung ja Änderungen am Erneuerbare-Energien-Gesetz und auch ein neues Netzpaket. Das gefällt aber nicht jedem.
2: So sieht's aus. Kritiker fürchten, dass neue Hürden die Lust der Leute und Firmen auf eigene Solaranlagen bremsen könnten. Besonders der Plan, dass kleine Solaranlagen auf Privathäusern bald keine feste Förderung mehr bekommen sollen, stößt auf Widerstand. Dass der Bedarf an erneuerbaren Energien insgesamt groß ist, zeigt eine Befragung des Climate Opinion Research Exchange. Das ist eine Stiftung aus Belgien. Darin fordern 3 von 4 deutschen Firmenchefs, in diesem Bereich mehr zu investieren, um unabhängiger von Energieimporten zu werden. Das stärke die Wettbewerbsfähigkeit, sagen sie, und auch Schocks bei den Energiepreisen könnten dadurch verhindert werden.
1: Danke, Thorsten. Und jetzt weitere Meldungen im Überblick. Die schwarz-rote Koalition startet mit einem neuen Streit in die neue Woche. Es geht um die Pflegereform. Gesundheitsminister Linnemann wollte seine Pläne übermorgen eigentlich ins Kabinett bringen. Die SPD stellt sich allerdings gegen seine Sparpläne. Heute soll es Krisengespräche geben. Für Jürgen Klopp hat es die erste Pleite als Bundestrainer gegeben. In der Nations League gab es gestern Abend in Augsburg eine 0:1 Pleite gegen Griechenland. Wenn die Euphorie jetzt weg sei, tue ihm das leid, sagte Klopp. Es gäbe aber keinen Grund, in Depressionen zu verfallen. In Bielefeld ist in der Nacht vermutlich ein neuer Weltrekord in Wiederbelebung aufgestellt worden. 168 Stunden lang haben Schüler, Vereine und Bürger ohne Unterbrechung eine Reanimationspuppe wiederbelebt. Die offizielle Bestätigung durch das Rekordinstitut für Deutschland steht allerdings noch aus. Aus der Wirtschaft kommen zur Abwechslung mal gute Nachrichten. Der Arbeitsmarkt in Deutschland stabilisiert sich und die Unternehmen wollen etwas weniger Jobs abbauen als zuletzt. Das zeigt das neue Beschäftigungsbarometer des IFO-Instituts. Leicht aufwärts geht es demnach zum Beispiel in der Nahrungsmittelindustrie, bei Ingenieurbüros oder Rechts- und Steuerberatungen. Im Handel und in der Industrie würden dagegen weiterhin Stellen abgebaut, heißt es. Eine echte Erholung sei deshalb noch nicht in Sicht, sagt das IFO-Institut. Und das waren die Nachrichten mit Danny Hoppe.
3: Heute Morgen braucht ihr nur eine leichte Jacke. 16 Grad bei uns am Mendener Bahnhof, 15 an der Nordhelle in Herscheid. Später bis 26 Grad und jede Menge Sonne für uns. Und morgen sogar knapp 30 Grad. 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A1 Münsterköln. Zwischen Karmzentrum und Schwerte 3 Kilometer stockend. A44 Kassel-Dortmund. Zwischen Unna Ost und Kreuz Dortmund-Unna 3 Kilometer Stau. Die 45 Hagen-Dortmund. Zwischen Kreuz Hagen und Westhofener Kreuz 1 Kilometer. Und A45 Dortmund-Hagen. Zwischen Kreuz Castrop-Rauxel-Ost und Kreuz Dortmund-West. Da stockt es auf 2 Kilometer. Das war's von meiner Seite. Wenn ihr noch mehr entdeckt habt, Blitzer oder so, dann meldet euch gerne kurz rein. Kostet wie immer nichts für euch unter der 08150 500. Eine gute und sichere Fahrt. Ja, das ist ja ganz großartig. Also ich freue mich ja immer, wenn der Märkische Kreis in den Schlagzeilen ist, ne? Aber nicht hier mit sowas. Kinas, Bahnverkehr NRW, das ist ja eh ein sehr schwieriges Thema. Und jetzt das. Der Dortmund-Siegerland-Express ist die unpünktlichste Zuglinie in NRW. Führt von Dortmund durch das Sauerland nach Siegen, hält in Lüdenscheid, Altena, Werdohl, Plettenberg und Meinerzhagen. So, aber keine schlechte Nachricht ohne eine gute Nachricht, denn auch die pünktlichste Linie ist bei uns. Hönnetalbahn von Unna nach Neuenrade. 96,7% Pünktlichkeitsrate. Es geht doch.
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0: 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Hat schon mal geklappt. 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
0: 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Das sind die Radio MK. Guten Morgen, Macher am Montag, 9:15 jetzt.

0: Der Song ist so alt wie ich. Also nicht der, den ihr gerade gehört habt, dann wäre ich noch Baby, weil der ist ja aus diesem Jahr. Ja? Sondern der gleich kommt. R.E.M. Losing My Religion. Ja, jetzt müsstet ihr nur noch wissen, von wann der ist. Dann wüsstet ihr auch, wann ich geboren bin und wie alt ich bin. Ne? Von 91. Man kann es ja sagen. So, gibt's gleich hier noch vor den Nachrichten um 9:30. Ich wünsche euch einen schönen guten Morgen. Hoffe, ihr seid gut reingekommen in den ersten Arbeitstag dieser neuen Woche.
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0: bessere Chancen für Jugendliche auf eine Ausbildung. Wie das klappen soll bei uns im Märkischen Kreis und was sonst wichtig ist, das hört ihr jetzt zusammengefasst in unseren Radio MK Nachrichten am Montag. Es ist 9:30. Schönen guten Morgen.
1: Mit Dominik Pfeiffer einen schönen guten Morgen. In Großbritannien haben die Behörden möglicherweise einen Terrorangriff auf einen Luftwaffenstützpunkt vereitelt. 5 Verdächtige wurden festgenommen, die in mehreren Fahrzeugen auf dem Weg zur US-Basis Fairford gewesen sein sollen. Die britische Antiterrorpolizei übernahm jetzt die Ermittlungen. Auf Fairford sind aktuell amerikanische Langstreckenbomber stationiert, die auch im Irankrieg zum Einsatz kommen. Ob ein Zusammenhang besteht, ist bislang aber noch unklar. Seit heute gilt in Deutschland eine neue EU-Richtlinie gegen Greenwashing. Unternehmen müssen Werbeaussagen zur Nachhaltigkeit ihrer Produkte ab sofort nachweisen. Verbraucher bekommen außerdem verlässlichere Infos zur Haltbarkeit. Auch Hinweise zur Reparatur sollen künftig verpflichtend sein. Nachhaltigkeitssiegel sind dann nur noch erlaubt, wenn sie unabhängig oder staatlich zertifiziert wurden. Für Jugendliche mit schlechten Noten, Förderbedarf oder Zuwanderungsgeschichte ist die Suche nach einem Ausbildungsplatz oft schwer. Der Märkische Kreis hat deshalb in Lüdenscheid die neue Kampagne Wir sind Ermöglicher vorgestellt. Laut Kreisverwaltung sollen Firmen damit gezielt ermutigt werden, diesen jungen Menschen eine Chance zu geben. Jedes Jahr verlassen den Angaben zufolge rund 500 Jugendliche bei uns in der Region die Schule ohne konkrete Anschlussperspektive. 6 Pilotunternehmen machen bei dem Projekt bereits mit. Unterstützung bekommen die Betriebe durch Arbeitsagentur, Kammern und Kreis. Bei einem Alleinunfall mit ihrem Pedelec hat sich gestern eine Hemeranerin lebensgefährlich verletzt. Die 51-Jährige war am frühen Abend mit ihrem Mann auf dem Balver Weg unterwegs. Mutmaßlich aufgrund einer Bodenwelle stürzte sie und zog sich schwerste Verletzungen zu. Sie wurde mit einem Rettungshubschrauber in eine Dortmunder Klinik gebracht. Bereits am Freitagnachmittag stürzte ein 32-jähriger Motorradfahrer aus Wuppertal auf der K3 in Kirspe, nachdem er mit einem Baum kollidierte. Anschließend fielen Fahrer und Motorrad noch 5 Meter tief in einen Graben. Der Mann wurde ebenfalls schwer verletzt und ins Klinikum nach Lüdenscheid gebracht. Die K3 war für circa eine Stunde vollgesperrt. Und das waren die Nachrichten mit Dominik Pfeiffer. 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
0: Danke dir, Dominik. 9:50. Da wartet wettertechnisch eine Woche vom Allerfeinsten auf uns. Heute viel Sonne und bis 26 Grad. Aktuell messen wir 17 bei uns am Apollo-Kino in Altena. Und morgen sind knapp 30 Grad einfach drin. Es ist unfassbar. Aber wahr. 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Die 1 Münster-Dortmund. Zwischen Kamen-Zentrum und Unna 3 Kilometer Stau. A44 Kassel-Dortmund, zwischen Unna-Ost und Kreuz Dortmund-Unna 1 Kilometer stockend. Und die 45 Dortmund-Hagen, zwischen Dortmund-Hafen und Kreuz Dortmund-West 1 Kilometer. Da seid ihr ratzfatz durch. Wenn sonst noch was ist, gerne bei uns anrufen. Geht wie immer kostenlos. Die 08150-500 ist die richtige Nummer. Ich wünsche euch eine gute und sichere Fahrt. Einen wunderschönen guten Morgen. Ich hoffe, ihr seid gut reingestartet in diese frische Woche. Ist schon die letzte im September tatsächlich. Krass, ey. Es geht so schnell alles. Jetzt machen wir aber erstmal ein bisschen Stimmung hier mit Lucenzo. In Lucias Sendung. Lucia und Lucenzo. Ich finde, das ist immer noch die perfekte Kombi. Eigentlich für so eine Doppelmoderation. Ich muss das mal meinem Chef vorschlagen. Dann sei Cododo. Viel Spaß.
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0: Taylor Swift für eure Frühstückspause im Märkischen Kreis. 21:45, das sind die Radio MK. Guten Morgen, Macher. Und endlich mal wieder keinen halben Herzkasper kriegen, wenn du tanken musst. Wäre schon schön, ne? Soll ja in dieser Woche günstiger werden. Tankrabatt sei Dank. Ab dem 1.10. Bundestag und Bundesrat haben am Freitag ihr Okay gegeben. Die Energiesteuer soll gesenkt werden, sodass sich für uns ein Rabatt von rund 17 Cent pro Liter ergeben müsste, Kollegin Fiona Reichert. Aber wann genau sinken denn jetzt die Preise?
1: Bis dieser günstigere Sprit wirklich in den Tanks der Tankstellen ist, dauert es natürlich etwas. Aber Experten gehen trotzdem davon aus, dass die Preise in der Nacht zu Donnerstag schnell fallen werden. So war das zumindest auch beim letzten Tankrabatt im Mai und Juni. Das hat wohl zum einen mit den Erwartungen der Kunden zu tun, zum anderen auch mit dem Wettbewerb. Wir müssen uns jetzt aber keinen Stress machen und nachts direkt zur Tankstelle eilen. Seit der 12-Uhr-Regel ist der billigste Moment zum Tanken sowieso am späten Vormittag, sagen Experten. Also am besten schauen wir uns jetzt erstmal an, inwiefern die Mineralölkonzerne die Steuersenkung auch weitergeben.
0: Ja, ich hoffe wirklich sehr, dass es auch für uns Autofahrer dann wirklich günstiger wird. Das kann ja so wirklich nicht weitergehen, ne? Also unglaublich. Tankrabatt ab dem 1.10. gehört bei den Radio MK. Guten Morgen, Machern, Lucia Caro Gioiello hier.
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0: Mensch, mit DJ Bobo verabschiede ich mich hier heute in den Feierabend. Gleich 10 Uhr, die Kollegen übernehmen. Wir hören uns gerne morgen früh wieder ab 6. Ich wünsche euch einen wunderschönen Tag im Märkischen Kreis. Lucia Carucciolo.
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1: Mit Danny Hoppe. Guten Morgen. Die neue Woche startet in Berlin direkt mit ordentlich Zündstoff. Und das liegt an der geplanten Pflegereform. Darüber gibt es in der schwarz-roten Koalition ganz unterschiedliche Ansichten. Eigentlich will Gesundheitsminister Linnemann seine Sparpläne schon übermorgen durchs Kabinett bringen, damit die Pflegeversicherung finanziell wieder auf die Beine kommt. Die SPD droht aber mit einer Blockade. Thorsten Adolfs hat die Einzelheiten zum Streit.
2: Die Sozialdemokraten kritisieren, dass es sich um ein reines Kürzungspaket ohne echte Strukturreformen handele. Nach Medienberichten sind für heute kurzfristig Krisengespräche geplant, um die Wogen zu glätten. Minister Linnemann spielt den Streit öffentlich zwar herunter, aber die Fronten sind verhärtet. Es geht vor allem darum, ob die Krankenkassenbeiträge stabil bleiben und wie die Pflege in Zukunft bezahlbar bleibt, ohne dass die Leistungen für Betroffene radikal zusammengestrichen werden. Die SPD-Fraktion fordert zwei Dinge. Zum einen sollen sich Privatversicherte gerechter an den Kosten beteiligen und zum anderen soll ein sogenannter Pflegedeckel die Eigenanteile für Heimbewohner begrenzen, damit sie nicht immer weiter aus dem Ruder laufen. Linnemann hat so einem Deckel aber schon eine Absage erteilt. Er glaubt, dass das Grundproblem dadurch nicht gelöst wird. Gegenwind bekommt er aus den eigenen Reihen. Der Arbeitnehmerflügel der CDU warnt davor, die Reform zu einem reinen Sparprogramm verkommen zu lassen. Stattdessen sollen grundlegende Veränderungen her, damit das System zukunftsfähig bleibt. Ob sich die Koalition bis Mittwoch noch einigen wird, ist völlig offen.
1: Und jetzt weitere Meldungen im Überblick. Die Verteidigungsminister der EU kommen heute zu Beratungen in Brüssel zusammen. Dabei geht es unter anderem darum, wie die Ukraine mehr Raketen des US-Luftabwehrsystems Patriot bekommen kann. Außerdem wird der erste Bericht zur Verteidigungsfähigkeit der EU vorgelegt. Menschen mit Einwanderungsgeschichte sind in vielen Bereichen der deutschen Wirtschaft unverzichtbar. Das zeigen neue Zahlen des Statistischen Bundesamts. Das gilt demnach für die Pflege, die Gastronomie und den Bau. Insgesamt hatte zuletzt mehr als jeder vierte Beschäftigte Wurzeln im Ausland. Der Pegelstand des Rheins ist so niedrig wie noch nie. Das hat das Wasserstraßen- und Schifffahrtsamt Rhein mitgeteilt. Mit 40 Zentimeter habe man einen Niedrigwasserrekord. Die Schifffahrt habe deshalb sehr stark abgenommen, heißt es. In Bielefeld ist in der Nacht wohl ein neuer Weltrekord aufgestellt worden, und zwar im Wiederbeleben. Insgesamt 168 Stunden lang haben Schüler, Vereine und Bürger ohne Unterbrechung eine Reanimationspuppe wiederbelebt. Die ganze Woche über hatten sich im Franziskushospital lange Schlangen gebildet, weil sich so viele Menschen an der Aktion beteiligt haben. Tagsüber haben vor allem Schulklassen die Puppe reanimiert, nachts waren dann auch Teams von Kliniken, Rettungsdiensten und Hilfsorganisationen im Einsatz. Die Aktion fand im Rahmen der bundesweiten Woche der Wiederbelebung statt. Denn bis zu 140.000 Menschen in Deutschland erleiden nach Angaben von Experten jedes Jahr außerhalb eines Krankenhauses einen Herz-Kreislauf-Stillstand. Viele könnten gerettet werden, wenn Angehörige, Freunde oder Kollegen richtig und vor allem sofort reagieren. Darauf soll mit der Aktion aufmerksam gemacht werden. Die offizielle Bestätigung durch das Rekordinstitut für Deutschland steht aber noch aus. Und das waren die Nachrichten mit Danny Hoppe.
3: Das Wetter.
4: Heute Morgen habe ich mich nicht getraut, die kurze Hose anzuziehen, aber hätte ich es mal gemacht. Es wird heute richtig warm, stellweise bis 28 Grad. Meistens ist es aber so um die 25 Grad heute bei uns. Es gibt Sonne und ein paar Wolken. Morgen dann nochmal bis 29 Grad und auch der Mittwoch wird sommerlich warm.
0: NRW Verkehr.
4: Und das ist noch los auf den Straßen. A3 Arnheim-Köln zwischen Dienstlaken Süd und Kreuz Kalserberg 7 Kilometer 15 Minuten. A4 Aachen-Köln zwischen Kreuz Köln-West und Köln-Eifeltor 4 Kilometer 15 Minuten. Die A40 Dortmund-Duisburg zwischen Dreieck-Bochum-West und Essen-Frillendorf 6 Kilometer 33 Minuten. Die 46 Heinsberg-Düsseldorf zwischen Grevenbruch und Neuss-Hafen 6 Kilometer 15 Minuten. Und die A52 Mönchengladbach-Düsseldorf zwischen Schiefbahn und Büderich 5 Kilometer 41 Minuten on top. Allen unterwegs, gute Fahrt mit uns. Hallo, schönen Montag. Wir starten rein in eine neue Woche. Heute ist nicht nur Montag, heute ist auch Tag der dummen Fragen. Meine lieblingsdumme Frage, ja, wenn Schwimmen doch schlank macht, was machen Blauwale falsch?
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4: Wir denken einfach mal drüber nach. Ich bin Kevin Zimmer, euch einen schönen Montag.

0: Michiko. Ich glaube, das lief wahrscheinlich auch auf der Aftershow-Party zu den MTV Video Music Awards. Der rote Teppich inzwischen wieder eingerollt in Los Angeles. Da wurden heute Nacht die MTV Video Music Awards verliehen. Also absoluter Star-Alarm. Madonna hat fett abgeräumt. Taylor Swift natürlich einen neuen Rekord aufgestellt. Und emotional wurde es auch. Kollege Robert Jans hatte immer noch eine Träne im Auge. So.
1: Ja, so eine kleine.
0: So kann man das ein bisschen zusammenfassen, ja, oder?
1: Genau. Also erstmal zu Madonna. Die ist mit 13 Nominierungen schon als Favoritin in den Abend gestartet und hat dann am Ende 7 Preise abgeräumt. Unter anderem den Preis als Künstlerin des Jahres. Der ist ja besonders wichtig. Und Madonna stand auch noch selbst auf der Bühne. Sie hat die Show mit einem großen Medley eröffnet, unter anderem zusammen mit Sabrina Carpenter.
0: Und keine Preisverleihung natürlich ohne Taylor Swift. Lasst mich raten, irgendein Rekord hat sie wahrscheinlich wieder aufgestellt. Wir haben schon angedeutet, ne?
1: Hat sie tatsächlich. Taylor Swift hat in der Nacht 3 Preise bekommen, darunter den wichtigsten für das Video des Jahres mit The Fate of Ophelia. Und das heißt, wenn man jetzt mal alle Preise da zusammenrechnet, hat Taylor jetzt 33 Video Music Awards bisher in ihrer Karriere gewonnen und damit Beyoncé als bislang erfolgreichste Künstlerin bei diesen Awards überholt. Von links.
0: So. Wir wollen aber noch ein bisschen Klatsch und Tratsch. Was wurde da gesprochen? Du bist ja auch der Typ, der die Tagebücher der Stars liest. Du weißt ja immer Bescheid.
1: Absolut. Und da ist etwas, wo es tatsächlich emotional wurde, denn es wurde an Dolly Parton erinnert.
0: Ah, ja, guck.
1: Taylor Swift hat ihr den Preis für das Video des Jahres gewidmet.
2: Lastly, but most importantly, I want to thank and dedicate this award to one person, without whom just this wouldn't be happening, and that person is the ultimate showgirl, Dolly Parton.
1: Also, ich finde, da hört man schon so ein bisschen, da war die Stimme schon so ein bisschen zittrig. Das war auf jeden Fall ein besonderer Moment. Außerdem wurden Nirvana für ihren Einfluss auf die Musikszene geehrt. Und durch den Abend, das fand ich besonders lustig, hat zum ersten Mal geführt Snoop Dogg. Ich meine, wer den kennt, der weiß, ist unterhaltsam.
0: Das ist sehr unterhaltsam. Ganz viel Glamour und Glitzer in L.A. und natürlich wieder ein Rekord für Taylor Swift. Das waren die MTV Video Music Awards. Robert Jans, vielen Dank.
1: Gerne.
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1: Freunde, ist doch nicht euer Ernst. Wie aus dem Märkischen Kreis ziehen so viele Leute heraus wie sonst nirgends? Ja, sagt eine aktuelle Statistik. Ich glaube, es hackt. Also wir haben hier ja wohl einiges, was es hier auch schön und lebenswert macht, oder?
2: Weil ich hier geboren bin und eigentlich nie weg wollte. Es ist schön hier.
3: Es ist halt eine ruhige Gegend und es ist halt schön zum Leben, finde ich. Ganz entspannt.
4: Sauerland ist wunderbar.
5: Also ich wohne in Börspede, zwischen Börspede und Frönnbeck, weil wir da direkt die Flüsse Ruhe und Hönne haben. Und das sind solche Kraftspender und da schwimme ich im Sommer auch immer drin.
6: Das ist meine Heimat. Fertig. Punkt. Aus.
1: So, also dass junge Leute erstmal rausziehen für Studium, Job etc., kann ich ja irgendwo verstehen. Ne? Aber ihr hört, es gibt Gründe zu bleiben oder zumindest zurückzukommen. Und bei dem wunderschönen Wetter in dieser Woche ist der Märkische Kreis direkt noch schöner. Ich wünsche euch einen schönen Tag. Lucia Caro Giuliello war das.
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1: Mit Dominik Pfeiffer einen schönen guten Tag. In der Bundesregierung gibt es weiter Streit über die geplante Pflegereform. Die SPD lehnt die bisherigen Pläne von Gesundheitsminister Linnemann ab und droht mit einer Blockade im Bundestag. Die Sozialdemokraten kritisieren vor allem die geplanten Einsparungen und fordern unter anderem einen Deckel für die Eigenanteile von Pflegebedürftigen. Möglich sei auch eine Expertenkommission, die über grundlegende Änderungen berät. Nach ARD-Informationen wollen sich Kanzler Merz und Gesundheitsminister Linnemann noch heute mit Vizekanzler Klingbeil treffen. In der Nations League hat die deutsche Fußballnationalmannschaft am Abend überraschend gegen Griechenland verloren. Im ersten Heimspiel unter dem neuen Bundestrainer Jürgen Klopp gab es am Abend eine 0:1 Niederlage. Dadurch rutscht Deutschland in der Nations League auf Platz 3 innerhalb seiner Gruppe ab. Besonders bitter, noch nie zuvor hatte die deutsche Mannschaft ein Länderspiel gegen Griechenland verloren. Bahnfahren in NRW wird immer mehr zur Geduldsprobe. Im ersten Halbjahr diesen Jahres war nach Auswertung des Kompetenzzenters Integraler Taktfahrplan NRW etwa jeder dritte Zug verspätet. Der RE34 ist dabei die unpünktlichste Linie in ganz NRW. Der Dortmund-Siegerland-Express hält auch in Letmathe, Altena, Werdohl und Plettenberg. Fast 60% der Züge kamen im ersten Halbjahr zu spät. Ähnlich schlecht sind auch die Vollmetallbahn RB52 und die Rosigbahn RB91. Hier verspätete sich etwa jeder zweite Zug. Es gibt aber auch ein Positivbeispiel. Die Hünnetalbahn nach Neuenrade dagegen fuhr zu fast 97% pünktlich und ist damit die pünktlichste Regionalbahn in NRW. Die Iserlohn Roosters bleiben weiter Schlusslicht in der deutschen Eishockeyliga. Am Abend unterlagen sie bei den Eisbären Berlin mit 0:4. Ein Knackpunkt für die deutliche Niederlage war das Gegentor bei eigener Überzahl früh im zweiten Drittel, sagte Roosters-Trainer Stefan Niemann. Als einziges Team der DEL wartet Iserlohn damit noch auf einen Sieg. Nächste Chance auf einen Erfolg gibt es für die Roosters am Donnerstag. Dann sind sie um 19.30 Uhr zu Gast bei den Adlern Mannheim. Radio MK berichtet wieder live ab 19 Uhr. Und das waren die Nachrichten mit Dominik Pfeiffer. 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Bei einem Mix aus Sonne und Wolken bleibt es heute sehr mild. Regen ist keiner angesagt. Dazu bekommen wir bis zu 26 Grad in der Spitze. Morgen dann sogar nochmal wärmer mit ähnlich viel Sonne und bis zu 28 Grad. 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Auf der A1 Münster Richtung Dortmund braucht ihr zwischen Kahnzentrum und Unna 10 Minuten plus 3 Kilometer Stau. Und dann noch die A45 Dortmund Richtung Hagen zwischen Dortmund Hafen und dem Kreuz Dortmund West 1 Kilometer Stau. Hier sind es 5 Minuten Zeitverlust. Sonst aber keine Meldungen. Wenn ihr was habt, meldet euch gern unter der kostenlosen Radio MK Staupiloten Hotline 08000 150 500. Gute und sichere Fahrt euch.
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3: Hallo, hier ist Kevin Zimmer und heute ist ja Tag der dummen Fragen. Habt ihr noch eine?
4: Hallo Nadine hier. Meine dumme Frage ist, wenn Gift abgelaufen ist, ist es denn giftiger oder weniger giftig?
3: Nee, das ist dann abgelaufen. Das kannst du halt nicht mehr nehmen. Ne? Ist halt schlecht.
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0: Cherry und Safe Tonight. 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
1: Mit Danny Hoppe. Guten Tag. Deutschland ohne Einwanderung, das funktioniert nicht. Ganz im Gegenteil. In vielen wichtigen Jobs sind Menschen mit ausländischen Wurzeln absolut unverzichtbar. Das sagt das Statistische Bundesamt und es hat entsprechende Zahlen dazu vorgelegt. Thorsten Adolfs aus dem News-Team, erklär uns doch mal, warum das so ist.
2: Weil ohne Menschen mit Einwanderungsgeschichte bei uns in vielen Branchen eine ganze Menge stillstehen würde. Die Bundesstatistiker haben herausgefunden, dass mittlerweile mehr als ein Viertel aller Angestellten Wurzeln im Ausland hat. Vor allem in der Gastronomie und auf dem Bau geht ohne sie fast gar nichts mehr. Schaut man sich zum Beispiel die Küchen in der Gastronomie an, dann kommt dort über die Hälfte der Beschäftigten aus dem Ausland. Und auch beim Gerüstbau, in der Lebensmittelherstellung und der Fleischverarbeitung liegt der Anteil bei über 50%.
1: Ja, und es gibt ja noch mehr sogenannte Engpassberufe, in denen es ohne Menschen mit Zuwanderungsgeschichte nicht geht. Stichwort Medizin.
2: Ja, man kann sagen, vor allem dort, wo Fachkräfte bei uns knapp sind, sind diese Menschen der Schlüssel. Zum Beispiel im Pflegebereich, egal ob im Krankenhaus oder im Altenheim, da hat mittlerweile jeder Dritte eine Einwanderungsgeschichte. Und auch beim Hotelservice oder unter den Lkw-Fahrern, die ganzen Waren für uns von A nach B bringen, ist der Anteil extrem hoch. Es gibt zwar Berufe, wo der Anteil deutlich niedriger ist. Das ist alles, was mit dem Rettungsdienst und der Landwirtschaft zu tun hat. Aber der Trend ist klar, ohne die Unterstützung von Menschen mit Einwanderungsgeschichte würden viele wichtige Dienstleistungen in Deutschland nicht so gut funktionieren, wie wir es gewohnt sind.
1: Danke, Thorsten. Und jetzt weitere Meldungen im Überblick. In Deutschland sind immer mehr Menschen überschuldet. Das zeigt der neue Überschuldungsreport des Instituts für Finanzdienstleistungen. Demnach bleiben Krankheit und Arbeitslosigkeit die größten Risiken, um sich zu verschulden. Vor allem Alleinerziehende suchen besonders häufig die Schuldnerberatung auf. Die SPD fordert Nachbesserungen bei der Pflegereform. Das Gesetz drohe erstmal größtenteils ein reines Kürzungsgesetz zu werden. Das sagte die sozialpolitische Sprecherin der SPD-Fraktion Klose im RBB. Laut Medienberichten ist für heute noch ein Krisengespräch geplant. Im Iran-Krieg zeichnet sich weiter keine Lösung ab. Teheran plant momentan keine neuen Gespräche mit den USA über eine Wiedereröffnung der Straße von Hormus. Das melden iranische Medien. US-Präsident Trump hatte dem Nachrichtenportal Axios vorher dagegen gesagt, er rechne in den nächsten Tagen mit weiteren Gesprächen. Am Samstag hatte es im Ruhrgebiet große Probleme im Bahnverkehr gegeben, weil bei Gelsenkirchen Kabel durchtrennt worden waren. Rund 300 Züge im Nah- und Fernverkehr waren von den Störungen betroffen. Der Zugverkehr rund um Gelsenkirchen war komplett zum Erliegen gekommen. Die Polizei ermittelt zwar in alle Richtungen, sie geht aber nicht von Sabotage aus, sondern vermutet, dass Kabeldiebe dahinter stecken. Das hat ein Polizeisprecher vorhin mitgeteilt. Die Kabel wurden demnach nicht nur durchtrennt, sondern auch gestohlen. Das habe zum Ausfall von Elektronik geführt, sagte er. Und das waren die Nachrichten mit Danny Hoppe.
3: Das Wetter. Ja, zumindest habe ich ein T-Shirt an, das passt zu diesen Temperaturen. Hose ist leider noch lang, hätte ich auch eine kurze Hose anziehen können. So. Meistens liegen die Temperaturen heute nämlich so um die 25 Grad. Stellenweise erreichen wir in NRW sogar 28 Grad. Sonne ist dabei, es sind auch einige Wolken mit dabei, hier und da mal, aber es bleibt trocken. Morgen wird sogar noch mal wärmer, bis 29 Grad und auch der Mittwoch bleibt sommerlich warm.
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3: Und jetzt alle Staus ab 10 Minuten Wartezeit. Da starten wir auf der A2 Dortmund-Oberhausen zwischen Kreuz Recklinghausen und Gelsenkirchen-Buhr. 5 Kilometer, 10 Minuten bedeutet das on top. A40 Dortmund-Duisburg zwischen Bochum-Wattenscheid und Essen-Frillendorf 4 Kilometer. Da seid ihr nach 18 Minuten durch. Und die A52 Mönchengladbach-Düsseldorf zwischen Schiefbahn und Büderich 5 Kilometer. Allerdings dauert es da 25 Minuten länger. Allen unterwegs, gute Fahrt. Ja, die Sonnenmilch vom Sommer hat schon so ein ockerstichigen, gummihaften Rand an der Öffnung. Kennt ihr das? Ugh. Ja, damit kannst du auch Fugen verkleben. Aber für ein paar Sommertage jetzt, ach komm, reicht noch.
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3: Ich bin Kevin Zimmer. Genießt noch mal den kurzen Sommer. 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

0: Der Montag mit Kevin Zimmer. Wurden euch in der letzten Woche mal irgendwelche Wünsche erfüllt? Nicht? Vermutlich habt ihr den falschen Radiosender gehört, aber gut, jetzt seid ihr ja bei uns.
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0: Und Chad Kröger hat schon einen Song über uns gesungen. Hier ist Hero.

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1: Freunde, ist doch nicht euer Ernst. Wie aus dem Märkischen Kreis ziehen so viele Leute heraus wie sonst nirgends? Ja, sagt eine aktuelle Statistik. Ich glaube, es hackt. Also wir haben hier ja wohl einiges, was es hier auch schön und lebenswert macht, oder?
2: Weil ich hier geboren bin und eigentlich nie weg wollte. Es ist schön hier.
3: Es ist halt eine ruhige Gegend und es ist halt schön zum Leben, finde ich. Ganz entspannt.
4: Sauerland ist wunderbar.
5: Also ich wohne in Börspede, zwischen Börspede und Frönnbeck, weil wir da direkt die Flüsse Ruhe und Hönne haben. Und das sind solche Kraftspender und da schwimme ich im Sommer auch immer drin.
6: Das ist meine Heimat. Fertig. Punkt. Aus.
1: So, also dass junge Leute erstmal rausziehen für Studium, Job etc., kann ich ja irgendwo verstehen. Ne? Aber ihr hört, es gibt Gründe zu bleiben oder zumindest zurückzukommen. Und bei dem wunderschönen Wetter in dieser Woche ist der Märkische Kreis direkt noch schöner. Ich wünsche euch einen schönen Tag. Lucia Caro Giuliello war das.
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1: Mit Dominik Pfeiffer einen schönen guten Tag. Die EU-Außenbeauftragte Kallas warnt vor weiteren russischen Sabotageakten. Sie verwies auf Geheimdienstberichte vor dem EU-Verteidigungsministertreffen heute in Brüssel. Diese zeigten, dass Russland Angriffe gegen die Demokratie plane. Ziel sei es, die Gesellschaft zu spalten. Außerdem solle die Bevölkerung durch Einschüchterung von der Ukraine-Unterstützung abgebracht werden. Die EU-Verteidigungsminister beraten heute zudem über mehr Patriot-Raketen für die Ukraine. In Deutschland ist in diesem Jahr so viel Solarstrom produziert worden wie noch nie zuvor. Bis Ende September waren es laut Bundesverband Solarwirtschaft bereits mehr als 90 Terawattstunden. Das sei mehr als im gesamten Jahr 2025. Als Grund nennt der Verband den Ausbau der Photovoltaik auf Wohn- und Gewerbebauten und auch ungewöhnlich viele Sonnenstunden hätten zum Rekord beigetragen. Pünktlich mit der Bahn ankommen bleibt auch bei uns im Märkischen Kreis ein Problem. Im ersten Halbjahr 2026 war rund jeder dritte Zug in NRW verspätet. Das zeigt eine Auswertung des Kompetenzzenters Integraler Taktfahrplan NRW. Am schlechtesten schneidet dabei der RE 34 ab. Der Dortmund-Siegerland-Express hält in Lettmate, Altena, Werdohl und Plettenberg. Fast 60% der Züge kamen hier zu spät. Auch bei der Vollmetallbahn und der Ruhr-Sieg-Bahn verspätete sich etwa jeder zweite Zug. Ein Lichtblick bleibt die Hönnetalbahn RB 54 nach Neuenrade. Sie ist mit fast 97% die pünktlichste Regionalbahn in ganz NRW. In Iserlohn soll es nach dem Willen der Fraktion Die Linke bald einen Kinderrechtepfad geben. Einen entsprechenden Antrag hat die Fraktion jetzt für den kommenden Jugendhilfeausschuss gestellt. Der Pfad des Deutschen Kinderhilfswerks besteht aus 10 Stationen und soll spielerisch über die Rechte von Kindern aufklären. Der Iserlohner Kinder- und Jugendrat soll den Pfad aktiv mitgestalten und eine eigene 11. Station entwerfen. Als mögliche Standorte schlägt Die Linke unter anderem den Seiler See, das Barendorf oder den Volksgarten Lettmate vor. Die Stadt müsste bei einem erfolgreichen Antrag lediglich das Aufstellen der Schilder bezahlen. Und das waren die Nachrichten mit Dominik Pfeiffer. 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Heute erwartet uns ein freundlicher Mix aus Sonne und Wolken. Dazu bleibt es trocken und mit bis zu 26 Grad wird es auch noch mal ziemlich warm. Morgen geht es dann sogar noch etwas höher. Dann sind bis zu 28 Grad drin. Dazu weiterhin viel Sonne. 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Da habe ich nur die A1 Münster Richtung Dortmund zwischen Kahn-Zentrum und Unna 5 Minuten plus wegen 2 Kilometern Stau. Staus oder Blitzer könnt ihr uns auch jederzeit und kostenlos melden. Das geht hier die Radio MK Staupiloten-Hotline 08000 150 500. Gute und sichere Fahrt.
2: Gleich bei uns die 90er mit den Cranberries und Zombie, ein Song über den Konflikt in Nordirland, damals in den 90ern. Da soll noch mal einer sagen, die 90er, die waren ja nur hier Blue-Dabadi-Dabadai und Coco Jumbo. Nee, Cranberries haben das Gegenteil bewiesen. Hört ihr gleich, vorher noch Camila Cabello.
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Somber und Homewrecker. Wir sind ja sehr große Fans von der Musik von Nico Santos, deswegen spielen wir die Songs natürlich auch immer sehr, sehr gerne von ihm. In einem Monat freuen wir uns alle sehr drauf, kommt ja das neue Album von Nico Santos raus, POV, ja, in einem Monat. Aber das ist uns ziemlich egal. Wir spielen jetzt schon einige Songs aus diesem neuen Album, zum Beispiel den hier. Ja, und jetzt, ein Monat vor Release der neuen Schallplatte. Ja, das wird es wahrscheinlich auch als Schallplatte geben. Haut Nico Santos einfach nochmal zwei neue Songs raus, um ein bisschen ja, die Wartezeit einfach zu verkürzen und uns zu versüßen. Einer davon ist die neue Single Classic, heißt die. Ist auf Mallorca entstanden, klar, wahrscheinlich bei Papa oder so, im alten Kinderzimmer. Der wohnt da ja noch, ne? Die klingt sehr, sehr funky, klingt auch ein bisschen sommerlich. Also von daher, das passt sehr, sehr gut gerade in diese Temperaturen, die wir haben. Und deswegen haben wir uns gedacht, ach komm, dann spielen wir diesen genialen Song doch sehr, sehr gerne jetzt nochmal, damit ihr nochmal so einen Sommer-Vibe mitbekommt. Sommer im Herbst. Gefällt uns gut. Nico Santos, neuer Hit. Jetzt bei uns, wir sind uns sicher, es wird ein Hit. Classic heißt die Nummer. Ich bin Kevin Zimmer, schönen Tag.

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1: Mit Danny Hoppe. Guten Tag. Immer mehr Menschen in Deutschland rutschen in die Schuldenfalle. Das zeigt der neue Überschuldungsreport des Instituts für Finanzdienstleistungen. Darin steht außerdem, dass oft Schicksalsschläge dahinter stecken. Thorsten Adolfs aus dem News-Team. Was sind die Hauptgründe für Geldsorgen bei den meisten Menschen?
2: Ja, oft wird ja gesagt, wer Schulden hat, der sei selbst schuld oder der lebe über seine Verhältnisse. Das stimmt so meistens aber nicht. In den allermeisten Fällen sind eine Krankheit, Unfälle oder der Verlust des Jobs der Auslöser. Wenn man dann noch hohe Mieten dazu zahlen muss, reicht das Geld am Ende des Monats einfach nicht mehr aus. Und bei Alleinerziehenden führt die Trennung oft in eine finanzielle Schieflage. Sie nutzen Beratungsangebote deshalb deutlich öfter als andere Gruppen. Im Schnitt waren Betroffene übrigens im vergangenen Jahr mit gut 19.000 Euro in den Miesen.
1: Ja, das Thema Überschuldung ist inzwischen auch bei den Jüngeren weit verbreitet.
2: Genau, diejenigen, die unter 25 sind, haben oft aber ganz andere Sorgen mit dem Geld als Ältere. Bei ihnen sind nicht Kredite oder hohe Mieten das Hauptproblem, sondern der digitale Alltag. Oft summieren sich monatliche Zahlungen für teure Smartphones, für Abos, Streamingdienste oder In-App-Käufe beim Zocken so sehr, dass am Ende ein dicker Berg an Schulden bei Mobilfunkanbietern oder Online-Shops anfällt. Experten raten deshalb dringend dazu, den Überblick über diese kleinen Ausgaben nicht zu verlieren, damit aus dem digitalen Konsum keine unkontrollierbare finanzielle Belastung wird.
1: Danke, Thorsten. Und jetzt weitere Meldungen im Überblick. Der Arbeitsmarkt in Deutschland stabilisiert sich und die Unternehmen wollen etwas weniger Jobs abbauen als zuletzt. Das zeigt das neue Beschäftigungsbarometer des IFO-Instituts. Im Handel und in der Industrie würden allerdings weiterhin Stellen abgebaut, heißt es. Eine echte Erholung sei deshalb noch nicht in Sicht. In Deutschland wird immer mehr Solarstrom erzeugt. Bis gestern waren es 90,2 Terawattstunden und damit schon mehr als im gesamten Vorjahr. Das hat der Bundesverband Solarwirtschaft mitgeteilt. Als Grund dafür nennt der Verband die ungewöhnlich vielen Sonnenstunden, aber auch den weiteren Ausbau der Photovoltaik. Der Pegelstand des Rheins ist so niedrig wie noch nie. Das hat das Wasserstraßen- und Schifffahrtsamt Rhein mitgeteilt. Mit 40 Zentimeter habe man einen Niedrigwasserrekord. Die Schifffahrt habe deshalb sehr stark abgenommen, heißt es. Egal, wo man hinschaut, KI kommt inzwischen fast überall schon zum Einsatz. In Zukunft möglicherweise auch bei Bewerbungsgesprächen. Jedes sechste Unternehmen in Deutschland kann sich zumindest vorstellen, diese von der KI führen zu lassen. Das zeigt eine neue Umfrage des Digitalverbands Bitkom. Bisher ist das demnach allerdings nur bei 2% der Firmen auch wirklich schon der Fall. 6% der befragten Unternehmen setzen KI außerdem schon für eine erste Durchsicht der eingehenden Bewerbungen ein. Dass es noch nicht mehr sind, liegt laut Bitkom vor allem daran, dass die KI-Gesetze der EU noch viele Fragen offen lassen, vor allem zur Rechtssicherheit. Unabhängig von KI werden Bewerbungsprozesse aber immer digitaler. Die Hälfte der Unternehmen macht Bewerbungsgespräche zum Beispiel per Videokonferenz. Bei fast jedem Dritten können Arbeitsverträge auch digital unterschrieben werden. Und das waren die Nachrichten mit Danny Hoppe.
3: Das Wetter. Der Sommer meldet sich nochmal so rein, temperaturmäßig. Ich hätte fast eine kurze Hose heute anziehen können, aber ich habe gedacht, komm, das erspare ich den Kollegen. Heute wird's warm, oft um die 25 Grad, an manchen Stellen sogar bis 28 Grad. Am Himmel wechseln sich Sonne und Wolken ab. Morgen dann sogar nochmal wärmer bis 29 Grad und der Mittwoch fühlt sich auch sommerlich warm an.
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3: Und das sind die längsten Staus, alles ab 7 Minuten Zeitverlust jetzt. A1 Euskirchen-Dortmund zwischen Köln-Bocklemünd und Köln-Niel 3 Kilometer, 8 Minuten. A1 Münster-Dortmund zwischen Kamm-Zentrum und Unna 3 Kilometer, 7 Minuten. A4 Aachen-Köln zwischen Kreuz-Köln-West und Köln-Eiffeltor 3 Kilometer, 7 Minuten. Die 40 Dortmund-Duisburg zwischen Bochum-Wattenscheid-West und Essen-Frillendorf 3 Kilometer, 13 Minuten on top. Und die A52 Mönchengladbach-Düsseldorf zwischen Schiefbahn und Karst-Nord 1 Kilometer, seid ihr nach 7 Minuten durch. Allen unterwegs, gute Fahrt. Stellt euch mal vor, du sitzt da so, massierst, weil du Masseur bist, irgendwie gerade so eine Wade oder einen Rücken und dann klopft dir jemand auf die Schulter und sagt, hast du ein Fahrrad? Ja, wieso? Gut. Du fährst bei uns bei der Rad-WM mit.
5: Bitte?
3: Das ist tatsächlich dem Masseur der slowakischen Nationalmannschaft passiert. Die hatten Personalnot, unter anderem wegen einigen Verletzungen und hatten keinen Fahrer mehr, mussten aber antreten. Problem, hätte der slowakische Verband keinen Starter gestellt, hätte das Konsequenzen für die Olympia-Qualifikation gehabt. Deswegen haben sie sich gesagt, bevor wir keinen stellen, fährt der Masseur. 100 Kilometer von den 273 Kilometern hat er durchgehalten und er hat sich vorher extra sogar noch die Beine rasiert. Nur deswegen hat er 100 Kilometer geschafft. So windschnittig.
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3: Hab ich natürlich vor der Sendung auch gemacht. Ich bin Kevin Zimmer. Tag zusammen. Jetzt kommen wir hier viel schneller durch.

Was habt ihr am Wochenende gemacht? Ich habe einen Großteil meines Wochenendes in der Warteschlange für Oasis-Karten gehangen. Es war der Wahnsinn. Ich weiß nicht, vielleicht wart ihr ja mit mir da drin. Ich hatte mich ja für den Kauf registriert. Ich habe all meine Daten angegeben. Ich musste eine Oasis-Frage beantworten. Und irgendwann habe ich dann auch wirklich so einen Code per E-Mail bekommen. Und nur mit diesem Code konnte man ja Tickets kaufen. Hätte ich auch gerne gemacht. Also, am Samstag, es war so. In der Warteschlange war ich sehr, sehr guter Dinge noch. Platz 9867. Und alle sagten mir, unter 10.000, das ist gut, da wirst du ein Ticket bekommen. Also hatte ich gefühlt hatte ich schon Tickets. Halbe Stunde später war ich dran und da, ich muss sagen, da kriegst du ja plötzlich Puls, wenn da auf einmal dieser Ticketshop freigeschaltet wird und das war, wow, ich bin drin. Weil du konntest dann aber auch sehen, die Plätze, die werden mir ja hier weggerissen und die Tickets. Und dann fängt man wirklich an, nervös irgendwas anzuklicken. Also Best Seated geklickt, also 4 Plätze, Meldung, wir haben nicht mehr genug Plätze. Was? Nochmal, Meldung, wir haben keine zusammenhängende Plätze mehr. Naja, komm, egal. Nehme ich halt nicht zusammenhängende Plätze. Zack, Meldung, Tickets sind schon weg. Was? Na, dann probier's mal mit nur 2 Karten. Probiert? Meldung, wir haben nicht mehr so viele Tickets. Komm, nochmal. Wir haben keine zusammenhängende Plätze mehr. Wie jetzt? Egal, ich mach's. Ja, zack, alle Plätze sind weg. Wir sind ausverkauft. So. Ach nee, da ist ja doch noch ein Platz frei mit Blick auf einen Pfosten für 163 Euro. Also, ich hätte noch genügend Stehplätze im Golden Circle bekommen, habe ich noch gesehen. Also vor der Bühne für über 600 Euro pro Karte. Und da fiel mir ein, Oasis, also ein großer Fan war ich gar nicht.

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1: Freunde, ist doch nicht euer Ernst. 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Ich glaube, es hackt. Also wir haben hier ja wohl einiges, was es hier auch schön und lebenswert macht, oder?
2: Weil ich hier geboren bin und eigentlich nie weg wollte. Es ist schön hier.
3: Es ist halt eine ruhige Gegend und es ist halt schön zum Leben, finde ich. Ganz entspannt.
4: Sauerland ist wunderbar.
5: Also ich wohne in Börspede, zwischen Börspede und Frönnbeck, weil wir da direkt die Flüsse Ruhe und Hönne haben. 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
6: 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Aus.
1: So, also dass junge Leute erstmal rausziehen für Studium, Job etc., kann ich ja irgendwo verstehen. 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Und bei dem wunderschönen Wetter in dieser Woche ist der Märkische Kreis direkt noch schöner. Ich wünsche euch einen schönen Tag. Lucia Caro Giuliello war das.
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1: Mit Dominik Pfeiffer einen schönen guten Tag. In Deutschland gibt es wieder mehr überschuldete Menschen. Im vergangenen Jahr waren knapp 5,7 Millionen Erwachsene so hoch verschuldet, dass sie ihre Rechnung dauerhaft nicht mehr bezahlen konnten. Das waren rund 111.000 mehr als ein Jahr zuvor. Als häufigste Gründe nennt die Auskunftei Kreditreform Krankheit, Arbeitslosigkeit und persönliche Krisen. Im Schnitt hatten die Betroffenen Schulden von etwa 19.200 Euro. Grundlage der Untersuchung sind Daten aus insgesamt 122 Schuldnerberatungsstellen in ganz Deutschland. In Mahl im Kreis Recklinghausen ist in der Nacht ein Mann erschossen worden. Die Polizei wurde gegen 3 Uhr zu einer Teestube gerufen, nachdem Zeugen mehrere Schüsse gehört hatten. Vor Ort fanden die Beamten 2 weitere verletzte Männer, die ins Krankenhaus gebracht wurden. Mehrere Menschen sollen nach der Tat geflüchtet sein. Einen Verdächtigen hat die Polizei bisher aber nicht festgenommen. Eine Mordkommission ermittelt jetzt zu den Hintergründen. Bahnfahren in NRW wird immer mehr zur Geduldsprobe. Im ersten Halbjahr diesen Jahres war nach Auswertung des Kompetenzzenters Integraler Taktfahrplan NRW etwa jeder dritte Zug verspätet. Der RE34 ist dabei die unpünktlichste Linie in ganz NRW. Der Dortmund-Siegerland-Express hält auch in Letmathe, Altena, Werdohl und Plettenberg. Fast 60% der Züge kamen im ersten Halbjahr zu spät. Ähnlich schlecht sind auch die Vollmetallbahn RB52 und die Rosigbahn RB91. Hier verspätete sich etwa jeder zweite Zug. Es gibt aber auch ein Positivbeispiel. Die Hünnetalbahn nach Neuenrade dagegen fuhr zu fast 97% pünktlich und ist damit die pünktlichste Regionalbahn in NRW. Seit 6 Jahrzehnten ist die Verbraucherzentrale in Iserlohn eine wichtige Anlaufstelle für Menschen im Alltag. Nun hat die Beratungsstelle in der Alten Post ihr Jubiläum gefeiert. Neue Themen und vor allem die Digitalisierung würden immer wieder Herausforderungen mit sich bringen, sagt Leiterin Maren Behrendt. Seit der Gründung 1966 haben die Mitarbeiterinnen und Mitarbeiter rund 835.000 Mal bei Problemen geholfen. Während es früher oft um die Bedienung von neuen Haushaltsgeräten ging, stehen heute Themen wie Online-Abzocke, Fake-Shops und hohe Energiepreise im Mittelpunkt. Die Verbraucherzentrale wolle deshalb auch in Zukunft ihre Angebote weiter ausbauen. Gemeinsam mit Partnern wie der Polizei oder der AWO sollen Verbraucher zukünftig vor allem vorbeugend informiert werden. Und das waren die Nachrichten mit Dominik Pfeiffer. 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Ein paar Wolken sind unterwegs, aber die Sonne kommt immer wieder durch. Dazu bleibt es heute trocken und mit bis zu 26 Grad ordentlich warm. Morgen wird sogar noch eine Spur wärmer. Bis zu 28 Grad sind dann möglich bei weiterhin freundlichem Wetter. 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Auf der A1 Münster Richtung Köln braucht ihr zwischen dem Kamener Kreuz und Schwerte 10 Minuten mehr, 3 Kilometer Stau hier. Dann noch die A45 Dortmund Richtung Hagen zwischen Dortmund Hafen und dem Kreuz Dortmund West. 1 Kilometer Stau kostet euch 5 Minuten. Unsere kostenlose Staupiloten-Hotline für eure Hinweise erreicht ihr unter der 08000 150 500. Gute Fahrt.
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3: So, Freunde, gestern war ja schon schön. Also, was habe ich gemacht? Ah, was ein ordentlicher, weißer, alter Mann macht, ne? Grill raus, Familie, ey, Papa will grillen. Und jetzt stehe ich da mit dem angegrillten Hähnchensteak, das sich jetzt über Nacht im Kühlschrank derart verdichtet hat, dass du es nur mit so einer halben Ladung Curry-Ketchup runterbekommst. Und deine Speiseröhre braucht trotzdem noch sehr, sehr lange, das nach unten zu kneten. Also, wenn ich mich jetzt 3 Songs nicht melde, ihr wisst, was ich mache.
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0: Kevin Zimmer. Boah, was war das eine Stimmung da gestern im Stadion in Augsburg. Wahnsinn hier. Ausverkauftes Haus gegen Griechenland. Es läuft vorab Major Tom im Stadion. Kloppo grinst, das Flutlicht fällt auf seine riesigen Zähne, reflektiert das Licht in den Himmel. Ja, er ist unser Fußball-Wunderheiler. Wir folgen dir, wohin du willst. Und nach dem Spiel dann so...
1: Mein kleiner Stimmungstest. Wie ist die Stimmung hier? Zicke-Zacke, Zicke-Zacke? Schlecht.
0: Ja. So, ist die Kloppo-Euphorie schon weg oder jetzt einfach nur auf so einem gesunden Mittelmaß angekommen? Schlechtester Start eines neuen Bundestrainers aller Zeiten. Aber egal, ist doch Kloppo. Und irgendwie hat er ja auch damit gerechnet.
2: Dass der deutsche Fußball aktuell nicht in der besten Situation aller Zeiten ist und nicht und Jürgen Klopp nicht vorbeikommt und einmal kurz mit Hand auflegen alle Probleme löst. Also ich wusste das vorher, falls es irgendjemand nicht wusste, dann wissen wir es jetzt. Es geht ganz normal weiter. Das ist Entwicklung.
0: Ja, ganz normal geht es dann am Donnerstag weiter. Spielt Deutschland in München gegen Serbien. Aber da vielleicht klappt es ja dann doch mit dem Handauflegen vorher. Ich würde es zumindest mal vorher probieren. Zur Sicherheit.
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1: Mit Malte Albrecht, guten Tag. Der deutsche Arbeitsmarkt bekommt etwas Boden unter die Füße. Unternehmen wollen aktuell nicht mehr ganz so stark Stellen streichen. Das zeigt das neue Beschäftigungsbarometer des IFO-Instituts. Das Barometer ist den dritten Monat in Folge gestiegen. Lena Bauer aus dem News-Team, eine richtige Wende am Arbeitsmarkt ist das aber auch noch nicht, oder?
2: Der Arbeitsmarkt stabilisiere sich zwar, sagt IFO-Umfragechef Wohlrabe, aber in vielen Bereichen sei der Blick auf die kommenden Monate vorsichtig. Im Handel wollen weiter deutlich mehr Unternehmen Stellen abbauen, als neue zu schaffen. Der Wert liegt dort bei minus 12,8. Auch in der Industrie bleibt er im Negativen bei minus 9,4. Immerhin, vor zwei Monaten lag der Wert noch bei minus 18,2. Besser sieht es bei Dienstleistern wie Ingenieurbüros, Rechts- und Steuerberatungen aus. Laut Auswertung werden dort eher zusätzliche Leute gesucht.
1: Und gerade bei der Personalsuche spielt jetzt auch künstliche Intelligenz eine immer größere Rolle. Laut einer Bitkom-Umfrage kann sich jedes sechste Unternehmen vorstellen, Bewerbungsgespräche von der KI führen zu lassen.
2: Genau, bisher machen das aber erst 2% der Firmen, so das Ergebnis der Studie. Ganz neu ist KI in dem Bereich nicht. 9% der Unternehmen lassen laut Bitkom Stellenanzeigen mit KI schreiben. Für die Zukunft können sich das demnach sogar über die Hälfte vorstellen. Einige nutzen KI schon als Tool für die Sichtung von Bewerbungsunterlagen. Das Interesse sei groß. Die Unternehmen bräuchten aber mehr Rechtssicherheit bei den EU-Regeln.
1: Danke, Lena. Und das sind weitere Nachrichten. Der Tankrabatt kommt. Bundespräsident Steinmeier hat das Gesetz unterzeichnet. Das bestätigte das Bundespräsidialamt. Ab Donnerstag soll die Energiesteuer auf Benzin und Diesel um 14 Cent pro Liter sinken. Zusammen mit der niedrigeren Mehrwertsteuer ergibt sich eine Entlastung von knapp 17 Cent. Die Regelung gilt bis Ende des Jahres. Trotz gestiegener Investitionen hat die EU noch immer deutliche Defizite bei ihrer Verteidigungsbereitschaft. Das sagte die EU-Außenbeauftragte Kallas beim Treffen der Verteidigungsminister in Brüssel. Details nannte sie nicht. Nach Informationen der deutschen Presseagentur geht es vor allem um Engpässe bei Luftabwehr, Drohnen und Munition. Bei Schüssen in einer Teestube in Marl ist in den frühen Morgenstunden ein 39-jähriger Mann getötet worden. Zwei weitere Männer wurden verletzt, das teilten Polizei und Staatsanwaltschaft mit. Mehrere Menschen flüchteten vom Tatort. Die Hintergründe sind noch unklar, eine Mordkommission hat Ermittlungen aufgenommen. Nach dem 0:1 gegen Griechenland steht bei der deutschen Fußballnationalmannschaft der geplante Kaderwechsel an. Am Vormittag gab es unter Bundestrainer Jürgen Klopp die erste Trainingseinheit zur Vorbereitung auf die zweite Länderspielwoche. Klopp setzt für die Nations League Partien am Donnerstag gegen Serbien und am Sonntag wieder gegen Griechenland auf neue frische Kräfte. Im zweiten Kader stehen unter anderem Waldemar Anton, David Raum und Lennart Kahl. Sechs Spieler aus dem ersten Kader, unter anderem Nico Schlotterbeck und Serge Gnabry, bleiben auch weiter beim Team. Somit hat Klopp 25 Spieler zur Verfügung. Und das waren die Nachrichten mit Malte Albrecht.
3: Das Wetter. Das ist ein warmer Tag heute. Ich hoffe, ihr habt ein T-Shirt an. Meistens werden es heute so um die 25 Grad, stellenweise auch bis zu 28 Grad. Dazu scheint die Sonne. Zwischendurch ziehen wir ein paar Wolken durch. Morgen wird es mit bis zu 29 Grad sogar noch ein bisschen wärmer. Der Mittwoch wird auch sommerlich warm.
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3: Und das sind die längsten Staus, alles ab 11 Minuten Zeitverlust. A1 Münster-Dortmund zwischen Kamener Kreuz und Unna 4 Kilometer plus 11. A2 Oberhausen-Dortmund zwischen Oberhausen-Königshardt und Bottrop 2 Kilometer plus 12. A2 Dortmund-Oberhausen zwischen Dreieck-Bottrop und Kreuz-Oberhausen 6 Kilometer, 11 Minuten on top. Die A4 Aachen-Köln zwischen Kreuz-Köln-West und Köln-Eiffeltor 3 Kilometer, auch hier 11 Minuten mehr. A40 Dortmund-Duisburg zwischen Bochum-Wattenscheid-West und Essen-Frillendorf 3 Kilometer plus 14 Minuten. Und die 52 München Gladbach-Düsseldorf zwischen Kreuz Neersen und Büderich 3 Kilometer, halbe Stündchen obendrauf. Gute Fahrt euch! Wow, was für ein Wochenende, ja? War es schön bei euch? Ja. Ich habe mich ja sehr auf unser Bierfest in der Stadt gefreut. Zack, wurde ich krank. Ich habe mich auch sehr darauf gefreut, Oasis-Karten zu kaufen, weil ich ja so einen Code zugeschickt bekommen habe. Zack, ausverkauft, ja. Ein Wochenende voller Enttäuschungen liegt also hinter mir. Es kann nur eine Top-Woche werden. Es geht aufwärts. Ich bin Kevin Zimmer. Tag zusammen.
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1: Freunde, ist doch nicht euer Ernst. Wie aus dem Märkischen Kreis ziehen so viele Leute heraus wie sonst nirgends? Ja, sagt eine aktuelle Statistik. Ich glaube, es hackt. Also wir haben hier ja wohl einiges, was es hier auch schön und lebenswert macht, oder?
2: Weil ich hier geboren bin und eigentlich nie weg wollte. Es ist schön hier.
3: Es ist halt eine ruhige Gegend und es ist halt schön zum Leben, finde ich. Ganz entspannt.
4: Sauerland ist wunderbar.
5: Also ich wohne in Börspede, zwischen Börspede und Frönnbeck, weil wir da direkt die Flüsse Ruhe und Hönne haben. Und das sind solche Kraftspender und da schwimme ich im Sommer auch immer drin.
6: Das ist meine Heimat. Fertig. Punkt. Aus.
1: So, also dass junge Leute erstmal rausziehen für Studium, Job etc., kann ich ja irgendwo verstehen. Ne? Aber ihr hört, es gibt Gründe zu bleiben oder zumindest zurückzukommen. Und bei dem wunderschönen Wetter in dieser Woche ist der Märkische Kreis direkt noch schöner. Ich wünsche euch einen schönen Tag. Lucia Caro Giuliello war das.
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1: Mit Merle Arnold. Schönen guten Tag. In der Koalition gibt es Streit über die geplante Pflegereform. Die SPD will einen Pflegedeckel einführen, der den Eigenanteil in Heimen auf 1.500 Euro im Monat begrenzt. CDU-Gesundheitsminister Linnemann lehnt das ab. Er sagt, dass der Deckel die grundlegenden Finanzierungsprobleme nicht lösen können. Die Reform soll dann am Mittwoch im Kabinett beschlossen werden. Das Bundesverfassungsgericht feiert seinen 75. Geburtstag mit einem Festakt in Karlsruhe. Sowohl Bundespräsident Steinmeier als auch Bundeskanzler Merz nehmen an der Veranstaltung teil. Steinmeier sieht das Bundesverfassungsgericht als entscheidend für die Verteidigung der Demokratie gegen Extremisten. Er sagte, Sorgen um Rechtsstaat und Demokratie seien verständlich, das Grundgesetz gelte aber für alle. Die Stadt Karlsruhe beteiligt sich außerdem mit Kunstaktionen auf dem Platz der Grundrechte. Pünktlich mit der Bahn ankommen bleibt auch bei uns im Märkischen Kreis oft Wunschdenken. Im ersten Halbjahr 2026 war rund jeder dritte Zug in NRW verspätet, wie eine Auswertung des Kompetenzcenters Integraler Taktfahrbahn NRW zeigt. Am schlechtesten schneidet dabei der RE34 ab. Der Dortmund-Siegerland-Express hält in Letmathe, Altena, Werdohl und Plettenberg. Fast 60% der Züge kamen hier zu spät. Auch bei der Vollmetallbahn und der Ruhr-Sieg-Bahn verspätet sich etwa jeder zweite Zug. Ein Lichtblick ist die Hönnetalbahn RB54 nach Neuenrade. Sie ist mit fast 97% die pünktlichste Regionalbahn in ganz NRW. Nach einem Zusammenstoß zweier Pedelecs ist der verunfallte Senior nun verstorben. Er war am Sonntag vor 2 Wochen auf einem Radweg mit einem anderen Fahrer zusammengestoßen. Zunächst war er mit einem Hubschrauber in eine Klinik geflogen worden. Wie die Polizei jetzt mitteilt, starb der 72-jährige Iserlohner dann vergangene Woche im Krankenhaus. Die Polizei ermittelt noch zur genauen Unfallursache und sucht weiterhin Zeugen, die den Zusammenstoß beobachtet haben. Das waren die Nachrichten mit Merle Arnold. 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
2: Und das sind die längsten Staus, alles ab 11 Minuten Zeitverlust. A1 Münster-Dortmund zwischen Kamener Kreuz und Unna 4 Kilometer plus 11. A2 Oberhausen-Dortmund zwischen Oberhausen-Königshardt und Bottrop 2 Kilometer plus 12. A2 Dortmund-Oberhausen zwischen Dreieck-Bottrop und Kreuz-Oberhausen 6 Kilometer, 11 Minuten on top. Die A4 Aachen-Köln zwischen Kreuz-Köln-West und Köln-Eiffeltor 3 Kilometer, auch hier 11 Minuten mehr. A40 Dortmund-Duisburg zwischen Bochum-Wattenscheid-West und Essen-Frillendorf 3 Kilometer plus 14 Minuten. Und die 52 München Gladbach-Düsseldorf zwischen Kreuz Neersen und Büderich 3 Kilometer, halbe Stündchen obendrauf. Gute Fahrt euch! So, was müssen wir alles machen hier bei diesen Top-Temperaturen die nächsten Tage? Eis essen, schwimmen gehen, keine Ahnung was. Alles, was man so machen muss, wenn es draußen warm ist die nächsten Tage. Also macht das auch. Ich bin Kevin Zimmer, Tag zusammen.
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0: Düsseldorf ist derzeit nicht wiederzuerkennen. Man kann es ja gar nicht mehr Düsseldorf nennen. Ja. Man nennt es nur noch Backstreet Boys Dorf. Ja. Das ganze Wochenende schon wurde Düsseldorf belagert von etwas älter gewordenen BSB-Fans. Ja. Es sind die einzigen Europakonzerte der Backstreet Boys. Freitag, Samstag und gestern Abend standen Nick, AJ, Brian, Howie und Kevin in der Arena auf der Bühne. Hinter 3 von insgesamt 10 Konzerten können die Jungs also einen Haken machen. Oh, das haben wir geschafft. Und weit über 100.000 Fans ebenfalls, die waren schon da. Und bisher hatten alle übrigens richtig viel Spaß, hört mal.
1: Es war sehr gut. Richtig gutes Konzert.
2: War das tollste Konzert, auf dem ich jemals war. Es war wunderschön. Ich habe die Backstreet Boys so gefeiert. Die haben eine geile Show abgeliefert, gerade zum Start. Ich glaube, besser kann es gar nicht werden.
3: Schön. Man fühlt sich so zurückversetzt nochmal in seine Kindheit und es war ein richtig schöner Moment. Also war toll.
4: Sehr gut, die Jungs können singen und das Highlight war für mich I Want It That Way.
5: Unbeschreiblich. Ich weiß gar nicht, wie ein normales Leben jetzt nach diesem Konzert wieder führen soll. Ganz ehrlich, es war der Wahnsinn. Es war wirklich der Wahnsinn.
0: Ja, nach dem Konzert. Es wird nichts mehr mit dem normalen Leben. So, und Düsseldorf ist noch lange nicht fertig mit den Backstreet Boys. 7 Konzerte stehen noch an. Heute haben die Jungs erstmal Ruhetag. Morgen Abend mit Show Nummer 4 geht's dann weiter. Euch viel Spaß dort, wenn ihr Tickets dafür habt.
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0: Und hier sind sie, die Backstreet Boys. Schön, dass sie für uns eine kleine Ausnahme machen. Larger

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1: Mit Malte Albrecht, guten Tag. Deutschland ohne Einwanderung, das funktioniert nicht. Im Gegenteil, in vielen wichtigen Jobs sind Menschen mit ausländischen Wurzeln absolut unverzichtbar. Das sagt das Statistische Bundesamt und es hat entsprechende Zahlen dazu vorgelegt. Thorsten Adolfs aus dem News-Team, erklär uns doch mal, warum das so ist.
2: Weil ohne Menschen mit Einwanderungsgeschichte bei uns in vielen Branchen eine ganze Menge stillstehen würde. Die Bundesstatistiker haben herausgefunden, dass mittlerweile mehr als ein Viertel aller Angestellten Wurzeln im Ausland hat. Vor allem in der Gastronomie und auf dem Bau geht ohne sie fast gar nichts mehr. Schaut man sich zum Beispiel die Küchen in der Gastronomie an, dann kommt dort über die Hälfte der Beschäftigten aus dem Ausland. Und auch beim Gerüstbau, in der Lebensmittelherstellung und der Fleischverarbeitung liegt der Anteil bei über 50%.
1: Und es gibt noch mehr sogenannte Engpassberufe, in denen es ohne Menschen mit Zuwanderungsgeschichte nicht geht. Stichwort Medizin.
2: Ja, man kann sagen, vor allem dort, wo Fachkräfte bei uns knapp sind, sind diese Menschen der Schlüssel. Zum Beispiel im Pflegebereich, egal ob im Krankenhaus oder im Altenheim, da hat mittlerweile jeder Dritte eine Einwanderungsgeschichte. Und auch beim Hotelservice oder unter den Lkw-Fahrern, die ganzen Waren für uns von A nach B bringen, ist der Anteil extrem hoch. Es gibt zwar Berufe, wo der Anteil deutlich niedriger ist. Das ist alles, was mit dem Rettungsdienst und der Landwirtschaft zu tun hat. Aber der Trend ist klar, ohne die Unterstützung von Menschen mit Einwanderungsgeschichte würden viele wichtige Dienstleistungen in Deutschland nicht so gut funktionieren, wie wir es gewohnt sind.
1: Danke, Thorsten. Und das sind weitere Nachrichten. Die EU-Außenbeauftragte Kallas warnt vor neuen hybriden Angriffen aus Russland. Vor dem Treffen der EU-Verteidigungsminister in Brüssel wies sie auf entsprechende Geheimdienstberichte hin. Russland plane weitere Sabotageakte und Angriffe auf die Demokratie, sagte Kallas. In Brüssel beraten die Minister deshalb nun unter anderem über ein europäisches Notfallsicherheitsprotokoll. Der ehemalige Unionsfraktionschef Spahn zieht sich jetzt auch aus dem Haushaltsausschuss des Bundestags zurück. Das hat sein Büro bestätigt. Spahn war in die Kritik geraten, weil er bei einem Sitzungstermin fehlte und Bilder ihn währenddessen im Urlaub zeigten. Erst im Sommer war Spahn als Fraktionschef zurückgetreten. Grund waren Vorwürfe zur Inanspruchnahme einer Leihmutter in den USA für die Geburt seines Sohnes. Nach den massiven Zugausfällen am Samstag im Ruhrgebiet geht die Polizei nicht von Sabotage aus. Stattdessen vermutet sie, dass Kabeldiebe dahinter stecken. Unbekannte hatten demnach bei Gelsenkirchen Kabel nicht nur durchtrennt, sondern auch gestohlen. Das habe zum Ausfall von Elektronik geführt, heißt es. Die Kartoffelernte in Deutschland wird in diesem Jahr deutlich schwächer ausfallen. Davon geht das Bundeslandwirtschaftsministerium aus. Erwartet werden 10,4 Millionen Tonnen. Im vergangenen Jahr waren es fast 14 Millionen Tonnen. 2025 war aber auch ein Rekord-Kartoffeljahr. Grund für die geringere Menge sind laut Ministerium unter anderem die Hitze- und Dürreperioden im Sommer. Außerdem ging die Anbaufläche um 11% zurück. Gute Nachrichten gibt es für unseren Geldbeutel. Das Ministerium rechnet erst einmal mit stabilen Preisen im Supermarkt, weil Angebot und Nachfrage weiterhin gut ausgeglichen sind. Und das waren die Nachrichten mit Malte Albrecht.
3: Das Wetter.
4: Das bleibt mal bewölkt, mal klar, aber weiter trocken, auch am Abend und in der Nacht nachher. Wobei nachts selten mal leichter Regen runterkommen kann, bei Tiefstwerten zwischen 17 und 12 Grad. Morgen bekommen wir dann bis zu 29 Grad. Dazu wieder ein Mix aus Sonne und Wolken. Übermorgen wird's dann ähnlich.
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4: Ich habe jetzt hier für euch alle Staus ab 8 Minuten plus. Die A1 Münster Richtung Dortmund zwischen Kamener Kreuz und Unna, da 5 Kilometer Stau, eine Viertelstunde plus. Die 1 nochmal, jetzt Dortmund Richtung Köln. Zwischen Kreuz Leverkusen und Niel gibt es 2 Kilometer Stau, 10 Minuten plus. Dann die 4 Aachen Köln zwischen Kreuz Köln West und Eiffeltor, 5 Kilometer, 10 Minuten plus. Und zum Schluss noch die A52 Mönchengladbach Richtung Düsseldorf. Zwischen Kreuz Nersen und Büderich braucht ihr 35 Minuten länger. Da 6 Kilometer Stau. Eine gute Fahrt euch. Wahnsinn. Stell mal vor, du sitzt gerade bei der Arbeit und dann klopft dir jemand plötzlich auf die Schulter und sagt, so, hast du ein Fahrrad? Ja? Gut, du fährst bei uns bei der Rad-WM mit. Ja, das ist tatsächlich mit dem Masseur der slowakischen Nationalmannschaft passiert. Die hatten Personalnot und hatten keinen Fahrer mehr. Deswegen haben sie sich gesagt, komm, bevor wir jetzt keinen Fahrer stellen, fährt halt der Masseur. Als der vor dem Rennen nach seiner Form gefragt wurde, meinte er nur, Form? Es gibt keine Form. Tja, aber immerhin hat er von den 273,4 Kilometern 100 durchgehalten. Und das ist viel, das sind 100 Kilometer mehr, als ich gefahren bin.
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4: Ey, Mann. mein Respekt. 100 Kilometer Fahrrad, komplett spontan, mal ebenso aus der Hüfte. So, und jetzt gibt's hier von Pink aus der Hüfte für euch der Song Runaway. Ich bin Sascha Fassbender. Euch einen schicken Montagnachmittag.

0: Die Die von Shakira und Burna Boy, der Song für die WM 2026. Und die beiden hätten ja auch hierfür dann vielleicht einen Song liefern können. Aber gut, dann vielleicht einfach nicht hier. Ja, es hätte ein ganz, ganz großes Ding hier bei uns in NRW werden können seit dem Wochenende. Aber wissen wir, nein, das wird nix mit dem größten Sportfest der Welt, No Olympia, hier bei uns in NRW. Also keine Bewerbung für die Olympischen Spiele für Köln, Rhein-Ruhr. München hat das Rennen gemacht. Vielleicht sind ja dann Shakira und Burna Boy daran interessiert. Wie habt ihr die Entscheidung denn aufgenommen?
1: Ich fand schade, dass es nicht ins Rheinland gekommen ist, weil in München war es in den 70er Jahren ja schon gewesen und das Rheinland hat es definitiv verdient. Schade, dass es nicht geklappt hat.
2: Es gibt wichtigere Dinge für die Stadt Köln. Und wir sind kein Organisationswunder, würde ich sagen. Liegt besser in München.
3: Ich hätte es ja gern gehabt, aber kann nicht sagen, ob das gut oder schlecht ist. Also ist halt so, wie es ist. Ne?
4: Also ganz ehrlich, mir ist es total egal, weil ich überhaupt kein Olympia-Fan bin. Köln, Düsseldorf, das ganze Ruhrgebiet ist eh schon total voll. Jedes Wochenende, von daher brauchen wir hier nicht noch mehr Happening.
5: Also ich finde es ausgesprochen schade, weil gerade Köln ohne das Rhein-Ruhr-Gebiet prädestiniert wäre, um sich zu präsentieren.
0: Ja, irgendwie schon, aber irgendwie jetzt auch kein Weltuntergang. Mein Gott, dann findet es halt in München statt.
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0: Hier ist jetzt Adele mit Someone Like You. Einen schicken Nachmittag euch. Hä?

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1: Freunde, ist doch nicht euer Ernst. 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Also wir haben hier ja wohl einiges, was es hier auch schön und lebenswert macht, oder?
2: Weil ich hier geboren bin und eigentlich nie weg wollte. 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
3: Es ist halt eine ruhige Gegend und es ist halt schön zum Leben, finde ich. Ganz entspannt.
4: Sauerland ist wunderbar.
5: Also ich wohne in Börspede, zwischen Börspede und Frönnbeck, weil wir da direkt die Flüsse Ruhe und Hönne haben. Und das sind solche Kraftspender und da schwimme ich im Sommer auch immer drin.
6: Das ist meine Heimat. Fertig. Punkt. Aus.
1: So, also dass junge Leute erstmal rausziehen für Studium, Job etc., kann ich ja irgendwo verstehen. Ne? Aber ihr hört, es gibt Gründe zu bleiben oder zumindest zurückzukommen. Und bei dem wunderschönen Wetter in dieser Woche ist der Märkische Kreis direkt noch schöner. Ich wünsche euch einen schönen Tag. Lucia Caro Giuliello war das.
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2: Mit Merle Arnold. Schönen guten Tag. In der Koalition gibt es Streit über die geplante Pflegereform. Die SPD will einen Pflegedeckel einführen, der den Eigenanteil in Heimen auf 1.500 Euro im Monat begrenzt. CDU-Gesundheitsminister Linnemann lehnt das ab. Er sagt, dass der Deckel die grundlegenden Finanzierungsprobleme nicht lösen können. Die Reform soll dann am Mittwoch im Kabinett beschlossen werden. Das Bundesverfassungsgericht feiert seinen 75. Geburtstag mit einem Festakt in Karlsruhe. Sowohl Bundespräsident Steinmeier als auch Bundeskanzler Merz nehmen an der Veranstaltung teil. Steinmeier sieht das Bundesverfassungsgericht als entscheidend für die Verteidigung der Demokratie gegen Extremisten. Er sagte, Sorgen um Rechtsstaat und Demokratie seien verständlich, das Grundgesetz gelte aber für alle. Die Stadt Karlsruhe beteiligt sich außerdem mit Kunstaktionen auf dem Platz der Grundrechte. Pünktlich mit der Bahn ankommen bleibt auch bei uns im Märkischen Kreis oft Wunschdenken. Im ersten Halbjahr 2026 war rund jeder dritte Zug in NRW verspätet, wie eine Auswertung des Kompetenzcenters Integraler Taktfahrbahn NRW zeigt. Am schlechtesten schneidet dabei der RE34 ab. Der Dortmund-Siegerland-Express hält in Letmathe, Altena, Werdohl und Plettenberg. Fast 60% der Züge kamen hier zu spät. Auch bei der Vollmetallbahn und der Ruhr-Siegbahn verspätet sich etwa jeder zweite Zug. Ein Lichtblick ist die Hönnetalbahn RB54 nach Neuenrade. Sie ist mit fast 97% die pünktlichste Regionalbahn in ganz NRW. Nach einem Zusammenstoß zweier Pedelecs ist der verunfallte Senior nun verstorben. Er war am Sonntag vor 2 Wochen auf einem Radweg mit einem anderen Fahrer zusammengestoßen. Zunächst war er mit einem Hubschrauber in eine Klinik geflogen worden. Wie die Polizei jetzt mitteilt, starb der 72-jährige Iserlohner dann vergangene Woche im Krankenhaus. Die Polizei ermittelt noch zur genauen Unfallursache und sucht weiterhin Zeugen, die den Zusammenstoß beobachtet haben. Das waren die Nachrichten mit Merle Arnold. 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
3: Wenn ihr eben das Mittagessen weggeräumt habt und jetzt schon so ein bisschen ans Abendessen denken müsst, esst auf jeden Fall mit jemandem aus eurem Umfeld, den ihr vertraut. Ja, ist gesünder. Forscher haben jetzt rausgefunden, wenn wir mit vertrauten Menschen zusammen essen, beeinflusst das unseren Blutzuckerspiegel positiv. Und mein persönlicher Trick noch dazu, Nachtisch niemals alleine bestellen, alleine essen oder so. Nein, immer teilen.
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3: Jetzt die 90er, Genesis, Jesus, He Knows Me, Sascha Fassbender hier. Schönen Montag.

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1: Es ist Jubiläum bei der Verbraucherzentrale Iserlohn. 60 Jahre. Wow, lange Zeit. Für die Menschen hier ist die Verbraucherzentrale aber auch wirklich eine gelernte Anlaufstelle, betont auch Iserlohns stellvertretender Bürgermeister Michael Schäffler.
2: Die Verbraucherberatung, Verbraucherzentrale ist ein wichtiges Element der Daseinsfürsorge in Iserlohn und für mich unverzichtbar, um die Bürgerinnen und Bürger in speziellen Notfällen zu beraten und ihnen Wegweisungen zu geben.
1: Absolut. Die Arbeit der Verbraucherzentrale hat sich aber auch über die Jahre sehr verändert. Neue Produkte, neue Vertriebswege und natürlich Digitalisierung. Wie sich die Arbeit in den vergangenen 60 Jahren entwickelt hat, erzählt Maren Behrendt, Leiterin der Beratungsstelle in Iserlohn.
3: Wenn man in unsere Historie schaut und schaut, welchen Wandel unser Verbraucherleben durchgemacht hat, dass sich die Themen zwar verändert haben, also früher sind die Verbraucher zu uns gekommen, um sich beispielsweise über neue Elektrogeräte zu informieren. Und heute haben wir viele digitalen Fallen, unsere Welt ist ja zunehmend komplexer geworden. Aber im Endeffekt, das Grundbedürfnis nach Unterstützung und nach unabhängiger Information ist geblieben.
1: Ist ja auch eine lange Zeit, 60 Jahre. In Zukunft soll es auch weiterhin neue Angebote geben. Denn klar, trotz aller Veränderungen, Fragen zu Verbraucherthemen bleiben. Und da bleibt die Verbraucherzentrale Iserlohn Ansprechpartner für uns. Glückwunsch zum 60. und auf die nächsten 60.

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1: Mit Malte Albrecht. Guten Tag. Es gibt neuen Streit in der Bundesregierung. Diesmal geht es um die geplante Pflegereform. Union und SPD ringen heute weiter um einen Kompromiss. Denn der Gesetzentwurf von Gesundheitsminister Lindemann soll eigentlich am Mittwoch ins Kabinett. Die SPD droht aber weiter mit Blockade. Lena Bauer aus den Nachrichten. Es hängt vor allem am Geld.
2: Die Pflegeversicherung steckt tief in den roten Zahlen. Laut GKV-Spitzenverband könnte sie ohne weitere Zuschüsse schon ab Oktober zahlungsunfähig sein. Für dieses Jahr wird ein Minus von 4,4 Milliarden Euro erwartet, für 2027 sogar von 10 Milliarden. Lindemann will die Pflegeversicherung mit seiner Reform stabilisieren. Die SPD kritisiert aber vor allem ein Kürzungspaket. Nach den diskutierten Plänen könnten Pflegegrade schwerer zu bekommen sein. Außerdem sollen Zuschüsse zu Heimkosten später greifen. Heißt für Pflegebedürftige und ihre Familien, sie müssten am Anfang mehr selbst zahlen. Sozialverbände begrüßen deshalb die Nachverhandlungen. Der Paritätische Gesamtverband nennt sie überfällig. Es dürften nicht immer mehr Kosten auf Pflegebedürftige und Versicherte verlagert werden. Auch die AWO unterstützt einen Deckel für Eigenanteile im Heim, warnt aber, der müsse gerecht ausgestaltet sein. Schon jetzt liegen die Eigenanteile im ersten Heimjahr im Schnitt bei 3.364 Euro im Monat. Im Gespräch ist ein Deckel von 1.500 Euro. Lindemann lehnt das ab. Ob Union und SPD bis Mittwoch zusammenkommen, ist offen.
1: Lena, vielen Dank. Und das sind weitere Nachrichten. Der frühere Chef der Unionsfraktion, Jens Spahn, zieht sich aus dem Haushaltsausschuss des Bundestages zurück. Das hat sein Büro bestätigt. Spahn war zu den ersten Sitzungsterminen nicht erschienen. Gleichzeitig wurde ein Foto öffentlich, das ihn mit seiner Familie auf Sardinien zeigte. Danach gab es viel Unmut im Ausschuss über Jens Spahn. NRW-Ministerpräsident Wüst ist für 3 Tage in der Türkei. Dort soll er noch heute Nachmittag überraschend Präsident Erdogan treffen. Das ist aus Wüsts Delegation durchgesickert. Bei dem Gespräch soll es demnach um die engen Beziehungen zwischen NRW und der Türkei gehen, die wirtschaftliche Zusammenarbeit und aktuelle politische Themen. Die 3 deutschen BioNTech-Standorte in Rheinland-Pfalz, Hessen und Baden-Württemberg werden geschlossen. Nach Angaben des Pharmaunternehmens sind rund 1.800 Beschäftigte betroffen. BioNTech wollte die Werke wegen zu geringer Auslastung, Überkapazitäten und zur Kostensenkung verkaufen. Trotz monatelanger Suche wurden aber keine Käufer gefunden. Verschenken wir Geld, wenn wir ein neues Smartphone, Tablet oder einen Laptop kaufen und das alte Gerät erstmal in die Schublade legen? Genau darum geht es in einer Umfrage für das Kauf- und Verkaufsportal Swappie. Demnach bleiben Altgeräte in Deutschland im Schnitt länger als 15 Monate ungenutzt liegen, bevor sie verkauft oder eingetauscht werden. Swappie spricht von 460 Euro, die Menschen im Schnitt für den Verkauf eines alten Gerätes in den letzten 5 Jahren bekommen haben. Laut Umfrage glauben 58%, dass sie durch langes Warten Geld verloren haben. Viele behalten alte Geräte als Ersatz, andere denken, sie seien ohnehin zu kaputt. Und das waren die Nachrichten mit Malte Albrecht.
3: Das Wetter.
4: Der Herbst lässt weiter auf sich warten. Es ziehen immer mal wieder Wolken durch, auch etwas dichter, aber weiter kein Regen, auch abends nicht. Später in der Nacht kann es mal ganz leichten Regen geben mit Tiefstwerten zwischen 17 und 12 Grad. Morgen dann wieder flächendeckend trocken. Viele Wolken, zwischendurch aber eben auch immer mal wieder blauer Himmel bei höchstens 29 Grad. Mittwoch wird es dann ähnlich.
3: NRW Verkehr.
4: Jetzt hier alle Staus ab 12 Minuten plus. Wir fangen auf der A4 an, Aachen Richtung Köln, zwischen Kreuz Köln West und Eiffeltor, da 5 Kilometer Stau, 20 Minuten plus. Die 30 Bad Oeynhausen Osnabrück, zwischen Bünde und Bruchmühlen, 3 Kilometer, 20 Minuten. A52 Mönchengladbach Düsseldorf, zwischen Schiefbahn und Büderich, 5 Kilometer Stau, da braucht ihr 20 Minuten länger. Die 57 Köln Krefeld, zwischen Bovert und Krefeld Oppum, 5 Kilometer, 12 Minuten. Und zum Schluss noch die A59 Duisburg Richtung Dienstlaken zwischen Duisburg Zentrum und Kreuz Duisburg Nord. Da gibt es 5 Kilometer Stau mit 25 Minuten plus. Gute Fahrt euch! Leute, wir sollten leben wie Omas. Ja, kein Scherz, das ist gesund und entschleunigt. Nonna-Maxing heißt dieser neue Trend wegen der italienischen Omas halt. Die sind das Vorbild. Und italienische Omas werden nämlich überdurchschnittlich alt. Das ist der Grund für das Ganze. Wie genau das geht, dieses Nonna-Maxing, reden wir nach knapp 10 Minuten drüber. Es ist nämlich viel mehr als Kaffeekuchen und aus dem Fenster gucken. Ja.
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4: Hi, Sascha Fassbender hier.

0: J-Lo und David Guetta mit Save Me Tonight. So, was steht heute an? Frisch kochen, spazieren gehen und das Handy einfach mal weglassen. Ja, auf Social Media hat dieses gemütliche Programm jetzt einen Namen. Nonna Maxing heißt das Ganze. Was italienische Omas damit zu tun haben, das weißt du, Kollegin Kimberly Klages.
1: Ja, genau. Also Nonna ist ja italienisch für Oma. Mhm. Und Nonna Maxing, das beschreibt dann einfach das Leben nach Vorbild einer italienischen Oma. Also voll süß finde ich das. Es geht einfach so ein bisschen darum, sich auf so Sachen zurückzubesinnen, wie dann eben, wie du gerade gesagt hast, frisch kochen, mhm, aber auch Zeit mit Family und Friends und so Omi-Hobbys, so ein bisschen so stricken, gärtnern und spazieren. So ein bisschen einfach so sich gegen diesen ständigen Sichtbarkeitsdruck in sozialen Netzwerken stellen und öfter mal das Handy auch weglegen.
0: Ja, voll gut. Wobei, das Stricken sehe ich hier und da auch bei jüngeren Leuten. Die scheinen dieses Nonna-Maxing schon irgendwie verinnerlicht zu haben. Und das klingt ja auch alles so ein bisschen wie, back to the roots. Warum genau nach Vorbild der italienischen Frauen, der italienischen Omis?
1: Ja, weil die Frauen in Italien haben einfach mit die

0: höchste Lebenserwartung weltweit. Also da liegt der Durchschnitt bei 86 Jahren.
1: Wow.
0: Bei uns in Deutschland sind das knapp 3 Jahre weniger. Also irgendwas müssen die Nonnas da ja richtig machen.
1: Ja.
0: Ja, ein italienisches Reiseportal, das beschreibt sogar, dass schon als Versuch mit den Gewohnheiten der Großmütter gegen Burnout anzugehen.
1: Okay, wir sollten aber trotzdem den Trend so ein bisschen mit so einem kleinen Zwinkern anschauen, oder?
0: Ja, weil das Leben halt von Nonnas nicht ja immer einfach nur so Friede, Freude, Eierkuchen ist. Also besonders halt, weil viele sich auch um Kinder und den Haushalt kümmern, was
1: Absolut. Natürlich
0: auch einfach super harte Arbeit ist. Du kennst das selber.
1: Ja.
0: Also das auf keinen Fall vergessen. Trotzdem irgendwie voll süß, dass man sich einfach mal wieder so auf diese classy Dinge zurückbesinnt.
1: Auf jeden Fall. Gerade jetzt im Herbst passt das ja auch perfekt. Wobei das Wetter,
0: ja. Wetter
1: noch nicht so herbstlich ist. Aber das kommt ja bestimmt auch noch. Also sich dann vielleicht mal so ganz herbstlich, wenn es dann das Wetter auch anbietet, wieder mit einem Buch hinsetzen oder für Oma oder wie eine Oma anfangen, Socken zu stricken. Danke, Kim.
0: Gerne.
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1: 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Wie aus dem Märkischen Kreis ziehen so viele Leute heraus wie sonst nirgends? 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
3: Es ist halt eine ruhige Gegend und es ist halt schön zum Leben, finde ich. 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
4: Sauerland ist wunderbar.
5: Also ich wohne in Börspede, zwischen Börspede und Frönnbeck, weil wir da direkt die Flüsse Ruhe und Hönne haben. 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
6: Das ist meine Heimat. Fertig. Punkt. Aus.
1: So, also dass junge Leute erstmal rausziehen für Studium, Job etc., kann ich ja irgendwo verstehen. Ne? Aber ihr hört, es gibt Gründe zu bleiben oder zumindest zurückzukommen. Und bei dem wunderschönen Wetter in dieser Woche ist der Märkische Kreis direkt noch schöner. Ich wünsche euch einen schönen Tag. Lucia Caro Giuliello war das.
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1: Mit Merle Arnold. Schönen guten Tag. Heute hat der Prozess gegen den mutmaßlichen Gründer der weltweit größten Darknet-Drogenplattform begonnen. Laut Anklage handelt es sich um den größten Handelsmarktplatz für Drogen und Arzneimittel im Darknet. Behörden hatten ihn im vergangenen Jahr aufgespürt und abgeschaltet. Den 31-jährigen Beschuldigten hatte eine spanische Spezialeinheit in Barcelona festgenommen. Er soll mehr als 2,3 Millionen Drogenbestellungen aus aller Welt abgewickelt haben. Ex-Unionsfraktionschef Jens Spahn gibt seinen Sitz im Haushaltsausschuss auf. Das hat sein Büro bestätigt. Zuvor hat es in der Union Unmut gegeben. Spahn war zu den ersten beiden Sitzungsterminen nicht erschienen. Zeitgleich wurde ein Foto öffentlich, das ihn mit seiner Familie auf Sardinien zeigt. Zahlreiche Abgeordnete sehen dadurch die Glaubwürdigkeit der CDU beschädigt. Bereits im Sommer war Spahn nach parteiinterner Kritik als Fraktionschef von CDU und CSU im Bundestag zurückgetreten. Die Verbraucherzentrale in Iserlohn feiert ihr 60-jähriges Bestehen. Seit der Gründung 1966 hat die Beratungsstelle in der Alten Post rund 835.000 Mal bei Alltagsproblemen geholfen. Die Themen haben sich dabei stark gewandelt. Ging es früher oft um neue Haushaltsgeräte, stehen heute Online-Abzocke, Fake-Shops und hohe Energiepreise im Mittelpunkt. Leiterin Maren Behrendt sagt, die Digitalisierung bringe immer wieder neue Herausforderungen. Gemeinsam mit Partnern wie der Polizei und der AWO sollen Verbraucher künftig noch stärker vorbeugend informiert werden. In Iserlohn soll ein Kinderrechtepfad entstehen. Das fordert die Fraktion Die Linke in einem Antrag für den nächsten Jugendhilfeausschuss. Der Pfad des Deutschen Kinderhilfswerks besteht aus 10 Stationen und klärt spielerisch über die Rechte von Kindern auf. Mitgestaltet werden soll der Pfad vom Iserlohner Kinder- und Jugendrat. Sie sollen außerdem ein eigenes 11. Schild entwerfen. Als mögliche Standorte schlägt die Linke den Seiler See, Barendorf oder den Volksgarten Letmathe vor. Für die Stadt würden bei einem erfolgreichen Antrag nur die Kosten für das Aufstellen der Schilder anfallen. Ein 72-jähriger Iserlohner ist nach einem Pedelec-Unfall gestorben. Wie die Polizei mitteilt, erlag er vergangene Woche im Krankenhaus seinen Verletzungen. Er war vor 2 Wochen auf einem Radweg mit einem anderen Pedelec-Fahrer zusammengestoßen und anschließend mit einem Hubschrauber in eine Klinik geflogen worden. Die Polizei ermittelt noch zur genauen Unfallursache und sucht Zeugen, die den Zusammenstoß beobachtet haben. Das waren die Nachrichten mit Merle Arnold. 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
2: Was kannst du in 3 Stunden alles machen? Hi, Sascha Fassbender hier. Und in 3 Stunden kannst du locker den Führerschein verlieren. In Baden-Württemberg hat ein 18-Jähriger geübt, trainiert, viel Geld ausgegeben, die Führerscheinprüfung bestanden, den 18. Geburtstag abgewartet und nach nur 3 Stunden Volljährigkeit den Lappen dann wieder verloren. Zu schnell gefahren. Hätte er nicht einfach stattdessen eine stinknormale Geburtstagsparty schmeißen können?
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1: Hallo am Montag, Lucia Caro Gioiello hier aus der Radio MK Redaktion. Frühjahrsputz im Herbst. Es ist ein bisschen wie dieser Pickdienst früher auf dem Schulhof, nur in freiwillig und mit mehr Spaß. Iserlohn na sauber. Eine Aktion, bei der wir alle mithelfen können, die Stadt wieder schick zu machen. Das Ganze am 10. Oktober. Bürgermeister Michael Jeute dankt schon jetzt für euren Einsatz.
2: Ich bin sicher und davon überzeugt, dass Iserlohn zusammenhält, dass unsere Waldstadt mit anpackt und dass wir gemeinsam mit dieser Aktion ein Zeichen setzen können. Ich danke allen, die sich dafür engagieren, die mitmachen und die mithelfen, unsere Waldstadt ein klein wenig sauberer zu gestalten.
1: Ja, wer kann da noch Nein sagen, oder? Der Aktionstag soll wieder mehr Aufmerksamkeit kriegen und quasi Tradition werden. Equipment, also Müllzangen, Säcke, Handschuhe, kriegt ihr von der Stadt. Ihr müsst euch allerdings anmelden und das geht noch bis Sonntag. Also diese Woche Nachbarn, Freunde, alle zusammentrommeln und auf geht's. Den Link zum Anmeldeformular gibt's bei uns auf radiomk.de.
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4: 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Erzähl doch mal ein bisschen, was ist los bei euch?
5: Ich bin alleinerziehende Mami, voll berufstätig. Meine kleine Tochter ist jetzt in die Schule gekommen und ich trage so den ganzen Lebensunterhalt ganz alleine.
4: Boah.
5: Also der richtige Spagat zwischen Vollberufstätigkeit, sich komplett ums Kind kümmern, alles absichern und dann noch alles irgendwie so auf die Kette kriegen.
4: Weißt du, das ist so, du rasselst das so runter, aber ich glaube, das ist ein verdammter Berg, den du da trägst.
5: Jawohl, ist im Moment auch wirklich ein absoluter Berg.
4: Jetzt hast du uns geschrieben, Kinders, guckt mal raus.
5: Ja.
4: Es ist Herbst, es wird Winter.
5: Jawohl.
4: Weil Kinder ja jedes Jahr in diesem Alter aus den Klamotten rauswachsen. 6 Jahre ist sie, ne? Habe ich richtig verstanden.
5: Ja, ist 6 Jahre, ja.
4: Die wachsen ja ständig raus aus den Klamotten.
5: Ja.
4: Braucht deine Tochter eine neue Herbst-Winter-Garderobe?
5: Jawohl. Also Schuhe, Jacke, komplettes Outfit.
4: Sandra, wir sind dabei. Wir erfüllen dir deinen Wunsch.
5: Wahnsinn.
4: Wir haben mal so überschlagen, wir würden dir einfach 300 Euro jetzt mal für die Garderobenkasse für deine Tochter geben.
5: Wahnsinn, Wahnsinn, Wahnsinn.
4: Kommst du damit schon mal ein Stück weiter?
5: Richtig weit, ja. Jetzt kullern auch die Tränen.
4: Oh, das wollte ich jetzt nicht.
5: Nee, das ist doch positive Tränen, Freundentränen. Oh, vielen lieben Dank. Also ich umarme dich jetzt einfach mal so.
4: Ich fühle mich gedrückt und gebe den Drücker auch weiter ans ganze Team.
5: Ja, super, vielen lieben Dank.
4: Eine Achterbahn der Gefühle, auch wenn man hier sitzt und sich das anhört. Aber ihr dürft euch auch gerne hochemotionale Dinge bei uns wünschen oder vielleicht auch einfach Dinge, die euch unfassbar viel Spaß machen. 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
1: Mit Malte Albrecht. Guten Tag. Online unterwegs sein heißt eigentlich für viele posten, teilen, sichtbar sein. Frauen halten sich dabei aber offenbar immer mehr zurück. Das zeigt eine Umfrage für den Deutschen Frauenrat. Fast 70% der Befragten schränken demnach aus Angst vor digitaler Gewalt ihr Verhalten im Internet ein. Lena Bauer aus dem News-Team, wo genau zeigt sich denn diese Zurückhaltung?
2: Zum Beispiel beim Teilen von Bildern, aber auch bei Online-Aktivitäten insgesamt. Denn nach Angaben des Deutschen Frauenrats ziehen sich viele Frauen auch ganz aus digitalen Räumen zurück. Besonders deutlich ist das bei jüngeren Frauen. Bei den 18- bis 39-Jährigen sagen 76%, dass sie ihr Verhalten online einschränken. Noch stärker ist der Rückzug bei Frauen, die schon digitale oder digital sexualisierte Gewalt erlebt haben.
1: Das ist dann oft auch der Grund für den Rückzug. Welche Gründe werden noch genannt?
2: Ja, der Frauenrat sagt, digitale Gewalt wirkt nicht erst durch den konkreten Übergriff, sondern schon durch die Angst davor. 3 von 10 Befragten kennen persönlich Fälle, in denen echtes oder künstlich erzeugtes intimes Bildmaterial ohne Zustimmung verbreitet wurde. Also zum Beispiel sogenannte Deepfakes. Viele Befragte fordern deswegen mehr Schutz. 86% sagen, Plattformen müssen Frauen besser vor Belästigung und digitaler Gewalt schützen.
1: Dankeschön, Lena. Und jetzt weitere Nachrichten. Sozialverbände halten Nachbesserungen bei der Pflegereform für nötig. Immer mehr Kosten auf Versicherte und Pflegebedürftige zu verlagern, werde den Herausforderungen nicht gerecht, sagte der Hauptgeschäftsführer des Paritätischen Gesamtverbands ROC. Gesundheitsminister Lindemann wollte seinen Gesetzentwurf eigentlich übermorgen vom Kabinett beschließen lassen. Die SPD fordert aber Nachbesserungen und droht mit einer Blockade. Der Arbeitsmarkt in Deutschland stabilisiert sich und die Unternehmen wollen etwas weniger Jobs abbauen als zuletzt. Das zeigt das neue Beschäftigungsbarometer des IFO-Instituts. Im Handel und in der Industrie würden allerdings weiterhin Stellen gestrichen, heißt es. Eine echte Erholung sei deshalb noch nicht in Sicht. Wegen einer privaten Drohne musste der Betrieb am Düsseldorfer Flughafen vorübergehend eingestellt werden. Nach Angaben der Polizei wurde die Drohne am Samstagmorgen in rund 6 Kilometern Entfernung gesichtet. Ein 29-Jähriger soll sie für Aufnahmen von einem privaten Fest genutzt haben. Gegen ihn wird wegen des Verdachts des gefährlichen Eingriffs in den Luftverkehr ermittelt. Herz-Kreislauf-Erkrankungen sind in der EU immer noch die Todesursache Nummer 1. Jedes Jahr sterben rund 1,7 Millionen Menschen daran. Die wichtigsten Risikofaktoren wie Bluthochdruck, Diabetes und Fettleibigkeit sind zwar schon länger bekannt, trotzdem nimmt die Anzahl der Herz-Kreislauf-Erkrankungen weiter zu. Rund 62 Millionen Menschen in der EU leiden darunter. Um die Risiken frühzeitig zu erkennen, sollten alle unter 35 Jahren mindestens einmal ihr Herz-Kreislauf-System untersuchen lassen. Das empfiehlt jetzt die EU-Kommission. Zwischen 35 und 64 Jahren wird zu einem Check-up mindestens alle 5 Jahre geraten, bei den über 65-Jährigen dann alle 3 bis 5 Jahre. Je früher die Risiken erkannt werden und gesund gelebt wird, desto besser, heißt es aus Brüssel. Und das waren die Nachrichten mit Malte Albrecht.
3: Das Wetter. Das bleibt mal bewölkt, mal klar, aber weiter trocken, auch am Abend und in der Nacht nachher. Wobei nachts selten mal leichter Regen runterkommen kann, bei Tiefstwerten zwischen 17 und 12 Grad. Morgen bekommen wir dann bis zu 29 Grad. Dazu wieder ein Mix aus Sonne und Wolken. Übermorgen wird's dann ähnlich.
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3: Die Staus ab 20 Minuten plus. Die A46 Heinsberg Richtung Düsseldorf ist gesperrt. Zwischen Heinsberg und Hückelhofen West, da hat es einen Unfall gegeben. Davor 2 Kilometer Stau, 1,5 Stunden plus. Dann die 4 Aachen-Köln zwischen Kreuz Köln-West und Eiffeltor, 5 Kilometer Stau, 20 Minuten. Die 45 Dortmund-Hagen zwischen Kreuz Dortmund-Witten und Schwerte-Ärgste, 2 Kilometer, 20 Minuten. A46 nochmal, jetzt Heinsberg Richtung Düsseldorf zwischen Kapellen und Kreuz Neuss-West, 3 Kilometer Stau, da 20 Minuten plus. Und zum Schluss die A59 Duisburg Richtung Dienstlaken zwischen Duisburg Süd und Kreuz Duisburg Nord, 5 Kilometer Stau, 25 Minuten plus. Allen unterwegs eine gute Fahrt. Stark, so stark. Was haben die Deutschen abgeliefert? Taktisch klug, einfach die perfekte Strategie aufs Feld gebracht und dann als Außenseiter auch noch überraschend gewonnen. Was? Achso, nein, es geht nie um Fußball. Die deutsche Schachnationalmannschaft hat jetzt Bronze geholt. Bäm!
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3: Hi, ich bin Sascha Fassbender und sage herzlichen Glückwunsch an die deutsche Schachnationalmannschaft. Hier gibt es jetzt für euch die 80er. Das ist Tina Turner mit What's Love.

0: Das ist neue Musik von Martin Garrix und Ed Sheeran. Repeated heißt der Song. Und jetzt geht's hier weiter mit Taylor Swift. Die hätte bei den MTV Music Awards auch einfach eigentlich auf der Bühne stehen bleiben können, statt nach jedem Award wieder runterzugehen und danach wieder raufzukommen. Da hätten sie sich einige Schritte und Stufen hätte sie sich dann gespart, denn sie hat 9 Awards abgeräumt, die meisten am Abend. Und damit hat sie auch sich direkt wieder einen neuen Weltrekord gesichert. Insgesamt hat sie nämlich jetzt 33 Awards zu Hause rumstehen. So viele hat sonst niemand. Ich weiß auch gar nicht, wo stellst du die alle hin? Wobei, Taylor Swift hat sicher so ein paar Quadratmeter Grundstück übrig. Am Abend hat Taylor Swift dann auch noch für Emotionen gesorgt. Einen ihrer Awards hat sie nämlich der verstorbenen Country-Ikone Dolly Parton gewidmet.
1: Lastly, but most importantly, I want to thank and dedicate this award to one person, without whom just this wouldn't be happening. And that person is the ultimate showgirl, Dolly Parton.
0: Ja, ohne das ultimative Showgirl Dolly Parton würde das alles nicht passieren, sagt sie. Wir sagen herzlichen Glückwunsch an Taylor Swift für die 9 Awards im Trophäenschrank. Das ist sie jetzt hier mit einem auch vielfach ausgezeichneten Song. Unter anderem hat sie für den hier jetzt 2 Video Music Awards bekommen. Damals, als der erschienen ist. Das ist Blank Space.
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1: Freunde, ist doch nicht euer Ernst. Wie aus dem Märkischen Kreis ziehen so viele Leute heraus wie sonst nirgends? Ja, sagt eine aktuelle Statistik. Ich glaube, es hackt. Also wir haben hier ja wohl einiges, was es hier auch schön und lebenswert macht, oder?
2: Weil ich hier geboren bin und eigentlich nie weg wollte. Es ist schön hier.
3: Es ist halt eine ruhige Gegend und es ist halt schön zum Leben, finde ich. Ganz entspannt.
4: Sauerland ist wunderbar.
5: Also ich wohne in Börspede, zwischen Börspede und Frönnbeck, weil wir da direkt die Flüsse Ruhe und Hönne haben. Und das sind solche Kraftspender und da schwimme ich im Sommer auch immer drin.
6: Das ist meine Heimat. Fertig. Punkt. Aus.
1: So, also dass junge Leute erstmal rausziehen für Studium, Job etc., kann ich ja irgendwo verstehen, ne? Aber ihr hört, es gibt Gründe zu bleiben oder zumindest zurückzukommen. Und bei dem wunderschönen Wetter in dieser Woche ist der Märkische Kreis direkt noch schöner. Ich wünsche euch einen schönen Tag. Lucia Caro Giuliello war das.
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1: Mit Merle Arnold. Schönen guten Tag. Heute hat der Prozess gegen den mutmaßlichen Gründer der weltweit größten Darknet-Drogenplattform begonnen. Laut Anklage handelt es sich um den größten Handelsmarktplatz für Drogen und Arzneimittel im Darknet. Behörden hatten ihn im vergangenen Jahr aufgespürt und abgeschaltet. Den 31-jährigen Beschuldigten hatte eine spanische Spezialeinheit in Barcelona festgenommen. Er soll mehr als 2,3 Millionen Drogenbestellungen aus aller Welt abgewickelt haben. Ex-Unionsfraktionschef Jens Spahn gibt seinen Sitz im Haushaltsausschuss auf. Das hat sein Büro bestätigt. Zuvor hat es in der Union Unmut gegeben. Spahn war zu den ersten beiden Sitzungsterminen nicht erschienen. Zeitgleich wurde ein Foto öffentlich, das ihn mit seiner Familie auf Sardinien zeigt. Zahlreiche Abgeordnete sehen dadurch die Glaubwürdigkeit der CDU beschädigt. Bereits im Sommer war Spahn nach parteiinterner Kritik als Fraktionschef von CDU und CSU im Bundestag zurückgetreten. Die Verbraucherzentrale in Iserlohn feiert ihr 60-jähriges Bestehen. Seit der Gründung 1966 hat die Beratungsstelle in der Alten Post rund 835.000 Mal bei Alltagsproblemen geholfen. Die Themen haben sich dabei stark gewandelt. Ging es früher oft um neue Haushaltsgeräte, stehen heute Online-Abzocke, Fake-Shops und hohe Energiepreise im Mittelpunkt. Leiterin Maren Behrendt sagt, die Digitalisierung bringe immer wieder neue Herausforderungen. Gemeinsam mit Partnern wie der Polizei und der AWO sollen Verbraucher künftig noch stärker vorbeugend informiert werden. In Iserlohn soll ein Kinderrechtepfad entstehen. Das fordert die Fraktion Die Linke in einem Antrag für den nächsten Jugendhilfeausschuss. Der Pfad des Deutschen Kinderhilfswerks besteht aus 10 Stationen und klärt spielerisch über die Rechte von Kindern auf. Mitgestaltet werden soll der Pfad vom Iserlohner Kinder- und Jugendrat. Sie sollen außerdem ein eigenes 11. Schild entwerfen. Als mögliche Standorte schlägt die Linke den Seiler See, Barendorf oder den Volksgarten Letmathe vor. Für die Stadt würden bei einem erfolgreichen Antrag nur die Kosten für das Aufstellen der Schilder anfallen. Ein 72-jähriger Iserlohner ist nach einem Pedelec-Unfall gestorben. Wie die Polizei mitteilt, erlag er vergangene Woche im Krankenhaus seinen Verletzungen. Er war vor 2 Wochen auf einem Radweg mit einem anderen Pedelec-Fahrer zusammengestoßen und anschließend mit einem Hubschrauber in eine Klinik geflogen worden. Die Polizei ermittelt noch zur genauen Unfallursache und sucht Zeugen, die den Zusammenstoß beobachtet haben. Das waren die Nachrichten mit Merle Arnold. 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
2: Star Wars Fans aufgepasst. Es wurde jetzt ein neuer Star Wars Film angekündigt, wieder einmal. Also nach Star Wars eine neue Hoffnung, Star Wars das Imperium schlägt zurück, die Rückkehr der Jedi, die dunkle Bedrohung, Angriff der Klonkrieger, die Rache der Sith, das Erwachen der Macht, Rogue One ist Star Wars Story, die letzten Jedi, Solo ist Star Wars Story, der Aufstieg Skywalkers und The Mandalorian and Grogu wird jetzt der 30. Star Wars Film angekündigt. Nein, der heißt nicht Star Wars jetzt wird geheiratet und auch nicht Star Wars jetzt erst recht. 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
2: Der neue Star Wars Film soll Star Wars Starfighter heißen und kommt nächsten Sommer raus. So, ich bin Sascha Fassbender und spiele euch jetzt Linkin Park mit Lost. Viel Spaß.

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Das sind die 80er bei uns mit Heaven is a Place on Earth. Ich weiß gar nicht, ob es bei ihr hier mal einen Comeback gibt. Bei ihr hier auf jeden Fall. Miley Cyrus ist zurück, weil mehr oder weniger die Hälfte. Sie heißt jetzt nur noch Miley. Ja, und mit ihrem mittlerweile 10. Studioalbum schlägt sie mir musikalisch auch eine neue Richtung ein. Treibender Dance-Pop und jede Menge Lust auf Bewegung. Sie sagt selbst, auch Einflüsse ihrer Patentante. Dolly Parton sind auf dem Album zu hören.

0: Das neue Album zeigt Miley so persönlich und gleichzeitig so tanzbar wie lange nicht. Und genau darum geht's auch bei ihrer neuen Single. Handy weg, Musik an und einfach tanzen. Also laut machen jetzt.
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1: Es ist Jubiläum bei der Verbraucherzentrale Iserlohn. 60 Jahre. Wow. Lange Zeit. Für die Menschen hier ist die Verbraucherzentrale aber auch wirklich eine gelernte Anlaufstelle, betont auch Iserlohns stellvertretender Bürgermeister Michael Schäffler.
2: Die Verbraucherberatung, Verbraucherzentrale ist ein wichtiges Element der Daseinsfürsorge in Iserlohn und für mich unverzichtbar, um die Bürgerinnen und Bürger in speziellen Notfällen zu beraten und ihnen Wegweisungen zu geben.
1: Absolut. Die Arbeit der Verbraucherzentrale hat sich aber auch über die Jahre sehr verändert. Neue Produkte, neue Vertriebswege und natürlich Digitalisierung. Wie sich die Arbeit in den vergangenen 60 Jahren entwickelt hat, erzählt Maren Behrendt, Leiterin der Beratungsstelle in Iserlohn.
3: Wenn man in unsere Historie schaut und schaut, welchen Wandel unser Verbraucherleben durchgemacht hat, dass sich die Themen zwar verändert haben, also früher sind die Verbraucher zu uns gekommen, um sich beispielsweise über neue Elektrogeräte zu informieren. Und heute haben wir viele digitalen Fallen, unsere Welt ist ja zunehmend komplexer geworden. Aber im Endeffekt, das Grundbedürfnis nach Unterstützung und nach unabhängiger Information ist geblieben.
1: Ist ja auch eine lange Zeit, 60 Jahre. In Zukunft soll es auch weiterhin neue Angebote geben. Denn klar, trotz aller Veränderungen, Fragen zu Verbraucherthemen bleiben. Und da bleibt die Verbraucherzentrale Iserlohn Ansprechpartner für uns. Glückwunsch zum 60. und auf die nächsten 60.

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1: Mit Malte Albrecht, guten Tag. Man steht am Flughafen, will eigentlich in den Urlaub oder nach Hause und dann fällt der Flug aus. Das ist schon ärgerlich genug. Für manche Reisende geht der Stress danach aber erst so richtig los, wenn sie ihr Geld zurückhaben wollen und am Ende nur zwischen Airline und Buchungsportal hin und her geschickt werden. Europäische Verbraucherschützer haben deshalb jetzt Ryanair, TAP Air Portugal und Wizz Air abgemahnt. Lena Bauer aus dem News-Team, worum geht es genau?
2: Das Zentrum für europäischen Verbraucherschutz hatte mehrere Beschwerden von Reisenden bekommen. Nach Angaben des ZDV hatten sich Passagiere nach annullierten Flügen an die Airlines gewandt, wurden dann aber pauschal an das jeweilige Buchungsportal verwiesen. Aus Sicht der Verbraucherschützer ist das nicht zulässig. Denn bei einer Annullierung können Passagiere die Erstattung direkt von der ausführenden Airline verlangen. Die Airline muss den Ticketpreis demnach innerhalb von 7 Tagen zurückzahlen. Alternativ können Reisende auch eine andere Beförderung wählen.
1: Warum ist dieser Verweis an das Buchungsportal so problematisch?
2: Weil sich das ganze Prozedere laut ZDV dadurch unnötig ziehen kann. Die Verbraucherschützer sagen außerdem, dass sich Airlines und Vermittler nicht selten gegenseitig aneinander verweisen. Für Reisende kann das im schlimmsten Fall monatelanges Warten bedeuten. Außerdem können bei der Rückabwicklung über den Vermittler zusätzliche Kosten entstehen. Kritisch sieht das ZDV auch, dass die Kommunikation oft über Chatbots lief.
1: Lena, vielen Dank. Und das sind weitere Nachrichten. Aus Angst vor digitaler Gewalt zieht sich eine Mehrheit der Frauen aus dem Internet zurück. Das ergab eine Umfrage im Auftrag des Deutschen Frauenrats. Demnach gaben 2/3 der Befragten an, aus Sorge vor Missbrauch weniger Fotos zu teilen oder ganz auf bestimmte Online-Aktivitäten zu verzichten. Die Krise in der Autoindustrie trifft auch weiter die Zulieferer. Bosch will in Nürnberg bis 2029 rund 900 Arbeitsplätze abbauen. Damit werde mehr als die Hälfte der 1.800 Stellen am Standort gestrichen, teilte das Unternehmen mit. Als Gründe nennt Bosch den Wandel zur E-Mobilität und den zunehmenden Wettbewerbs- und Preisdruck, vor allem durch Konkurrenz aus China. Der Pegelstand des Rheins ist so niedrig wie noch nie, das hat das Wasserstraßen- und Schifffahrtsamt Rhein mitgeteilt. Mit 40 cm habe man einen Niedrigwasserrekord. Die Schifffahrt habe deshalb sehr stark abgenommen, heißt es. Das Sonntagsfahrverbot für Lastwagen in NRW bleibt wegen des Niedrigwassers weiter ausgesetzt, teilte das Landesverkehrsministerium mit. Die Kartoffelernte in Deutschland wird in diesem Jahr deutlich schwächer ausfallen. Davon geht das Bundeslandwirtschaftsministerium aus. Erwartet werden 10,4 Millionen Tonnen. Im vergangenen Jahr waren es fast 14 Millionen Tonnen. 2025 war aber auch ein Rekord-Kartoffeljahr. Grund für die geringere Menge sind laut Ministerium unter anderem die Hitze- und Dürreperioden im Sommer. Außerdem ging die Anbaufläche um 11% zurück. Gute Nachrichten gibt es für unseren Geldbeutel. Das Ministerium rechnet erst einmal mit stabilen Preisen im Supermarkt, weil Angebot und Nachfrage weiterhin gut ausgeglichen sind. Und das waren die Nachrichten mit Malte Albrecht.
3: Das Wetter. Der Herbst lässt weiter auf sich warten. Es ziehen immer mal wieder Wolken durch, auch etwas dichter, aber weiter kein Regen, auch abends nicht. Später in der Nacht kann es mal ganz leichten Regen geben mit Tiefstwerten zwischen 17 und 12 Grad. Morgen dann wieder flächendeckend trocken, viele Wolken, zwischendurch aber eben auch immer mal wieder blauer Himmel bei höchstens 29 Grad. Mittwoch wird es dann ähnlich.
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3: Ab 20 Minuten gibt es jetzt hier alle Staus und wir fangen auf der A4 an. Aachen Richtung Köln. Zwischen Kreuz Köln-West und Eiffeltor gibt es 5 Kilometer Stau, halbe Stunde. Die 45 Hagen-Dortmund. Zwischen Kreuzhagen und Dortmund-Süd 5 Kilometer, 20 Minuten. A45 jetzt Dortmund Richtung Hagen. Zwischen Kreuz Dortmund-Witten und Westhofener Kreuz 5 Kilometer Stau, 50 Minuten. Die 52 Düsseldorf-Mönchengladbach. Zwischen Büderich und Schiefbahn da 5 Kilometer Stau, 35 Minuten. Und noch die A59 Duisburg Richtung Dienstlaken zwischen Duisburg Zentrum und Alt-Hamborn. 5 Kilometer Stau, da braucht ihr 25 Minuten länger. Allen unterwegs eine gute Fahrt. Mit Sascha Fassbender. Und stell dir mal vor, du sitzt gerade bei der Arbeit und dann klopft dir jemand plötzlich auf die Schulter und sagt, so, hast du ein Fahrrad? Ja? Gut, du fährst bei uns bei der Rad-WM mit. Ja, das ist tatsächlich mit dem Masseur der slowakischen Nationalmannschaft passiert. Die hatten Personalnot und hatten keinen Fahrer mehr. Deswegen haben sie sich gesagt, komm, bevor wir jetzt keinen Fahrer stellen, fährt halt der Masseur. Als der vor dem Rennen nach seiner Form gefragt wurde, meinte er nur, Form? es gibt keine Form. Tja, aber immerhin hat er von den 273,4 Kilometern 100 durchgehalten. Und das ist viel, das sind 100 Kilometer mehr, als ich gefahren bin.
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0: Wir sind ja diese Woche wieder als Wunscherfüller für euch da. Heißt, ihr schickt auf unserer Website eure Wünsche ein und mit ein bisschen Glück werdet ihr von unserem Wunscherfüller-Team angerufen, so wie vorhin die liebe Sandra. Die hat sich für die kalte Jahreszeit ein paar Klamotten für ihre kleine Tochter gewünscht.
2: Ich bin alleinerziehende Mami, voll berufstätig. Meine kleine Tochter ist jetzt in die Schule gekommen. 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
0: Ja, und wie man es kennt, ist bei Sandra jetzt auch noch alles andere irgendwie zusammengekommen. 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Deswegen haben wir dann natürlich ihren Wunsch erfüllt.
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2: Wahnsinn.
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2: Und jetzt kullern auch die Tränen.
0: Oh. Süß, da hat es auf jeden Fall die Richtige getroffen. 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
1: Freunde, ist doch nicht euer Ernst. Wie aus dem Märkischen Kreis ziehen so viele Leute heraus wie sonst nirgends? Ja, sagt eine aktuelle Statistik. Ich glaube, es hackt. Also wir haben hier ja wohl einiges, was es hier auch schön und lebenswert macht, oder?
2: Weil ich hier geboren bin und eigentlich nie weg wollte. Es ist schön hier.
3: Es ist halt eine ruhige Gegend und es ist halt schön zum Leben, finde ich. Ganz entspannt.
4: Sauerland ist wunderbar.
5: Also ich wohne in Börspede, zwischen Börspede und Frönnbeck, weil wir da direkt die Flüsse Ruhr und Hönne haben. Und das sind solche Kraftspender und da schwimme ich im Sommer auch immer drin.
6: Das ist meine Heimat. Fertig. Punkt. Aus.
1: So, also dass junge Leute erstmal rausziehen für Studium, Job etc., kann ich ja irgendwo verstehen. Ne? Aber ihr hört, es gibt Gründe zu bleiben oder zumindest zurückzukommen. Und bei dem wunderschönen Wetter in dieser Woche ist der Märkische Kreis direkt noch schöner. Ich wünsche euch einen schönen Tag. Lucia Caro Giuliello war das.
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1: Mit Merle Arnold. Schönen guten Tag. In der Koalition gibt es Streit über die geplante Pflegereform. Die SPD will einen Pflegedeckel einführen, der den Eigenanteil in Heimen auf 1.500 Euro im Monat begrenzt. CDU-Gesundheitsminister Linnemann lehnt das ab und hält an der umstrittenen Pflegereform fest. Er sagt, dass der Deckel die grundlegenden Finanzierungsprobleme nicht lösen könne. Die Gespräche laufen noch, am Mittwoch soll die Reform dann im Kabinett beschlossen werden. Der Pharmakonzern BioNTech schließt 3 Standorte in Deutschland. Betroffen sind die Werke in Marburg, Idar-Obenstein und Tübingen. Für keines davon habe das Unternehmen einen Käufer gefunden. Rund 1.800 Beschäftigte verlieren damit ihren Arbeitsplatz. BioNTech wurde während der Corona-Pandemie mit seinem Impfstoff bekannt. Im Märkischen Kreis, Hagen und dem Ennepe-Ruhr-Kreis gibt es für dieses Jahr noch rund 200 freie Ausbildungsplätze. Das meldet die Südwestfälische Industrie- und Handelskammer. Auch wenn das Ausbildungsjahr schon gestartet ist, lohnt sich eine Bewerbung laut der Kammer noch. Besonders oft werden angehende Industriekaufleute, Fachlageristen sowie Maschinen- und Anlagenführer gesucht. Ein Grund für die vielen offenen Stellen ist der Fachkräftemangel. Nach einer Umfrage der Kammer blieb zuletzt mehr als jeder 4. Platz unbesetzt. Wer noch eine Stelle sucht, kann sich bei der Kammer melden. Das Projekt Passgenaue Besetzung hilft dabei, passende Betriebe zu finden. In Iserlohn findet am 10. Oktober die Aktion Na Sauber statt. Bürgermeister Michael Jeute lädt dazu alle Bürgerinnen und Bürger ein. Gemeinsam soll achtlos weggeworfener Müll in der Stadt eingesammelt werden. Die Stadt stellt dazu rund 250 Müllzangen, Säcke und Handschuhe bereit. Den gesammelten Müll holt die Stadt anschließend wieder ab. Eine Anmeldung geht noch bis einschließlich Sonntag, den 4. Oktober. Die Sammelmaterialien gibt es in der Woche davor im Stadthaus Böhmberg. Alle Infos und die Anmeldung findet ihr auf radiomk.de. Die Linke in Iserlohn will Kinderrechte erlebbar machen. Die Fraktion beantragt beim nächsten Jugendhilfeausschuss einen Kinderrechtepfad des Deutschen Kinderhilfswerks. Mit 10 Stationen wird spielerisch über die Rechte von Kindern informiert. Der Iserlohner Kinder- und Jugendrat soll dabei aktiv mitmachen und sogar ein eigenes 11. Schild gestalten. Mögliche Standorte sind der Seiler See, Barendorf oder der Volksgarten Detmarte. Die Kosten für die Stadt wären überschaubar. Sie müsste lediglich das Aufstellen der Schilder bezahlen. Das waren die Nachrichten mit Merle Arnold. 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
2: Endlich, Leute, endlich scheint ein Licht am Ende des Zapfrüssels. Es könnte an der Tankstelle nun endlich wieder etwas günstiger werden. Diese Woche soll der Tankrabatt kommen. Was das für euch und euer Portemonnaie bedeutet, das hört ihr nach rund 10 Minuten Musik hier. Ich bin Sascha Fassbender. Einen schicken Montag euch.
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1: Hallo am Montag, Lucia Carucciolo hier aus der Radio MK Redaktion. Frühjahrsputz im Herbst. Es ist ein bisschen wie dieser Pickdienst früher auf dem Schulhof, nur in freiwillig und mit mehr Spaß. Iserlohn na sauber. Eine Aktion, bei der wir alle mithelfen können, die Stadt wieder schick zu machen. Das Ganze am 10. Oktober. Bürgermeister Michael Jeute dankt schon jetzt für euren Einsatz.
2: Ich bin sicher und davon überzeugt, dass Iserlohn zusammenhält, dass unsere Waldstadt mit anpackt und dass wir gemeinsam mit dieser Aktion ein Zeichen setzen können. Ich danke allen, die sich dafür engagieren, die mitmachen und die mithelfen, unsere Waldstadt ein klein wenig sauberer zu gestalten.
1: Na, wer kann da noch Nein sagen, oder? Der Aktionstag soll wieder mehr Aufmerksamkeit kriegen und quasi Tradition werden. Equipment, also Müllzangen, Säcke, Handschuhe, kriegt ihr von der Stadt. Ihr müsst euch allerdings anmelden und das geht noch bis Sonntag. Also, diese Woche Nachbarn, Freunde, alle zusammen trommeln und auf geht's. Den Link zum Anmeldeformular gibt's bei uns auf radiomk.de.
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0: Endlich. Es gibt etwas Hoffnung. Ab Donnerstag soll tanken wieder günstiger werden. Der neue Tankrabatt bringt rechnerisch rund 17 Cent Entlastung wohl pro Liter. Kollegin Fiona Reinhardt, wann bekommen die Autofahrer den Tankrabatt denn auch richtig zu spüren hinterher auf der Rechnung?
1: Bis dieser günstigere Sprit wirklich in den Tanks der Tankstellen ist, dauert es natürlich etwas. Aber Experten gehen trotzdem davon aus, dass die Preise in der Nacht zu Donnerstag schnell fallen werden. So war das zumindest auch beim letzten Tankrabatt im Mai und Juni. Das hat wohl zum einen mit den Erwartungen der Kunden zu tun, zum anderen auch mit dem Wettbewerb. Wir müssen uns jetzt aber keinen Stress machen und nachts direkt zur Tankstelle eilen. Seit der 12-Uhr-Regel ist der billigste Moment zum Tanken sowieso am späten Vormittag, sagen Experten. Also am besten schauen wir uns jetzt erstmal an, inwiefern die Mineralölkonzerne die Steuersenkung auch weitergeben.
0: Ja, das wird dann aber dafür ja quasi woanders teurer.
1: Ja, der Tankrabatt kostet den Staat mal wieder ordentlich Geld und da sollen dieses Mal auch die Bundesländer mithelfen. Die Bundesregierung geht davon aus, dass durch die Steuersenkung rund 2,5 Milliarden Euro weniger Steuern in die Staatskasse fließen und die Hälfte davon sollen dieses Mal die Länder tragen. Das ist auch ein großer Kritikpunkt am Tankrabatt. Die Grünen finden zum Beispiel diese 2,5 Milliarden Euro, die hätten lieber dafür genutzt werden sollen, die Kürzungen für Familien rückgängig zu machen. Statt des Tankrabatts hätten sie lieber eine Übergewinnsteuer eingeführt und ein Energiegeld, das direkt bei den Menschen ankommt, die es brauchen.
0: Ja, im ersten Moment denkst du, ja geil, ich kann wieder günstig Auto fahren oder günstiger vielmehr. Es gibt aber auch Kritik.
1: Also viele Ökonomen halten tatsächlich nichts vom Tankrabatt. Sie sagen, der ist relativ teuer und dafür nicht wirklich zielgenau. Und es ist ja auch gar nicht garantiert, dass die Steuersenkung dann wirklich bei den Menschen ankommt. Das war ja schon beim letzten Tankrabatt der Vorwurf an die Mineralölkonzerne. Experten haben ausgerechnet, dass der durchschnittliche Verbrennerfahrer durch den Rabatt auf die vollen 3 Monate gerechnet grob 32 bis 36 Euro spart. Natürlich je nachdem, wie man fährt, wie der Verbrauch ist und wie und wann man tankt.
0: Unterm Strich also, ab Donnerstag gilt der Tankrabatt bis Ende Dezember. Wie schnell die Entlastung dann wirklich an der Zapfsäule und unserem Portemonnaie ankommt, auf unserem Konto, wird sich dann in den Tagen danach erst zeigen. Ihr hört es auf jeden Fall hier bei uns.
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1: Mit Malte Albrecht, guten Tag. Immer mehr Menschen in Deutschland rutschen in die Schuldenfalle. Das zeigt der neue Überschuldungsreport des Instituts für Finanzdienstleistungen. Darin steht außerdem, dass oft Schicksalsschläge dahinter stecken. Thorsten Adolfs aus dem News-Team, was sind die Hauptgründe für Geldsorgen bei den meisten Menschen?
2: Ja, oft wird ja gesagt, wer Schulden hat, der sei selbst schuld oder der lebe über seine Verhältnisse. Das stimmt so meistens aber nicht. In den allermeisten Fällen sind eine Krankheit, Unfälle oder der Verlust des Jobs der Auslöser. Wenn man dann noch hohe Mieten dazu zahlen muss, reicht das Geld am Ende des Monats einfach nicht mehr aus. Und bei Alleinerziehenden führt die Trennung oft in eine finanzielle Schieflage. Sie nutzen Beratungsangebote deshalb deutlich öfter als andere Gruppen. Im Schnitt waren Betroffene übrigens im vergangenen Jahr mit gut 19.000 Euro in den Miesen.
1: Das Thema Überschuldung ist inzwischen auch bei den Jüngeren weit verbreitet.
2: Genau, diejenigen, die unter 25 sind, haben oft aber ganz andere Sorgen mit dem Geld als Ältere. Bei ihnen sind nicht Kredite oder hohe Mieten das Hauptproblem, sondern der digitale Alltag. Oft summieren sich monatliche Zahlungen für teure Smartphones, für Abos, Streamingdienste oder In-App-Käufe beim Zocken so sehr, dass am Ende ein dicker Berg an Schulden bei Mobilfunkanbietern oder Online-Shops anfällt. Experten raten deshalb dringend dazu, den Überblick über diese kleinen Ausgaben nicht zu verlieren, damit aus dem digitalen Konsum keine unkontrollierbare finanzielle Belastung wird.
1: Danke, Thorsten. Und das sind weitere Nachrichten. NRW-Ministerpräsident Wüst ist seit heute für 3 Tage in der Türkei. In Ankara wurde er kurzfristig von Präsident Erdogan empfangen. Das Gespräch dauerte 50 Minuten. Dabei ging es unter anderem um die wirtschaftliche Zusammenarbeit zwischen NRW und der Türkei. Auch die Beziehungen zur EU und Visaerleichterungen waren Thema. Ob auch die umstrittene Menschenrechtslage in der Türkei angesprochen wurde, ist nicht bekannt. Trotz der schwachen Konjunktur werden in Deutschland so viele Start-ups gegründet wie noch nie. Seit Jahresbeginn seien mehr als 3.000 neue dazugekommen, heißt es im deutschen Start-up-Monitor. Außerdem seien 10 Start-ups zu Firmen aufgestiegen, die mindestens 1 Milliarde Euro wert sind. Junge Start-ups hätten dagegen oft Probleme, an neues Geld zu kommen. In Hamburg haben Aktivisten in der vergangenen Nacht bei Dutzenden SUVs die Luft aus den Reifen gelassen. Das sogenannte Widerstandskollektiv bekannte sich in einem Schreiben zu der Aktion. Die Gruppe kritisiert die Umweltbelastung und die Gefahr für Kinder, die von den großen Fahrzeugen ausgehe. An den Zapfsäulen dürfte es im Laufe der Woche leichtes Aufatmen geben, auf den Autobahnen eher nicht. Zum Wochenende erwartet der ADAC bei schönem Wetter deutlich mehr Ausflugsverkehr. Viele zieht es dann in Richtung Alpen, Mittelgebirge, Küsten und Seen. Autofahrer in Richtung Süden müssen rund um München mit mehr Verkehr rechnen. Dort läuft noch bis Sonntag das Oktoberfest. Besonders voll dürfte es laut ADAC am Freitagnachmittag werden, dann kommen Berufs- und Wochenendverkehr zusammen. Einen zusätzlichen Feiertagsreiseverkehr gibt es diesmal nicht. Der Tag der Deutschen Einheit fällt auf einen Samstag. In NRW nennt der ADAC unter anderem die A1, A2, A3 und A4 als besonders staugefährdet. Und das waren die Nachrichten mit Malte Albrecht.
3: Das Wetter.
4: Es geht entspannt weiter. In der Nacht ist es mal aufgelockert, mal bewölkt. Regen ist die absolute Ausnahme und es bleibt sehr mild. Morgen wird es dann wieder sehr warm mit bis zu 29 Grad. Dazu bleibt es auch oft aufgelockert oder so hochnebelartig trüb. Aber die Sonne ist noch ganz gut zu sehen.
3: NRW Verkehr.
4: Es ist sehr viel los. Hier kommen die Staus ab. 12 Minuten Zeitverzug. A4 Aachen Richtung Köln. Zwischen Kreuz Köln West und Eiffeltor 5 Kilometer Stau, 22 Minuten plus. A45 Hagen Richtung Dortmund. Zwischen Westhofener Kreuz und Dortmund Süd 2 Kilometer, 12 Minuten plus. A45 Dortmund jetzt Richtung Hagen. Zwischen Kreuz Dortmund Witten und Westhofener Kreuz 6 Kilometer, eine Stunde plus. Die A52 Düsseldorf Richtung Mönchengladbach. Zwischen Büderich und Schiefbahn 4 Kilometer Stau, 23 Minuten extra. Die A57 Krefeld in Richtung Köln zwischen Worringen und Bickendorf. 6 Kilometer Stau, eine Dreiviertelstunde plus vor einer Unfallstelle. Die A59 noch Duisburg Richtung Dienstlaken. Zwischen Kreuz Duisburg und Kreuz Duisburg Nord 4 Kilometer Stau und eine Viertelstunde plus. Kommt gut durch. Mit Markus Steinacker und ich wusste gar nicht, dass ich mich gerade wie italienische Omas verhalte. Aber es gibt einen Social-Media-Trend, mal wieder, und das Kind muss ja auch einen Namen haben, ne? Nonna-Maxing, also das beschreibt so eine ganz spezielle Lebensweise. Quatschen wir gleich mal drüber.
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4: Italienische Omas und französische Musik. Voyage, voyage, die Säuerlis. Das wird ein Abend. Ciao, Bambini.

0: Der Montagabend mit Markus Steinacker. Hallo, ich wusste gar nicht, dass ich jetzt voll im Trend bin. Frisch kochen, spazieren gehen und das Handy öfter mal aus der Hand weglegen. Auf Social Media hat dieses, ich sag mal, gemütliche Programm jetzt offiziell einen Namen: Nonna Maxing. Was italienische Omas damit zu tun haben, das weiß Kollegin Kim Klages.
1: Also Nonna ist italienisch für Oma und das Nonna Maxing, das beschreibt einfach das Leben nach Vorbild einer italienischen Oma. Voll süß eigentlich, denn es geht einfach darum, sich auf so Sachen zurückzubesinnen, wie zum Beispiel selber frisch kochen, Zeit mit Family und Friends zu verbringen und so Oma-Hobbys halt zu machen, wie stricken, gärtnern und spazieren. So ein bisschen einfach sich gegen diesen ständigen Sichtbarkeitsdruck in sozialen Netzwerken zu stellen und dann auch öfter mal das Handy wegzulegen.
0: Aber ganz ehrlich, es klingt wie so ein ganz schlichtes Back-to-the-Roots-Ding. Warum genau geht das denn jetzt so nach dem Vorbild der italienischen Frauen durch die Decke?
1: Frauen in Italien haben einfach mit die höchste Lebenserwartung weltweit. Die liegt durchschnittlich bei 86. Bei uns in Deutschland sind das knapp 3 Jahre weniger. Also irgendwas müssen die Nonnas da ja richtig machen. Ein italienisches Reiseportal beschreibt das sogar schon als Versuch, mit den Gewohnheiten der Großmütter gegen Burnout anzugehen.
0: Okay, aber ich habe das auch so mitgekriegt, Kim, der Trend sollte auch mit so einem kleinen Augenzwinkern gesehen werden.
1: Ja, weil das Leben von Nonnas nicht ja einfach immer nur so Friede, Freude, Eierkuchen ist. Ne? Besonders halt, weil viele sich auch um Kinder und den Haushalt kümmern, was natürlich auch einfach harte Arbeit ist. Also das auf keinen Fall vergessen. Trotzdem ja ganz süß, dass man sich einfach mal wieder so auf classy Dinge zurückbesinnt und mal ein bisschen zu sich selber wiederkommt.
0: Ja, absolut. Gerade jetzt im Herbst, da kann man sich ja mal schön mit einem Buch sich hinsetzen oder für die Oma Socken stricken. Warum denn nicht?
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1: Mit Merle Arnold. Schönen guten Abend. In der Koalition gibt es Streit über die geplante Pflegereform. Die SPD will einen Pflegedeckel einführen, der den Eigenanteil in Heimen auf 1.500 Euro im Monat begrenzt. CDU-Gesundheitsminister Linnemann lehnt das ab und hält an der umstrittenen Pflegereform fest. Er sagt, dass der Deckel die grundlegenden Finanzierungsprobleme nicht lösen könne. Die Gespräche laufen noch, am Mittwoch soll die Reform dann im Kabinett beschlossen werden. Der Pharmakonzern BioNTech schließt 3 Standorte in Deutschland. Betroffen sind die Werke in Marburg, Idar-Obenstein und Tübingen. Für keines davon habe das Unternehmen einen Käufer gefunden. Rund 1.800 Beschäftigte verlieren damit ihren Arbeitsplatz. BioNTech wurde während der Corona-Pandemie mit seinem Impfstoff bekannt. Im Märkischen Kreis, Hagen und dem Ennepe-Ruhr-Kreis gibt es für dieses Jahr noch rund 200 freie Ausbildungsplätze. Das meldet die Südwestfälische Industrie- und Handelskammer. Auch wenn das Ausbildungsjahr schon gestartet ist, lohnt sich eine Bewerbung laut der Kammer noch. Besonders oft werden angehende Industriekaufleute, Fachlageristen sowie Maschinen- und Anlagenführer gesucht. Ein Grund für die vielen offenen Stellen ist der Fachkräftemangel. Nach einer Umfrage der Kammer blieb zuletzt mehr als jeder 4. Platz unbesetzt. Wer noch eine Stelle sucht, kann sich bei der Kammer melden. Das Projekt Passgenaue Besetzung hilft dabei, passende Betriebe zu finden. In Iserlohn findet am 10. Oktober die Aktion Na Sauber statt. Bürgermeister Michael Jeute lädt dazu alle Bürgerinnen und Bürger ein. Gemeinsam soll achtlos weggeworfener Müll in der Stadt eingesammelt werden. Die Stadt stellt dazu rund 250 Müllzangen, Säcke und Handschuhe bereit. Den gesammelten Müll holt die Stadt anschließend wieder ab. Eine Anmeldung geht noch bis einschließlich Sonntag, den 4. Oktober. Die Sammelmaterialien gibt es in der Woche davor im Stadthaus Böhmberg. Alle Infos und die Anmeldung findet ihr auf radio-mk.de. Die Linke in Iserlohn will Kinderrechte erlebbar machen. Die Fraktion beantragt beim nächsten Jugendhilfeausschuss einen Kinderrechtepfad des Deutschen Kinderhilfswerks. Mit 10 Stationen wird spielerisch über die Rechte von Kindern informiert. Der Iserlohner Kinder- und Jugendrat soll dabei aktiv mitmachen und sogar ein eigenes 11. Schild gestalten. Mögliche Standorte sind der Seiler See, Barendorf oder der Volksgarten Detmate. Die Kosten für die Stadt wären überschaubar. Sie müsste lediglich das Aufstellen der Schilder bezahlen. Das waren die Nachrichten mit Merle Arnold. 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
3: Und das bleibt bei diesem schönen Altweibersommer. Wir gehen meistens aufgelockert in die Nacht. Es kühlt kaum unter 15 Grad ab. Hier und da mal ein Regentropfen mit dabei, ist aber die absolute Ausnahme. Morgen geht's dann ähnlich weiter wie heute. Trocken und sehr warm. Wir kratzen morgen an der 30 Grad Marke. Es bleibt trocken und ja, die Sonne ist auch noch gut mit dabei.
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3: Und hier kommen die Staus ab 10 Minuten Zeitverzug. A4 Aachen Richtung Köln zwischen Kreuz Köln West und Eiffeltor 5 Kilometer, 20 Minuten plus. A40 Essen Richtung Dortmund zwischen Bochum-Werne und Dortmund-Klei 3 Kilometer, 13 Minuten plus. A45 Hagen Richtung Dortmund zwischen Westhofener Kreuz und Dortmund Süd 1 Kilometer, Stau eine Viertelstunde plus. Und die A45 von Dortmund in Richtung Hagen zwischen Kreuz Dortmund-Witten und Westhofener Kreuz 6 Kilometer, 35 Minuten plus. Gute Fahrt! Solltet ihr demnächst ein erstes Date haben, machen wir ein ganz wichtiges Update von unserem Hannes Höfer. Es geht ums Essen. Essen beim ersten Date, super wichtig. Hören wir gleich warum.
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3: Und wir gehen in den Abend mit Baby Rexha und New Religion. Gleich noch dazu der 80er-Classic von den Hooters, Johnny B.

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0: 80 Millionen.
1: Also auch wenn es sich gar nicht danach anfühlt, der Herbst steht vor der Tür und da kann man sich schon mit jemandem zusammen einkuscheln. Und wer noch niemanden hat, der kann sich ja in den Dating-Dschungel begeben. Da gibt's allerdings einiges zu beachten.
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3: Wie viel Selbstbewusstsein kann man haben, um beim ersten Date Döner zu bestellen? Was will man damit sagen? Hey, ich bin selbst mit Zwiebeln unwiderstehlich und ich scheue mich nicht, vor dir in einen fundschweren Fleischberg mit Tzatziki zu beißen. Wow! Bei der Frage, Schiff scharf machen, antwortet dieser Mensch wahrscheinlich, das schaffe ich schon selbst. Hot. Nein, nicht hot. Gibt einfach Sachen, die isst man nicht beim Kennenlernen. Döner, ganz klar. Chicken Wings oder Spaghetti Bollo. Ja, das läuft ja nicht wie bei Susi und Strolch. Beide naschen an der gleichen Nudel und am Ende gibt's ein Küsschen. Bollo, das ist eine Ferkelei. Da brauchst du so einen Ganzkörpermaleranzug. Wenn's schlecht läuft, kannst du damit dann auch direkt die Decke streichen. Sowas zu bestellen, das zeugt von fehlendem Anstand. Kein Schamgefühl. Man isst was Einfaches. Sushi, sofern man mit Stäbchen essen kann. Oder Pommes, da kann man wenig falsch machen. Oder ein Käsebrot. Mal eine ehrliche Stulle. Dose Mezzo-Mix dazu, Teelicht, da sagt selbst der Knigge, Chapeau. Und immer dran denken, Liebe geht durch den Magen. Aber das Auge ist ja trotzdem mit.
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1: Mit Malte Albrecht, guten Abend. Online unterwegs sein heißt eigentlich für viele posten, teilen, sichtbar sein. Frauen halten sich dabei aber offenbar immer mehr zurück. Das zeigt eine Umfrage für den Deutschen Frauenrat. Fast 70% der Befragten schränken demnach aus Angst vor digitaler Gewalt ihr Verhalten im Internet ein. Lena Bauer aus dem News-Team, wo genau zeigt sich diese Zurückhaltung?
2: Zum Beispiel beim Teilen von Bildern, aber auch bei Online-Aktivitäten insgesamt. Denn nach Angaben des Deutschen Frauenrats ziehen sich viele Frauen auch ganz aus digitalen Räumen zurück. Besonders deutlich ist das bei jüngeren Frauen. Bei den 18- bis 39-Jährigen sagen 76%, dass sie ihr Verhalten online einschränken. Noch stärker ist der Rückzug bei Frauen, die schon digitale oder digital sexualisierte Gewalt erlebt haben.
1: Das ist dann oft auch der Grund für den Rückzug. Welche Gründe werden noch genannt?
2: Ja, der Frauenrat sagt, digitale Gewalt wirkt nicht erst durch den konkreten Übergriff, sondern schon durch die Angst davor. 3 von 10 Befragten kennen persönlich Fälle, in denen echtes oder künstlich erzeugtes intimes Bildmaterial ohne Zustimmung verbreitet wurde. Also zum Beispiel sogenannte Deepfakes. Viele Befragte fordern deswegen mehr Schutz. 86% sagen, Plattformen müssen Frauen besser vor Belästigung und digitaler Gewalt schützen.
1: Danke, Lena. Und das sind weitere Nachrichten. Hacker haben den Lieferdienst Flink angegriffen. Ein Unternehmenssprecher sagte, die Täter seien an Kunden- und Mitarbeiterdaten wie Namen, Adressen und Telefonnummern gelangt. Passwörter und Bankdaten seien nicht betroffen. Der betroffene Zugang sei gesperrt worden. Flink warnt jetzt vor gefälschten Nachrichten mit Zahlungsaufforderungen. Das Pharmaunternehmen BioNTech schließt innerhalb der nächsten 2 Jahre 3 Standorte in Deutschland. Nach Angaben des Unternehmens sind davon rund 1.800 Beschäftigte in Idar-Oberstein, Marburg und Tübingen betroffen. Die monatelange Suche nach Käufern für die Werke sei erfolglos geblieben, heißt es. BioNTech begründete den Schritt unter anderem mit Überkapazitäten und dem Fokus auf die Krebsmedizin. Eine Starship-Rakete der US-Raumfahrtfirma SpaceX ist zum ersten Mal zu einem Flug in eine Erdumlaufbahn gestartet. Das größte jemals gebaute Raketensystem hob vom Weltraumbahnhof im US-Bundesstaat Texas ab. Geplant ist eine rund 10-stündige Mission, bei der die Rakete die Erde gleich mehrmals umrunden soll. Einmal zum Herz-Kreislauf-Check, und zwar schon vor dem 35. Geburtstag. Das empfiehlt jetzt die EU-Kommission. Wer unter 35 ist, sollte demnach mindestens einmal Blutdruck, Blutzucker und Cholesterin prüfen lassen. Später rät die Kommission dann zu regelmäßigen Checks, das heißt zwischen 35 und 64 mindestens alle 5 Jahre, ab 65 alle 3 bis 5 Jahre. Hintergrund ist, dass Herz-Kreislauf-Erkrankungen in der EU immer weiter zunehmen. Jedes Jahr sterben daran etwa 1,7 Millionen Menschen. Damit sind Herz-Kreislauf-Erkrankungen Todesursache Nummer 1. Die EU-Kommission will dafür sorgen, dass Risiken früher erkannt werden. Dazu zählen zum Beispiel Bluthochdruck, Diabetes, Fettleibigkeit und zu hohe Cholesterinwerte. Und das waren die Nachrichten mit Malte Albrecht.
3: Das Wetter.
4: Und da bleibt's beim Spätsommer im Herbst. Wir gehen sehr mild und meistens trocken in die Nacht. 18 bis 15 Grad die Tiefstwerte. Morgen geht's dann rauf auf bis 29 Grad. Und dazu gibt's das gleiche Bild wie heute. Sonne, mal eine kompakte Wolke oder so trüber Hochnebel davor. Es soll aber auf jeden Fall auch trocken bleiben.
3: NRW Verkehr.
4: Es entspannt sich immer mehr. Hier kommt noch alles ab. 5 Minuten Zeitverzug. A4 Aachen Richtung Köln zwischen Kreuz Köln West und Eiffeltor. 3 Kilometer, 7 Minuten plus. Die A40 Essen Richtung Dortmund zwischen Dortmund-Lütgendortmund und Dortmund-Kleid. 2 Kilometer, 11 Minuten extra. Die A52 Mönchengladbach Richtung Düsseldorf zwischen Schiefbahn und Büderich. 4 Kilometer, 6 Minuten plus. Und die 565 Bonn Richtung Meckenheim zwischen Kreuzbonn Nord und Bonn Ende nicht dichter Verkehr und 6 Minuten extra. Gute Fahrt. Mit Markus Steinacker, und weil es so schön und so erfolgreich war, schreiten wir gleich nochmal in Gedanken über den roten Teppich bei den MTV Video Music Awards. Hat sich ja auch für viele gelohnt. Schönen Abend euch.
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0: So, der rote Teppich ist dann wieder eingerollt und bei den Stars in Los Angeles dürfte der Kater verflogen sein. In L.A. wurden ja letzte Nacht die MTV Video Music Awards verliehen. Also absoluter Star-Alarm. Madonna hat fett abgeräumt, Taylor Swift einen neuen Rekord aufgestellt. Und emotional war es ja auch. Kollege Robert Jans, so kann man das ein bisschen zusammenfassen, oder?
1: Das kann man auf jeden Fall. Also Madonna ist mit 13 Nominierungen schon als Favoritin in den Abend gestartet und hat dann am Ende 7 Preise abgeräumt. Unter anderem den Preis als Künstlerin des Jahres. Und Madonna stand auch noch selbst auf der Bühne. Sie hat die Show mit einem großen Medley eröffnet, unter anderem zusammen mit Sabrina Carpenter.
0: Mega cool. Und keine Preisverleihung natürlich ohne Taylor Swift. Und sie hat mal wieder einen Rekord aufgestellt.
1: Hat sie tatsächlich. Taylor Swift hat in der Nacht 3 Preise bekommen, darunter den wichtigsten für das Video des Jahres mit The Fate of Ophelia. Und das heißt, insgesamt hat Taylor jetzt 33 Video Music Awards in ihrer Karriere gewonnen. Und damit Beyoncé als bislang erfolgreichste Künstlerin bei diesen Awards überholt.
0: Worüber wurde sonst noch gesprochen?
1: Ja, sehr emotional war vor allem die Erinnerung an Dolly Parton. Taylor Swift hat ihr den Preis für das Video des Jahres gewidmet.
2: Lastly, but most importantly, I want to thank and dedicate this award to one person, without whom just this wouldn't be happening. And that person is the ultimate showgirl, Dolly Parton.
1: Außerdem wurden Nirvana für ihren Einfluss auf die Musikszene geehrt und durch den Abend geführt hat zum ersten Mal Snoop Dogg. Und ich meine, wer den kennt, der kann sich vorstellen, das war ganz lustig.
0: Absolut. Ganz viel Glamour und Glitzer in L.A. und ein Rekord für Taylor Swift. Das waren die MTV Video Music Awards. Danke dir, Robert.
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0: Eine Generation rastet gerade komplett aus, nämlich meine. Gut, und die Hälfte derer davor und danach. Das sehe ich gerade auf Insta. Super viele Stories von Freundinnen und Freunden vom Backstreet Boys Konzert. Die Jungs sind gerade auf Tour und machen Düsseldorf in diesen Tagen unsicher. Buchstäblich mit sage und schreibe 10 Shows. Wir hören da gleich mal rein.
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0: Markus Steinacker hier und das ist eine ganz andere Generation und auch ein ganz anderes Genre. Von 89, da war ich noch viel zu klein, um das überhaupt zu verstehen. Alice Cooper mit Poison.

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0: Ja, das erste Backstreet Boys Wochenende in Düsseldorf ist dann durch. Die Stadt ist ja quasi gerade von Fans belagert. Das sind auch die einzigen Europakonzerte. Freitag, Samstag und gestern Abend standen Nick, AJ, Brian, Howie und Kevin in der Arena auf der Bühne. Hinter 3 von insgesamt 10 Konzerten können die Jungs also schon mal einen Haken machen und weit über 100.000 Fans ebenfalls. Und bis dahin hatten wirklich alle richtig Spaß.
1: Es war sehr gut. Richtig gutes Konzert.
2: War das tollste Konzert, auf dem ich jemals war. Es war wunderschön. Ich habe die Backstreet Boys so gefeiert. Die haben eine geile Show abgeliefert, gerade zum Start. Ich glaube, besser kann es gar nicht werden.
3: War echt schön. Man fühlt sich so zurückversetzt nochmal in seine Kindheit. Und es war ein richtig schöner Moment. Also, war toll.
4: Sehr gut. Die Jungs können singen. Und das Highlight war für mich, I Want It That Way.
5: Unbeschreiblich. Ich weiß gar nicht, wie wir ein normales Leben jetzt nach diesem Konzert wieder führen sollen, ganz ehrlich. Das war der Wahnsinn. Das war wirklich der Wahnsinn.
0: Ah, und Düsseldorf ist noch lange nicht fertig mit den Backstreet Boys. 7 Konzerte stehen noch an. Nach dem freien Montag geht's morgen Abend mit Show Nummer 4 weiter. Hier kommen sie natürlich für euch. Quit Playing Games. 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
1: Ich bin Dirk Zeitler. Im Streit um die Pflegereform erhöht Gesundheitsminister Linnemann den Druck auf Finanzminister Klingbeil. Der CDU-Politiker fordert, dass der Bund mehr als 5 Milliarden Euro an die Pflegeversicherung zahlt. Die SPD verlangt dagegen unter anderem eine Begrenzung der Heimkosten und eine Beteiligung der privaten Pflegeversicherung.
2: Linnemann lehnt beide SPD-Vorschläge ab. Bei einem Finanzausgleich mit der privaten Pflegeversicherung sieht er verfassungsrechtliche Probleme. Ein Deckel bei den Heimkosten ist aus seiner Sicht nicht ausreichend. Stattdessen fordert er vom Bund Gelder, die von der Pflegeversicherung während der Corona-Pandemie für Krisenmaßnahmen ausgegeben wurden, etwa um Mindereinnahmen bei Pflegeeinrichtungen auszugleichen oder Tests zu beschaffen. Linnemanns Argument, solche gesamtgesellschaftlichen Aufgaben hätten aus Steuern bezahlt werden müssen. Am Mittwoch will er seinen Gesetzentwurf ins Kabinett bringen. Thomas Bleskin, Nachrichtenredaktion.
1: Der extreme Sommer mit Hitze, Dürre und Bränden hat Landwirte in Europa stark getroffen. Der Schaden für den EU-Agrarsektor werde derzeit auf 14 bis 17 Milliarden Euro geschätzt, sagte EU-Agrarkommissar Hansen nach einem Treffen der Minister in Brüssel. Das genaue Ausmaß werde sich zeigen, wenn die Ernte abgeschlossen sei. So sei etwa nicht genügend Gras als Futtermittel gewachsen, was Viehhaltern Probleme bereite. Der Tankrabatt ist endgültig beschlossen. Nachdem Bundestag und Bundesrat das Gesetz am Freitag gebilligt hatten, hat nun auch Bundespräsident Steinmeier das Gesetz unterzeichnet.
3: Damit kann der neue Tankrabatt wie geplant am 1. Oktober, also an diesem Donnerstag, in Kraft treten. Wie schon im Frühjahr wird die Energiesteuer auf Diesel und Benzin um 14 Cent gesenkt. Inklusive Mehrwertsteuer ergibt das eine Steuererleichterung um knapp 17 Cent je Liter. Dieses Mal gilt der Rabatt für 3 Monate bis Ende des Jahres, um Autofahrer von den hohen Spritpreisen zu entlasten. Die Kosten von 2,5 Milliarden Euro sollen jeweils zur Hälfte zwischen Bund und Ländern aufgeteilt werden. Diana Kramer, Nachrichtenredaktion.
1: Die Riesenrakete Starship des privaten Raumfahrtunternehmens SpaceX von Tech-Milliardär Elon Musk hat es bei einem außergewöhnlichen Testflug erstmals in eine Umlaufbahn der Erde geschafft. Nach dem erfolgreichen Einlenken in die Umlaufbahn teilte SpaceX allerdings mit, dass das Starship schon nach rund 3 Stunden wieder zur Erde zurückkehren solle, also deutlich früher als geplant. Das waren die Nachrichten mit Dirk Zeitler.
0: Das Wetter.
4: Es geht entspannt weiter. In der Nacht ist es mal aufgelockert, mal bewölkt. Regen ist die absolute Ausnahme und es bleibt sehr mild. Morgen wird es dann wieder sehr warm mit bis zu 29 Grad. Dazu bleibt es auch oft aufgelockert oder so hochnebelartig trüb. Aber die Sonne ist noch ganz gut zu sehen.
0: NRW Verkehr.
4: Es staut sich noch auf der A4 Aachen Richtung Köln zwischen Eschweiler West und Eschweiler Ost. 2 Kilometer, 12 Minuten plus. Die A4 weiter von Aachen nach Köln noch zwischen dem Kreuz Köln West und Eiffeltor. 2 Kilometer Stau und 6 Minuten plus. Und auf der A40 Essen Richtung Dortmund zwischen Lütgendortmund und Klein. 1 Kilometer, 7 Minuten plus. Kommt gut durch. Markus Steinacker hier und ich bin da mal gespannt, ihr wahrscheinlich auch, was da am Donnerstag auf uns zukommen wird mit dem geplanten Tankrabatt um rund 17 Cent pro Liter. Werden sich wildfremde Autofahrerinnen und Autofahrer in den Zapfsäulen weinend vor Glück in den Armen liegen? Wird es Freudenschüsse geben mit den Zapfpistolen in der Luft? Das klären wir gleich mal.
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Sehr schön, die neue von Ray Dalton, Got That High, gleich ein Klassiker von den Red Hot Chili Peppers, Can't Stop. Und ab Donnerstag soll tanken ja günstiger werden. Der neue Tankrabatt bringt rechnerisch rund 17 Cent Entlastung pro Liter. Kollegin Fiona Reinhardt, bekommen wir auch

0: den Staat mal wieder ordentlich Geld und da sollen dieses Mal auch die Bundesländer mithelfen. Die Bundesregierung geht davon aus, dass durch die Steuersenkung rund 2,5 Milliarden Euro weniger Steuern in die Staatskasse fließen und die Hälfte davon sollen dieses Mal die Länder tragen. Das ist auch ein großer Kritikpunkt am Tankrabatt. Die Grünen finden zum Beispiel diese 2,5 Milliarden Euro, die hätten lieber dafür genutzt werden sollen, die Kürzungen für Familien rückgängig zu machen. Statt des Tankrabatts hätten sie lieber eine Übergewinnsteuer eingeführt und ein Energiegeld, das direkt bei den Menschen ankommt, die es brauchen.
1: Und die Frage ist ja auch, was bringt der Tankrabatt dann wirklich? Da gibt es ja auch viel Skepsis zu. Ne?
0: Also viele Ökonomen halten tatsächlich nichts vom Tankrabatt. Sie sagen, der ist relativ teuer und dafür nicht wirklich zielgenau. Und es ist ja auch gar nicht garantiert, dass die Steuersenkung dann wirklich bei den Menschen ankommt. Das war ja schon beim letzten Tankrabatt der Vorwurf an die Mineralölkonzerne. Experten haben ausgerechnet, dass der durchschnittliche Verbrennerfahrer durch den Rabatt auf die vollen 3 Monate gerechnet grob 32 bis 36 Euro spart. Natürlich je nachdem, wie man fährt, wie der Verbrauch ist und wie und wann man tankt.
1: Ab Donnerstag gilt der Tankrabatt bis Ende Dezember. Wie schnell die Entlastung dann wirklich an der Zapfsäule ankommt, das wird sich in den ersten Tagen zeigen.
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0: Das Wetter.
1: Und das bleibt bei diesem schönen Altweibersommer. Wir gehen meistens aufgelockert in die Nacht. Es kühlt kaum unter 15 Grad ab. Hier und da malen Regentropfen mit dabei, ist aber die absolute Ausnahme. Morgen geht's dann ähnlich weiter wie heute. Trocken und sehr warm. Wir kratzen morgen an der 30 Grad Marke. Es bleibt trocken und ja, die Sonne ist auch noch gut mit dabei.
0: NRW Verkehr.
1: Die Staus ab 3 Minuten. A2 Dortmund-Oberhausen zwischen Henrichenburg und Recklinghausen-Ost 1 Kilometer, 8 Minuten. A4 Aachen-Köln zwischen Eschweiler-West und Eschweiler-Ost 2 Kilometer, 13 Minuten. Die A4 nochmal von Aachen nach Köln zwischen dem Kreuz Köln-West und weiter Köln-Eiffeltor 1 Kilometer, 4 Minuten plus. A44 Kassel Richtung Dortmund zwischen Kreuz-Werl und Kreuz Dortmund-Unna 2 Kilometer, 4 Minuten. Und die 52 Mönchengladbach Richtung Düsseldorf zwischen Neuwerk und Kreuz Kars 2 Kilometer, eine halbe Stunde plus. Gute Fahrt. Kalsarikenit. Ich liebe die Finnen für dieses Wort. Es ist nur ein einziges Wort, aber es beschreibt einen komplexen Vorgang, nämlich sich alleine zu Hause in Unterwäsche betrinken. Kalsarikenit. Also, ob das jetzt toll oder schlecht ist, das muss jeder für sich selbst entscheiden. Aber alleine die Tatsache, dass die Finnen dafür ein eigenes Wort haben, das ist schon geil. Und ich finde, im Deutschen fehlen uns noch so manche schöne Begriffe. Wir gehen gleich mal auf Wörterweltreise.
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0: Der Montagabend mit Markus Steinacker. Hallo. Sprache ist was Tolles und was Besonderes. Oft ja auch Einzigartiges. Du hast ja in jeder Sprache so einen Begriff oder manchmal auch mehrere Begriffe, die du nur so in dieser einen Sprache kennst. Also wir Deutschen haben da ja auch was, was jetzt nicht unbedingt für uns spricht.
1: Schadenfreude.
0: Schadenfreude. Da muss man den Amis erklären, dass sich ergötzen am Leid anderer. Na gut, aber es gibt auch viele andere schöne Wörter, die wir adaptieren könnten von der Welt. Aus dem Spanischen zum Beispiel, da haben die ein Wort für das Gefühl, fürs gemütliche Zusammensein und Unterhalten nach dem Essen. Das nennen die Sobremesa. Oder die Norweger, die sind auch gemütlich. So ein Bier, das du draußen in der Sonne trinkst, das nennst du Utepilz. Oder die Franzosen, die haben ein spezielles Wort dafür, für dieses Gefühl, wenn du jemanden nach ganz langer Zeit wieder siehst, dann spüren sie Retrouvaille. Ich würde jetzt hier einen neuen Vorschlag einreichen, Moskennillen. So eine Mischung aus Moskenner und Chillen. Das Gefühl, das man hat, wenn man einen neuen Song von ihm hört. Spürt mal rein hier.
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1: Ich bin Dirk Zeitler. Im Streit um die Pflegereform erhöht Gesundheitsminister Lindemann den Druck auf Finanzminister Klingbeil. Der CDU-Politiker fordert, dass der Bund mehr als 5 Milliarden Euro an die Pflegeversicherung zahlt. Lindemann will am Mittwoch einen Gesetzentwurf im Bundeskabinett vorlegen, um ein drohendes Milliardendefizit der gesetzlichen Pflegeversicherung in diesem Jahr zu verhindern. Die SPD droht mit der Blockade eines reinen Spargesetzes. Aus Angst vor digitaler Gewalt ziehen sich viele Frauen im Netz zurück. Laut einer Umfrage im Auftrag des Deutschen Frauenrats schränken 2/3 ihr Online-Verhalten deshalb ein. Bei den 18- bis 29-Jährigen sind es sogar 76%.
2: Manche Frauen posten weniger Fotos, andere ziehen sich komplett aus den sozialen Medien zurück. Besonders stark betrifft das diejenigen, die selbst schon digitale Gewalt erlebt haben. Dazu zählen unerwünschte sexualisierte Nachrichten, Erpressung, Drohungen oder intime Bilder, die ohne Zustimmung verbreitet werden. Selbst die Angst davor verändert also schon das Online-Verhalten. Die große Mehrheit der Befragten fordert deshalb, dass Plattformen Frauen besser schützen und solche Inhalte schnell löschen müssen. Zoe Tassovali, Nachrichtenredaktion.
1: Das hat das Starship von SpaceX noch nie geschafft. Die größte Rakete der Welt hat bei einem Testflug erstmals eine Umlaufbahn um die Erde erreicht. Gestartet war sie am Morgen vom Weltraumbahnhof des Unternehmens von Elon Musk in Texas.
3: Es ging alles schneller als gedacht. Nach 3 Stunden kam das Starship als Flammenball zurück und stürzte in den Pazifik. Eine kontrollierte Landung. Warum die Mission verkürzt wurde, sagte SpaceX zunächst nicht. Eigentlich hatte die Rakete die Erde 6-mal umrunden sollen. Das Starship besteht aus 2 Teilen und ist größer als die Freiheitsstatue. Der 70 Meter lange Booster und die 50 Meter lange Kapsel können nach der Rückkehr zur Erde wiederverwendet werden. Viele vorherige Testflüge waren schon schiefgegangen. Aus den USA, Tina Eck.
1: Der extreme Sommer mit Hitze, Dürre und Bränden hat Landwirte in Europa stark getroffen. Der Schaden für den EU-Agrarsektor werde derzeit auf 14 bis 17 Milliarden Euro geschätzt, sagte Agrarkommissar Hansen nach einem Treffen der Minister in Brüssel. Das genaue Ausmaß werde sich zeigen, wenn die Ernte abgeschlossen sei. Und das waren die Nachrichten mit Dirk Zeitler.
4: Das Wetter.
5: Und da bleibt's beim Spätsommer im Herbst. Wir gehen sehr mild und meistens trocken in die Nacht. 18 bis 15 Grad die Tiefstwerte. Morgen geht's dann rauf auf bis 29 Grad. Und dazu gibt's das gleiche Bild wie heute. Sonne, mal eine kompakte Wolke oder so trüber Hochnebel davor. Es soll aber auf jeden Fall auch trocken bleiben.
4: NRW Verkehr.
5: Und es staut sich noch auf der A2 Dortmund Richtung Oberhausen. Zwischen Henrichenburg und Recklinghausen Ost 1 Kilometer, 6 Minuten plus. Auf der A4 Aachen Richtung Köln zwischen Eschweiler West und Eschweiler Ost 2 Kilometer, eine Viertelstunde on top. Die A30 Osnabrück Richtung Rheine zwischen Osnabrück-Hellern und Hasbergen-Gaste 1 Kilometer, 3 Minuten plus. Und auf der A40 Essen Richtung Dortmund zwischen Lütgendortmund und Dorstfeld 2 Kilometer, 7 Minuten plus. Kommt gut durch. Hallo, schönen Abend allerseits, Markus Steinacker hier mit dem Feierabendmix für euch mit der neuen von Nico Santos, Why Don't You Stay? Tiffany Aris ist auch am Start mit Vertigo und ein 80er Klassiker haben wir auch noch, The Riddle von Nick Kershaw.
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0: Schönen Montagabend und wir machen jetzt gleich weiter mit Taylor Swift. Die hätte nämlich bei den MTV Video Music Awards gestern Abend auch einfach mal auf der Bühne stehen bleiben können, statt nach jedem Award wieder runterzugehen. Hätte sie sich einige Schritte und Stufen gespart. 3 Awards hat sie abgeräumt und damit hat sie auch direkt einen neuen Weltrekord aufgestellt. Insgesamt hat sie jetzt nämlich 33 VMAs zu Hause stehen. So viele hat sonst niemand. Glückwunsch. Und unter den 9 Awards ist auch einer für das Video des Jahres. Und als sie den entgegengenommen hat, hat sie auch für einen sehr emotionalen Moment gesorgt. Den Award hat sie nämlich der verstorbenen Country-Ikone Dolly Parton gewidmet.
1: Lastly, but most importantly, I want to thank and dedicate this award to one person, without whom just this wouldn't be happening. And that person is the ultimate showgirl, Dolly Parton.
0: Ja, ohne das ultimative Showgirl Dolly Parton würde das alles nicht passieren, sagt sie. Herzlichen Glückwunsch an Taylor Swift für die Awards im Trophäenschrank und hier kommt sie natürlich für euch.
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0: das Wetter.
1: Es bleibt auf jeden Fall sehr warm. Die Werte gehen in der Nacht runter auf nur 18 bis 15 Grad. Morgen wird es dann sogar noch eine Ecke wärmer als heute. Bis 29 Grad sind stellenweise drin. Und nur in der Nacht jetzt sind mal kompaktere Wolken dabei, die auch mal einen Regentropfen fallen lassen. Morgen geht es dann wieder so sonnig trüb weiter wie heute.
0: NRW Verkehr.
1: Und es staut sich noch auf der A40 Essen Richtung Dortmund zwischen Lütgendortmund und Dorstfeld 1 Kilometer. Seid ihr in 4 Minuten durch. Gute Fahrt. Wo gibt's denn noch richtig was zu lachen? Bei uns natürlich. Wir starten jetzt bald mit der Comedy Camp Tour in den Herbst. Und unter anderem ist Mia Regensburg mit dabei. Gleich hören wir so ein paar kleine Eindrücke von ihr.
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1: Jetzt hören wir erstmal Ellie Goulding mit Burn und dann Robbie Williams mit Feel. Schönen Abend euch.

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1: Ich bin Uli Reitinger. Kurz vor der geplanten Pflegereform liegen Union und SPD weiter über Kreuz. Gesundheitsminister Linnemann fordert Milliarden vom Bund für die Pflegekassen. Die SPD will dagegen auch die private Pflegeversicherung stärker beteiligen.
2: Wirklich viel Zeit bleibt nicht. Den gesetzlichen Pflegekassen droht bis Jahresende schon ein Minus von 4,4 Milliarden Euro. Linnemann will deshalb schon jetzt am Mittwoch einen Gesetzentwurf ins Kabinett bringen und höhere Beiträge verhindern. Die SPD droht allerdings, das Gesetz zu blockieren, wenn es dabei nur ums Sparen geht. Sie will außerdem die Kosten für Menschen im Pflegeheim begrenzen. Linnemann lehnt das wiederum ab. Auch beim Geld aus der privaten Pflegeversicherung sieht er verfassungsrechtliche Probleme. Zoe Tassovali, Nachrichtenredaktion.
1: Die Unternehmen in Deutschland werden beim Stellenabbau zurückhaltender. Das Beschäftigungsbarometer des Münchner IFO-Instituts ist im dritten Monat in Folge gestiegen. Die Fachleute sehen darin eine Stabilisierung des Arbeitsmarkts, aber noch keine echte Erholung.
3: Lichtblicke gibt es vor allem bei den Dienstleistern. Dort wollen mehr Unternehmen Personal einstellen als abbauen. Neue Leute suchen zum Beispiel Ingenieurbüros sowie Rechts- und Steuerberatungen. In der Industrie und im Handel werden dagegen mehr Stellen gestrichen. Allerdings gibt es auch Industriebetriebe, die zusätzliche Mitarbeiter suchen, etwa in der Lebensmittelbranche. Bei den Leiharbeitsfirmen wächst ebenfalls die Hoffnung und auf dem Bau hat sich zuletzt kaum etwas verändert. Thomas Bleskin, Nachrichtenredaktion.
1: Der extreme Sommer mit Hitze, Dürre und Bränden hat Landwirte in Europa stark getroffen. Die EU-Kommission schätzt den Schaden für den europäischen Agrarsektor auf 14 bis 17 Milliarden Euro. Das genaue Ausmaß zeigt sich, wenn die Ernte abgeschlossen ist, heißt es nach einem Treffen der EU-Agrarminister in Brüssel. So sei etwa nicht genügend Gras als Futtermittel gewachsen, was Viehhaltern Probleme bereite. In Frankreich hat es heute erneut Riesenproteste an Schulen gegeben. In mehreren Städten gab es Dutzende Verletzte und mindestens 164 Festnahmen. 180 Schulen waren betroffen. Morgen sollen die Proteste weitergehen, dann steht in Frankreich auch ein nationaler Streiktag im öffentlichen Dienst an. Die Proteste richten sich unter anderem gegen die schlechte Ausstattung der Schulen.
4: Das Wetter. Es geht entspannt weiter. In der Nacht ist es mal aufgelockert, mal bewölkt. Regen ist die absolute Ausnahme und es bleibt sehr mild. Morgen wird es dann wieder sehr warm mit bis zu 29 Grad. Dazu bleibt es auch oft aufgelockert oder so hochnebelartig trüb. Aber die Sonne ist noch ganz gut zu sehen.
5: NRW Verkehr.
4: Und wir haben jetzt noch Stau auf der A4 Aachen Richtung Köln zwischen Kreuz Köln-West und Eiffeltor. 1 Kilometer, 1 Minute plus. Und auf der A52 Mönchengladbach Richtung Düsseldorf zwischen Kreuz Nersen und Büderich. 3 Kilometer, 20 Minuten plus. Kommt gut durch. Einmal nicht aufgepasst und zack, fährst du bei der Rad-WM mit. Es klingt wie eine Comedy, ist aber jetzt tatsächlich so passiert. Einem Teammasseur, obwohl er bis 5 Minuten vorher noch nicht mal davon geträumt hätte, ist er die Rad-WM mitgefahren. Die ganze Story gleich hier.
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4: Jetzt erstmal Ava Max und Salt. Ich bin Markus Steinacker. Entspannte Nacht euch.

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0: 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Stellt euch mal vor, ihr seid auf der Arbeit, jemand klopft euch auf die Schulter und sagt, hast du ein Fahrrad? Gut, dann fährst du jetzt für uns bei der Rad-WM mit. Das ist tatsächlich dem Masseur der slowakischen Nationalmannschaft so passiert. Die hatten Personalnot, unter anderem wegen einigen Verletzungen und hatten dann auf einmal keine Fahrer mehr. Problem, hätte der slowakische Verband keinen Starter gestellt, hätte das Konsequenzen für die Olympia-Qualifikation haben können. Deswegen haben sie sich gesagt, bevor wir keinen stellen, fährt halt jetzt bitte hier unser Masseur mit. Als der dann kurz vor seinem Einsatz nach seiner Form gefragt wurde, meinte der nur, Form? Es gibt keine Form. Aber immerhin hat er von den 273 Kilometern 100 durchgehalten. Dann wurde er von der Jury aus dem Rennen genommen, zusammen mit anderen Fahrern, die zu weit abgeschlagen waren. Aber auf Social Media wird der Typ natürlich jetzt wie ein Held gefeiert und immerhin hat er sich für das Rennen auch extra vorher noch die Beine rasiert. So, die passende Musik habe ich jetzt auch hier von Queen dazu. Ach so, ihr dachtet Bicycle Race. Nee. Für alle Masseure, die davon träumen, auch mal bei der Rad-WM mitfahren zu dürfen, I want to break free.
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0: Das Wetter.
1: Und das bleibt bei diesem schönen Altweibersommer. Wir gehen meistens aufgelockert in die Nacht. Es kühlt kaum unter 15 Grad ab. Hier und da mal ein Regentropfen mit dabei, ist aber die absolute Ausnahme. Morgen geht's dann ähnlich weiter wie heute. Trocken und sehr warm. Wir kratzen morgen an der 30 Grad Marke. Es bleibt trocken und ja, die Sonne ist auch noch gut mit dabei.
0: NRW Verkehr.
1: Wir haben gerade noch Stau auf der A44, Dortmund Richtung Kassel. Zwischen Kreuz Winnenberg-Haren und Lichtenau, 2 Kilometer, braucht ihr 6 Minuten durch. Und auf der A52, Mönchengladbach Richtung Düsseldorf. Zwischen Schiefbahn und Büderich, 3 Kilometer, 12 Minuten plus. Gute Fahrt! Markus Steinacker hier. Schöne Nacht euch und ärgert euch nicht, wenn ihr es nicht auf die Wiesen geschafft habt. Wir haben unseren Spezialisten dafür, der das alles wunderbar zusammenfassen kann, sogar mit einem Schmunzeln. Atze Schröder zu Wiesen, gleich hier.
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0: So, wer noch zum Oktoberfest will, sollte sich beeilen. Die Wiesn hat nur noch bis Sonntag auf. Schauen wir mal zusammen mit Atze drauf, was die Promis bis jetzt verzapft haben.
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3: Ja, nee, ist klar. Ja, Herrschaftszeiten, habt ihr denn kein Zuhause? Ja, die Bierzelt-Promis auf jeden Fall nicht. Brauchen die aber auch im Moment nicht. Es ist ja Oktoberfest. Höchste Zeit, mal eine Zwischenbilanz zu ziehen. Welche Promis zurzeit keinen Job, aber viel Zeit zum Saufen haben. So, das Fotoalbum vom Käferzelt liest sich wie das Who is Who der deutschen Arbeitsagentur. Oder wenigstens des nächsten Dschungelcamps. Ja, was denn? Die gehen da alle hin für eine warme Mahlzeit und eine Maß Bier. Übrigens, es hat sogar eine Umfrage unter den Wiesn-Promis gegeben, was denn wohl die Maß Bier dieses Jahr kostet. Ja, und da waren die Schätzungen aber weit auseinander. Von 8 Euro, das war übrigens der Tipp von Caro Dauer, bis 52 Euro pro Maß. Das hat übrigens H.P. Baxter getippt. Ja gut, dem ist eh alles egal. Aber diese Umfrage zeigt doch, dass keiner dieser Wiesn-Lauschepper auch nur ein Bier selber bezahlt. Aber sie lassen sich einfach gerne fotografieren, die schönen und auch weniger schönen Wiesn-Promis. Ja, und das sind ja auch schöne Bilder, teilweise. Wenn da nur nicht diese nervigen Fotobomber wären, die sich immer mit draufdrängeln müssen. Ja, guckt euch da mal an. Auf jedem Foto ist, wie bei so einem Wimmelbild, ein Oliver Pocher versteckt. So als optischer Beifang. Also ich habe den jetzt auf 27 Fotos gefunden. Wer mehr findet, schreibt mir doch bitte mal.
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1: Ich bin Uli Reitinger. Wenige Tage vor dem geplanten Kabinettstermin für eine Pflegereform sind die Fronten zwischen Union und SPD verhärtet. Gesundheitsminister Carsten Linnemann fordert seinen für Finanzen zuständigen Kabinettskollegen Klingbeil zu Milliardenzahlungen des Bundes an die Pflegekassen auf. Die SPD beharrt hingegen auf einer Kostenbeteiligung der privaten Pflegeversicherung, worauf Linnemann wiederum skeptisch reagiert. Ist die Europäische Union ausreichend gewappnet für einen möglichen militärischen Konflikt mit Russland? Offenbar nicht. Ein aktueller Bericht zur Verteidigungsbereitschaft deckt Schwachstellen auf, teilte die EU-Außenbeauftragte Kaja Kallas bei einem Verteidigungsministertreffen in Brüssel mit.
2: Große Lücken gibt es dem Bericht zufolge, und zwar vor allem bei der Luftverteidigung, bei Drohnen und bei den Munitionsbeständen. Es sei viel getan worden, aber noch nicht genug. Bis 2030 müsse die Verteidigungsbereitschaft dringend so verbessert werden, dass Russland keinen Angriff auf einen EU-Staat wagen könne. Kallas sagte, man müsse sich jetzt darauf konzentrieren, die vorhandenen Lücken tatsächlich zu schließen. Aus Brüssel, Dieter Ebeling.
1: Ex-Unionsfraktionschef Jens Spahn zieht sich aus dem Haushaltsausschuss des Bundestags zurück. Eine entsprechende Nachricht an die Unionsabgeordneten im Ausschuss ist öffentlich geworden. Darin schreibt Spahn, alles rund um seine Person werde aktuell so politisiert, dass ein normales Arbeiten kaum möglich sein werde. Zudem merke er, dass sein Rücktritt im Juli noch viel zu frisch sei, um wieder voll durchzustarten, als wäre nichts gewesen. Spahn war an zwei Tagen der vergangenen Sitzungswoche nicht anwesend. Er war offenbar auf Sardinien. Das hatte bei Unionsabgeordneten für Irritationen gesorgt. Das hat das Starship von SpaceX noch nie geschafft. Die größte Rakete der Welt hat bei einem Testflug erstmals eine Umlaufbahn um die Erde erreicht. Gestartet war sie am Morgen vom Weltraumbahnhof des Unternehmens von Elon Musk in Texas.
3: Es ging alles schneller als gedacht. Nach 3 Stunden kam das Starship als Flammenball zurück und stürzte in den Pazifik. Warum die Mission verkürzt wurde, sagte SpaceX zunächst nicht. Eigentlich hatte die Rakete die Erde 6-mal umrunden sollen. Der 70 Meter lange Booster und die 50 Meter lange Kapsel können nach der Rückkehr zur Erde wiederverwendet werden. Aus den USA, Tina Eck.
1: Im Rahmen der Mission wurden nach Angaben von SpaceX auch erstmals Starlink-Satelliten ausgesetzt. Dieser Teil des Tests läuft bislang weitgehend nach Plan.
4: Das Wetter.
5: Und da bleibt's beim Spätsommer im Herbst. Wir gehen sehr mild und meistens trocken in die Nacht. 18 bis 15 Grad die Tiefstwerte. Morgen geht's dann rauf auf bis 29 Grad. Und dazu gibt's das gleiche Bild wie heute. Sonne, mal eine kompakte Wolke oder so trüber Hochnebel davor. Es soll aber auf jeden Fall auch trocken bleiben.
4: NRW Verkehr.
5: Und wir haben noch Stau auf der A52, Mönchengladbach Richtung Düsseldorf. Zwischen Mönchengladbach-Neuwerk und Kreuz-Karst, 2 Kilometer, seid ihr in 7 Minuten durch. Gute Fahrt! Und mit unseren Hits geht's tiefer in die Nacht. Jetzt hier für euch Falco, Out of the Dark. Die neue von Michael Schulte, Lovesick und entspannten Dance von DJ Goya, Jason Derulo und Melody Michiko.
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5: Ich bin Markus Steiner-Kahne. Schöne Nacht euch.

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0: Ja gut, jetzt sind wir alle so ein bisschen abgeklärter, ne? Jürgen Klopp ist zwar Bundestrainer, aber kein Wunderheiler. Wie? Es wurde uns doch anders versprochen. Naja, nach dem 0:1 gegen Griechenland musste er gestern auf jeden Fall so ein bisschen auf die Bremse drücken.
1: Dass der deutsche Fußball aktuell nicht in der besten Situation aller Zeiten ist und Jürgen Klopp nicht vorbeikommt und einmal kurz mit Hand auflegen alle Probleme löst. Also ich wusste das vorher, falls es irgendjemand nicht wusste, dann wissen wir es jetzt. Es geht ganz normal weiter. Das ist Entwicklung.
0: Ja, die nächste Chance ohne Handauflegen gibt's am Donnerstag. Dann spielt Deutschland in München gegen Serbien.
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1: Es bleibt auf jeden Fall sehr warm. Die Werte gehen in der Nacht runter auf nur 18 bis 15 Grad. Morgen wird es dann sogar noch eine Ecke wärmer als heute. Bis 29 Grad sind stellenweise drin. Und nur in der Nacht jetzt sind mal kompaktere Wolken dabei, die auch mal einen Regentropfen fallen lassen. Morgen geht es dann wieder so sonnig trüb weiter wie heute.
0: NRW Verkehr.
1: Und wir haben noch Stau auf der A52 Mönchengladbach Richtung Düsseldorf zwischen Schiefbahn und Kreuz Karst. 2 Kilometer, 17 Minuten plus. Kommt gut durch. Ja, und die Sache ist dann durch. Für uns zumindest. München geht nämlich als Kandidat ins Rennen um die Olympischen Spiele. Die Region Köln-Rhein-Ruhr ist ja raus. Und wir haben euch gefragt, wie ihr das findet. Hören wir gleich mal rein. Ich bin Markus Steinacker. Eine schöne Nacht euch.
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0: Tja, es hätte ein ganz großes Ding hier bei uns in NRW werden können. Aber seit dem Wochenende wissen wir, dass es nichts wird mit dem größten Sportfest der Welt. No Olympia, also keine Bewerbung für die Olympischen Spiele für Köln-Rhein-Ruhr. München hat das Rennen gemacht. Und wir haben euch gefragt, wie ihr die Entscheidung aufgenommen habt.
1: Ich fand es schade, dass es nicht ins Rheinland gekommen ist, weil in München war es in den 70er Jahren ja schon gewesen. Und das Rheinland hat es definitiv verdient. Schade, dass es nicht geklappt hat.
2: Es gibt wichtigere Dinge für die Stadt Köln. Und wir sind kein Organisationswunder, würde ich sagen. Liegt besser in München.
3: Ich hätte es gern gehabt, aber kann nicht sagen, ob das gut oder schlecht ist. Also ist halt so, wie es ist. Ne?
4: Also ganz ehrlich, mir ist es total egal, weil ich überhaupt kein Olympia-Fan bin. Köln, Düsseldorf, das ganze Ruhrgebiet ist eh schon total voll. Jedes Wochenende, von daher brauchen wir hier nicht noch mehr Happening.
5: Also ich finde es ausgesprochen schade, weil gerade Köln und das Rhein-Ruhr-Gebiet prädestiniert wäre, um sich zu präsentieren.
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1: Ich bin Uli Reitinger. Im Streit um die Pflegereform erhöht CDU-Gesundheitsminister Carsten Linnemann den Druck auf SPD-Finanzminister Klingbeil. Linnemann fordert, dass der Bund mehr als 5 Milliarden Euro an die Pflegeversicherung zahlt. Die SPD verlangt dagegen unter anderem eine Begrenzung der Heimkosten und eine Beteiligung der privaten Pflegeversicherung.
2: Linnemann lehnt beide SPD-Vorschläge ab. Bei einem Finanzausgleich mit der privaten Pflegeversicherung sieht er verfassungsrechtliche Probleme. Ein Deckel bei den Heimkosten ist aus seiner Sicht nicht ausreichend. Stattdessen fordert er vom Bund Gelder, die von der Pflegeversicherung während der Corona-Pandemie für Krisenmaßnahmen ausgegeben wurden, etwa um Mindereinnahmen bei Pflegeeinrichtungen auszugleichen oder Tests zu beschaffen. Linnemanns Argument, solche gesamtgesellschaftlichen Aufgaben hätten aus Steuern bezahlt werden müssen. Am Mittwoch will er seinen Gesetzentwurf ins Kabinett bringen. Thomas Pleskin, Nachrichtenredaktion.
1: Bei einer Serie russischer Angriffe auf die ukrainische Hauptstadt Kiew ist auch eine Klinik getroffen worden. Das hat Präsident Zelensky auf Telegram gepostet. Zu möglichen Opfern dieses Angriffs machte er keine Angaben. Kurz zuvor war in Kiew das Gebäude der Akademie der Wissenschaften getroffen worden. Nach ukrainischen Angaben gab es dabei 2 Todesopfer. Aus Angst vor digitaler Gewalt ziehen sich viele Frauen im Netz zurück. Laut einer Umfrage im Auftrag des Deutschen Frauenrats schränken 2 Drittel ihr Online-Verhalten deshalb ein. Bei den 18- bis 39-Jährigen sind es sogar 76%.
3: Manche Frauen posten weniger Fotos, andere ziehen sich komplett aus den sozialen Medien zurück. Besonders stark betrifft das diejenigen, die selbst schon digitale Gewalt erlebt haben. Dazu zählen unerwünschte sexualisierte Nachrichten, Erpressung, Drohungen oder intime Bilder, die ohne Zustimmung verbreitet werden. Selbst die Angst davor verändert also schon das Online-Verhalten. Die große Mehrheit der Befragten fordert deshalb, dass Plattformen Frauen besser schützen und solche Inhalte schnell löschen müssen. Zoe Tassovali, Nachrichtenredaktion.
1: Das höchste Windrad der Welt hat im brandenburgischen Schipkau in der Lausitz seine endgültige Höhe von 365 Metern erreicht. Das teilte das Unternehmen Gicon mit. Mit einer Nabenhöhe von 300 Metern sei die Anlage die höchste Windenergieanlage der Welt und das zweithöchste Bauwerk Deutschlands. Mit den Rotorblättern erreicht das Windrad die 365 Meter. Zum Vergleich, der Berliner Fernsehturm ist nur 3 Meter höher.
4: Das Wetter.
5: Ja, das ist sogar in der Nacht wie Sommer. 14 bis 17 Grad messen wir derzeit bei uns in NRW. Etwas weiter oben im Sauerland oder in der Eifel sind es nur 12 Grad. Aber ansonsten schon recht eine sommerliche Nacht, kann man sagen, ne, mit 17 Grad. Nachher wird es auch wieder richtig warm. Wir erwarten Temperaturen zwischen 26 und 29 Grad. Ein bisschen Sonne kriegen wir ab. Sehr viele Wolken sind allerdings unterwegs, das muss man auch sagen. Aber es wird trocken bleiben. Und in den nächsten Tagen, also auch am Mittwoch und am Donnerstag geht es erstmal relativ warm weiter. Am Donnerstag kommt ein bisschen Regen dazu.
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6: Hier die aktuelle Verkehrslage. A1 Dortmund-Köln zwischen Gevelsberg und Kreuz Wuppertal-Nord. 2 Kilometer Stau, 15 Minuten Zeitverlust. Weiterhin auf der A30 Osnabrück-Bad Oeynhausen zwischen Bad Oeynhausen-Ost und Kreuz Bad Oeynhausen. 2 Kilometer stockender Verkehr. Und zusätzlich auf der A42 Kamp-Lindfort-Dortmund zwischen Herne-Wanne und Kreuz Herne. 1 Kilometer zähfließender Verkehr, 6 Minuten längere Fahrzeit. Wir wünschen allen unterwegs gute Fahrt.
5: Leute, wir biegen so langsam ein in die Zielgerade des Septembers. Wir haben den 29.09., nicht mehr lange, dann haben wir schon Oktober. Jetzt genießen wir erstmal diese Nacht, egal was ihr macht, wir sind bei euch. Jetzt habe ich 3 Hits für euch aus den 80ern, Michael Jackson. Maroon 5 ist mit dabei mit Memories und wir starten mit aktueller Musik von Benson Boone. Sorry, I'm here for someone else.
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0: Das Wetter.
1: Ja, und für Herbst kann man sagen, haben wir auch eine relativ milde Nacht mit 14 bis 17 Grad. Im Sauerland oder in der Eifel messen wir gerade so 12 Grad. Da ist es also ein bisschen frischer. Nachher wird es wieder richtig warm. Wir erwarten Temperaturen bei uns in NRW zwischen 26 und 29 Grad. Sehr viele Wolken sind unterwegs, muss man wirklich sagen. Aber die Sonne kommt auch ganz gut durch. Es wird aber trocken bleiben. Der Mittwoch wird dann ähnlich. Ein bisschen kühler wird's mit 26 bis 28 Grad.
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2: A44 Aachen-Mönchengladbach zwischen Grenzübergang Lichtenbusch und Aachen-Lichtenbusch. Dichter Verkehr, 5 Minuten Zeitverlust. Wir wünschen allen unterwegs gute Fahrt.
1: Wir wissen alle, wie das so ist mit so einem Umzug. Ne? Pink kann davon auch ein Lied singen, aber wahrscheinlich hat sie ja eh alles machen lassen. Die Dame ist umgezogen und lebt jetzt in New York City. Ja, hat in Manhattan sich ein riesiges Apartment gegönnt. Ja, wir gönnen es ihr. Und ihre Tochter Willow, die war jetzt schon mit dem Papa shoppen. Mit der Kreditkarte von Mama. Es läuft halt. Ne? Pink mit Trustfall gibt's gleich nach Adam Lambert und What Do You Want From Me?
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Somber und Home Wrecker. Wir sind ja sehr große Fans von der Musik von Nico Santos, deswegen spielen wir die Songs natürlich auch immer sehr, sehr gerne von ihm. In einem Monat freuen wir uns alle sehr drauf, kommt ja das neue Album von Nico Santos raus, POV, ja, in einem Monat. Aber das ist uns ziemlich egal. Wir spielen jetzt schon einige Songs aus diesem neuen Album, zum Beispiel den hier. Ja, und jetzt, ein Monat vor Release der neuen Schallplatte. Ja, das wird es wahrscheinlich auch als Schallplatte geben. Haut Nico Santos einfach nochmal zwei neue Songs raus, um ein bisschen ja, die Wartezeit einfach zu verkürzen und uns zu versüßen. Einer davon ist die neue Single Classic, heißt die. Ist auf Mallorca entstanden, klar, wahrscheinlich bei Papa oder so, im alten Kinderzimmer. Der wohnt da ja noch, ne? Die klingt sehr, sehr funky, klingt auch ein bisschen sommerlich. Also von daher, das passt sehr, sehr gut gerade in diese Temperaturen, die wir haben. Und deswegen haben wir uns gedacht, ach komm, dann spielen wir diesen genialen Song doch sehr, sehr gerne jetzt nochmal, damit ihr nochmal so einen Sommer-Vibe mitbekommt. Sommer im Herbst. Gefällt uns gut. Nico Santos, neuer Hit. Jetzt bei uns, wir sind uns sicher, es wird ein Hit. Classic heißt die Nummer. Ich bin Kevin Zimmer, schönen Tag.

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2: Ich bin Uli Reitinger. Eigentlich will die Bundesregierung am Mittwoch die Pflegereform auf den Weg bringen. Allerdings sind sich SPD und Union in wichtigen Punkten noch nicht einig. Die SPD fordert, dass die Pflegekosten für die Betroffenen im Heim gedeckelt werden. Und die private Pflegeversicherung soll sich an den Kosten der gesetzlichen Pflegeversicherung beteiligen. SPD-Finanzminister Lars Klingbeil.
3: Wir müssen in der Pflege etwas verändern. Wir müssen doch vorankommen. Aber sehr klar ist auch, wir brauchen Gerechtigkeit auch in der Pflege. Und die Menschen müssen auch spüren, dass mit unseren Veränderungen etwas besser wird, und ein reines Sparpaket machen wir nicht mit.
2: CDU-Gesundheitsminister Linnemann ist gegen die Deckelung der Heimkosten und die Belastung der privaten Pflegeversicherung. Bundespräsident Steinmeier hat das Bundesverfassungsgericht als Garant einer freiheitlichen Demokratie und als Glücksfall für unsere liberale Demokratie gewürdigt. Bei einem Festakt zum 75-jährigen Bestehen des höchsten deutschen Gerichts sagte Steinmeier in Karlsruhe, es habe maßgeblich dazu beigetragen, dass die deutsche Demokratie eine Erfolgsgeschichte geworden sei.
4: Viele Menschen in unserem Land sorgen sich um unsere Demokratie und unseren Rechtsstaat. Sind beunruhigt über das Erstarken von Kräften an den politischen Rändern, die beides, die Demokratie und den Rechtsstaat, als das System diskreditieren und in Frage stellen. Diese Sorgen sind verständlich, aber das Grundgesetz gilt in allen deutschen Ländern.
2: Zu dem Festakt 75 Jahre Bundesverfassungsgericht waren etwa 1000 Gäste eingeladen, darunter Bundeskanzler Merz und Bundestagspräsidentin Klöckner. In der Corona-Pandemie verdiente BioNTech mit seinem Impfstoff Milliarden. Damit ist es vorbei, das Unternehmen muss sparen. Die drei BioNTech-Standorte im rheinland-pfälzischen Idar-Oberstein, im hessischen Marburg und in Tübingen in Baden-Württemberg werden in einiger Zeit schließen. Es hat sich kein Käufer gefunden. Betroffen sind nach Unternehmensangaben rund 1800 Beschäftigte. Die Riesenrakete Starship des privaten Raumfahrtunternehmens SpaceX von Elon Musk hat es erstmals in eine Umlaufbahn der Erde geschafft. Geplant war eigentlich eine rund 10-stündige Mission, bei der die Rakete die Erde 6-mal umrunden sollte. Nach dem erfolgreichen Einlenken in die Umlaufbahn kehrte das Starship allerdings schon nach rund 3 Stunden wieder zur Erde zurück. Warum, wurde nicht gesagt.
5: Das Wetter. Ja, das ist eine relativ milde Nacht. Also wenn ihr draußen schlafen wollt, ihr könntet es. Ja, 14 bis 17 Grad, etwas weiter oben in den höheren Lagen des Sauerlandes 12 Grad oder auch in der Eifel, da messen wir auch so zwischen 11 und 12 Grad. Aber ansonsten relativ mild in dieser Nacht. Trocken wird es bleiben, logischerweise. Nachher geht's hoch auf 29 Grad. Vor allen Dingen so im Rheinland wird es richtig warm. Ansonsten so 26 bis 28 Grad im übrigen NRW. Und dazu relativ viele Wolken, muss man sagen. Und ein bisschen Sonne. Aber es wird trocken bleiben. Am Mittwoch wird es dann ähnlich. Erst am Donnerstag kommt wieder ein bisschen Regen zu uns.
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6: Hier die aktuelle Verkehrslage. A40 Essen-Dortmund zwischen Dortmund-Barob und Dortmund-Hombruch. 1 Kilometer Stau. Und in der Gegenrichtung 1 Kilometer stockender Verkehr. Und zusätzlich auf der A52 Mönchengladbach-Düsseldorf zwischen Schiefbahn und Kreuz-Karst. 2 Kilometer zähfließender Verkehr. Wir wünschen allen unterwegs gute Fahrt.
5: Ihr seid gerade noch mitten in der Nachtschicht oder ihr seid gerade im Auto unterwegs. Ihr müsst irgendwie wach bleiben. Ja, ich doch auch. Also von daher, wir sind an eurer Seite jetzt mit guter Musik zum Wachbleiben. Imagine Dragons sind mit dabei, Teddy Swims und aus den 90ern Worth, Bittersweet Symphony, freue ich mich sehr drauf. All diese drei Hits jetzt für eure Nachtschicht oder für alle Nachtschwärmer, die da gerade unterwegs sind.
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Was habt ihr am Wochenende gemacht? Ich habe einen Großteil meines Wochenendes in der Warteschlange für Oasis-Karten gehangen. Es war der Wahnsinn. Ich weiß nicht, vielleicht wart ihr ja mit mir da drin. Ich hatte mich ja für den Kauf registriert. Ich habe all meine Daten angegeben. Ich musste eine Oasis-Frage beantworten. Und irgendwann habe ich dann auch wirklich so einen Code per E-Mail bekommen. Und nur mit diesem Code konnte man ja Tickets kaufen. Hätte ich auch gerne gemacht. Also, am Samstag, es war so. In der Warteschlange war ich sehr, sehr guter Dinge noch. Platz 9867. Und alle sagten mir, unter 10.000, das ist gut, da wirst du ein Ticket bekommen. Also hatte ich gefühlt hatte ich schon Tickets. Halbe Stunde später war ich dran und da, ich muss sagen, da kriegst du ja plötzlich Puls, wenn da auf einmal dieser Ticketshop freigeschaltet wird und das, wow, ich bin drin. Weil du konntest dann aber auch sehen, die Plätze, die werden mir ja hier weggerissen und die Tickets. Und dann fängt man wirklich an, nervös irgendwas anzuklicken. Also Best Seated geklickt, also 4 Plätze, Meldung, wir haben nicht mehr genug Plätze. Was? Nochmal, Meldung, wir haben keine zusammenhängende Plätze mehr. Naja, komm, egal. Nehme ich halt nicht zusammenhängende Plätze. Zack, Meldung, Tickets sind schon weg. Was? Na, dann probier's mal mit nur 2 Karten. Probiert? Meldung, wir haben nicht mehr so viele Tickets. Komm, nochmal. Wir haben keine zusammenhängende Plätze mehr. Wie jetzt? Egal, ich mach's. Ja, zack, alle Plätze sind weg. Wir sind ausverkauft. So. Ach nee, da ist ja doch noch ein Platz frei mit Blick auf einen Pfosten für 163 €. Also.

0: das Wetter.
1: Ja, das ist sogar in der Nacht wie Sommer. 14 bis 17 Grad messen wir derzeit bei uns in NRW. Etwas weiter oben im Sauerland oder in der Eifel sind es nur 12 Grad. Aber ansonsten schon recht eine sommerliche Nacht, kann man sagen, ne, mit 17 Grad. Nachher wird es auch wieder richtig warm. Wir erwarten Temperaturen zwischen 26 und 29 Grad. Ein bisschen Sonne kriegen wir ab. Sehr viele Wolken sind allerdings unterwegs, das muss man auch sagen. Aber es wird trocken bleiben. Und in den nächsten Tagen, also auch am Mittwoch und am Donnerstag geht es erstmal relativ warm weiter. Am Donnerstag kommt ein bisschen Regen dazu.
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2: Hier die aktuelle Verkehrslage. A40 Essen-Dortmund zwischen Dortmund-Barup und Dortmund-Hombruch. 1 Kilometer Stau. Und in der Gegenrichtung 1 Kilometer stockender Verkehr. Zusätzlich auf der A52 Mönchengladbach-Düsseldorf zwischen Schiefbahn und Kreuz Karst 2 Kilometer zähfließender Verkehr, 60 Minuten längere Fahrzeit. Und darüber hinaus auf der A559 Köln-Gremberg-Köln-Porz zwischen Kreuz Köln-Gremberg und Köln-Gremberghofen dichter Verkehr, 10 Minuten Zeitverlust. Wir wünschen allen unterwegs gute Fahrt.
1: Das weiß ich noch, in den 90ern, das war eine meiner Heldenbands. Ja, Guns N' Roses, Axl Rose. Ich habe mir damals auch, der hat ja immer so Stirnbänder getragen, ja, aus so Tüchern. Habe ich damals auch gemacht, ja. Bei mir sah es dämlich aus, Axl Rose konnte es tragen. Und dazu haben wir gesungen, Knockin' on Heaven's Door. Ich finde sogar, obwohl das ja ein Cover ist, ja, die Version von Guns N' Roses cooler als die Originalversion. Naja, gut. Knockin' on Heaven's Door aus den 90ern, gleich bei uns nach Ray Dalton und Aura Dione.
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2: Ich bin Uli Reitinger. Der Deutsche Pflegerat hat die schwarz-rote Koalition aufgefordert, die Pläne für eine Pflegereform umfassend zu überarbeiten. Besonders kritisch seien die höheren Hürden beim Zugang zu Pflegegraden und die geplante Streichung des Entlastungsbeitrags bei Pflegegrad 1, sagte Verbandspräsidentin Christiane Vogler dem Redaktionsnetzwerk Deutschland. Die Pflegereform steht aktuell im Mittelpunkt eines Koalitionsstreits. CDU-Gesundheitsminister Linnemann will am Mittwoch einen Gesetzentwurf ins Kabinett bringen. Die SPD droht mit einer Blockade und lehnt ein reines Kürzungspaket ab. Ist die EU ausreichend gewappnet für einen möglichen militärischen Konflikt mit Russland? Offenbar nicht. Ein aktueller Bericht zur Verteidigungsbereitschaft deckt Schwachstellen auf, teilte die EU-Außenbeauftragte Kaja Kallas bei einem Verteidigungsministertreffen in Brüssel mit.
3: Große Lücken gibt es dem Bericht zufolge, und zwar vor allem bei der Luftverteidigung, bei Drohnen und bei den Munitionsbeständen. Es sei viel getan worden, aber noch nicht genug. Bis 2030 müsse die Verteidigungsbereitschaft dringend so verbessert werden, dass Russland keinen Angriff auf einen EU-Staat wagen könne. Kallas sagte, man müsse sich jetzt darauf konzentrieren, die vorhandenen Lücken tatsächlich zu schließen. Aus Brüssel, Dieter Ebeling.
2: Bundespräsident Steinmeier hat das Bundesverfassungsgericht zum 75. Geburtstag als Glücksfall für unsere liberale Demokratie gewürdigt. Bei einem Festakt in Karlsruhe sagte er, das Gericht habe entscheidend dazu beigetragen, dass die Demokratie in Deutschland zu einer Erfolgsgeschichte geworden ist.
4: Neben Bundespräsident Steinmeier, der die Festrede hielt, kamen auch Bundeskanzler Friedrich Merz, Bundestagspräsidentin Julia Klöckner und zahlreiche weitere Vertreter aus der Politik, Justiz und Gesellschaft nach Karlsruhe, um das besondere Jubiläum zu feiern. Bundeskanzler Merz bedankte sich nach der Veranstaltung bei den aktuellen und ehemaligen Richterinnen und Richtern. Sie seien gerade in diesen turbulenten Zeiten eine wichtige Säule unserer Demokratie. Aus Karlsruhe, Jacqueline Melch.